0: Anhalten gesperrt. Dann nochmal die A100 Stadtring Richtung Wedding ist zwischen Treptower Park und Grade Straße wegen Wartungsarbeiten im Tunnel noch bis 5 Uhr gesperrt. Und nochmal Berlin, die A115 Avus Richtung Funkturm ist zwischen Kreuz Zehlendorf und Spanische Allee wegen Wartungsarbeiten noch bis 5 Uhr gesperrt. That's it!
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0: Mit Sebastian Röpke und im Kino klingt es gerade so. Ja, jetzt raus, Billie Eilish. Die hat nämlich einen Konzertfilm rausgebracht und hat die Leute animiert. Ihr sollt doch bitte dazu abgehen. Ja, in 3 Songs sprechen wir über diesen neuen Konzertfilm und der soll ja in so 3D und ich habe 1000 Fragen. Vorher hören wir natürlich Billie Eilish mit Birds of a Feather. Der Sebo ist hier. Hi.

0: im Kino, da drehen gerade irgendwie alle durch, treffen sich vorne an der Leinwand, bilden Moshpits, schreien und singen und das im Kino. Ja, hier sowas in Recklinghausen klang so. Ja, ihr hört es schon, alles nur wegen Billie Eilish. Die hat nämlich einen neuen Konzertfilm rausgebracht und höchstpersönlich die Anweisung gemacht, dass in den Kinos doch gefälligst steigegangen werden soll.
1: Sing and scream all the lyrics in the theater, depending where and what's allowed in whatever theater.
0: Na gut, dass sie doch dran denkt, da wo es erlaubt ist, ja. Sonst gibt es noch Stress mit den Kinoleuten. Ja, Brinja Becker aus dem Junge Nachtteam, du hast den Film ja auch schon gesehen. Hast du auch getanzt?
2: Nee, aber gesungen, auf meinem Platz. Aber genau das ist für mich auch das Coole, dass man irgendwie genau das Konzert haben kann, was man will. Ich muss nicht weit anreisen, ich muss nicht lange in der Schlange warten, nicht rumstehen, bis es losgeht. Und ich sehe Billie Eilish sogar noch viel besser als beim Konzert, sogar in 3D.
0: Ja, stimmt, in 3D. Der Film ist doch zusammen mit Hollywood-Regisseur James Cameron entstanden. Sind die Effekte so gut, wie ich mir das vorstelle?
2: Die sind wirklich Hammer. Sehr scharfes 3D und Billie Eilish hat so eine kleine Handkamera, mit der sie sich selber so auf der Bühne gefilmt hat. Und da sind echt sehr coole Szenen entstanden, vor allem bei diesem Song. So, dazu müsst ihr euch jetzt vorstellen, wie Billie Eilish in 3D auf euch zukrabbelt.
0: Okay, alles klar. Jetzt kriege ich Albträume. Aber würdest du sagen, dass man den Film auch gucken kann, wenn man jetzt kein Ultra-Fan ist?
2: Auf jeden Fall. Und vielleicht wird man ja dann auch noch Fan. Zwischen den Songs gibt es nämlich auch immer so ein paar Hinter-den-Kulissen-Szenen. Da sieht man Billie Eilish ganz persönlich. Und James Cameron hat schon zu Billie Eilish gesagt, neue Leute werden dich entdecken.
3: People are going to discover you beyond your hardcore fanbase. But I think they're going to discover what you mean to the audience.
2: Ja, und sie werden verstehen, wie viel du deinen Fans bedeutest, meint er.
0: Na, süß. Alles im neuen Film Billie Eilish, Hit Me Hard and Soft, The Tour Live in 3D, gibt's ab jetzt im Kino. Und hier gibt's erstmal Sienna Spyro mit Die on the Hill. Hier ist die junge Nacht. Hi.

0: halb drei genau, die junge Nacht. Wir schauen auf die Straßen. A8 Salzburg Richtung München ist zwischen Neukirchen und Siegsdorf West wegen einer Fahrbahnerneuerung noch bis 6 Uhr gesperrt. Die A10 Dreieck Potsdam Richtung Schönefelder Kreuz ist zwischen Ludwigsfelde West und Ludwigsfelde Ost nach einem Unfall auch gerade gesperrt. Die A24 Hamburg Richtung Berlin ist zwischen Hagenow und Wübbelingen nach einem Unfall in einer Baustelle gerade dicht. Die A46 Hagen Richtung Hema ist zwischen Iserlohn, Seilersee und Hema in beiden Richtungen noch wegen Bauarbeiten bis 5 Uhr gesperrt. Die A71 Richtung Schweinfurt ist zwischen Gräfenroda und Oberhof wegen Wartungsarbeiten im Tunnel Alte Burg bis 6 Uhr noch gesperrt. Dann haben wir mehrere Meldungen aus Berlin. Die A100 Wedding Richtung Wilmersdorf ist zwischen Spandauer Damm und Kaiserdamm Süd in beiden Richtungen noch bis 5 Uhr gesperrt. Die A100 Stadtring Richtung Treptow ist zwischen Britzertunnel und Sonnenallee wegen Reinigungsarbeiten gesperrt. Dann nochmal die A100 Stadtring Richtung Wedding ist zwischen Treptower Park und Gradestraße wegen Wartungsarbeiten im Tunnel noch bis 5 Uhr gesperrt. Und in Berlin die A115 AWUS Richtung Funkturm ist zwischen Kreuz Zehlendorf und Spanische Allee wegen Wartungsarbeiten noch bis 5 Uhr gesperrt. That's it!
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0: Beste, was ihr drauf könnt, natürlich auch mit euch. Was macht ihr gerade? Seid ihr noch wach? Seid ihr schon wach? Seid ihr am Wolken oder seid ihr am Zocken? Gerne mal reinmelden. 0221 567 89 111. Jetzt erstmal Bruno Mars mit I Just Might. Ich finde, das ist so ein geiler Song und vor allen Dingen auch so ein Ohrwurm. Naja, der wird jetzt auf jeden Fall 3:30 sich in mein Hirn einbrennen.

0: 2.38 Uhr haben wir es genau. Ja, die junge Nacht der ARD am Freitag. Welcome to the weekend, würde ich mal sagen. Jerry Wiesen, einer der heißesten Newcomer in Deutschland. Deswegen war er natürlich auch bei unserer Generation Gag dabei, klar. Und er hat sehr viele Namen.
1: Wisst ihr, meine Freundin nennt mich immer ihren kleinen Engel. Meine Nachbarin sagt zu mir immer, ich rufe gleich die Bullen. Mein Vater nennt mich einen Fickfehler. Aber meine Freunde nennen mich Future, Alter. Future, was ein affengeiler Name. Ich weiß auch, warum ich so heiße. Ich habe nämlich den Ruf, dass ich mir immer selber einen Schritt voraus bin. Das heißt, ich hole mir einen runter, bevor ich einen hochbekomme, Alter. Ich bin wirklich gottlos viel am Wichsen, ja. Aber, nein, eigentlich kein Aber. Einfach viel am Wichsen. Ich glaube, wenn man Pimmel reden könnte, würde er so sagen, ey Bruder, ey, bitte lass mich mal hier eine halbe Stunde einfach in Ruhe abhängen, Mann. Und dann würde ich so sagen, auf gar keinen Fall, Alter. Ich hole mir jetzt einen runter. Apropos Wichser, ich hatte jetzt 2 Jahre einen Vertrag bei O2 laufen.
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2.47 Uhr, hört die junge Nacht der ARD jetzt mit Loco Loco. Ja, das ist auch Programm. Nummer ins Studio 0221 567 89.

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1: Um 3 Uhr mit Lisa Kupper. Trotz Waffenruhe ist der Nahostkonflikt erneut eskaliert. Iranische Militärs machen die USA für Angriffe auf iranische Schiffe in der Straße von Hormus und Explosionen in Küstenorten verantwortlich. Der Iran habe als Vergeltung US-Schiffe in der Meerenge beschossen. Einzelheiten von Uwe Lüb.
2: Auch in US-Medien heißt es unter Berufung auf Regierungsmitarbeiter, die USA hätten die Angriffe ausgeführt. Der Zwischenfall sei jedoch nicht als Wiederaufnahme des Krieges oder Bruch der Waffenruhe zu verstehen. 2 Tage zuvor hatte Iran Ölanlagen in der emiratischen Hafenstadt Fujairah attackiert. Zuletzt hatte US-Präsident Trump über große Fortschritte in den Gesprächen mit Iran berichtet. Einzelheiten nannte er nicht. Die USA warten noch auf eine Antwort aus Teheran auf den jüngsten US-Vorschlag zur Beilegung des Konflikts.
1: Die EU-Kommission will das Handelsabkommen mit den USA bis Anfang Juli umsetzen. Das hat Kommissionspräsidentin von der Leyen nach einem Telefonat mit US-Präsident Trump am Abend gesagt. Trump hatte zuvor deutlich höhere Sätze angekündigt, sollten die europäischen Industriezölle auf US-Waren bis zum 4. Juli nicht abgeschafft sein. Die Verhandlungen des Gesetzespakets in der EU ziehen sich seit Monaten hin. Trump hatte deswegen schon die Erhöhung der Zölle auf europäische Autos von 15% auf 25% angedroht. Der Bundestag hat die Digitalisierung von Immobiliengeschäften auf den Weg gebracht. Das Parlament verabschiedete am Abend ein Gesetz, mit dem Verträge für den Kauf und Verkauf von Grundstücken ab dem kommenden Jahr weitgehend digital abgewickelt werden müssen. Das heißt, nachdem der Kaufvertrag unterschrieben und beurkundet ist, werden sämtliche Dokumente und Informationen zwischen Notaren, Gerichten und Behörden elektronisch ausgetauscht. Der Bundesrat muss der Regelung noch zustimmen. Der SC Freiburg steht im Finale der Fußball-Europa League. Durch ein 3 zu 1 im Halbfinal-Rückspiel gegen Sporting Braga. Das Finale will die Mannschaft auch gewinnen, hat SC-Spieler Nicolas Höfler nach der Partie gesagt.
3: Das ist wirklich unglaublich. Das ist schon ganz oft gesagt, wir SC Freiburg im Euroleague-Final, das hört sich völlig surreal an. Wir sind mega stolz auf uns, genießen den Moment und sind natürlich jetzt auch maximal hungrig, das Maximale zu erreichen.
1: Im Finale der Europa League trifft Freiburg am 20. Mai in Istanbul auf den englischen Club Aston Villa. Das Wetter in Deutschland. In der Nacht im Osten stark bewölkt, sonst auch mal sternenklar, später teils neblig, +8 bis -1 Grad. Am Tag in der Mitte und im Osten viele Wolken, aber kaum Regen, im restlichen Land freundlich. Am Nachmittag im Schwarzwald auf der Alb und am Alpenrand örtlich Schauer oder Gewitter, 12 bis 22 Grad. Die Zeit 3:03.
4: Die junge Nacht, wir schauen auf die Straßen. A8 Salzburg Richtung München ist zwischen Neukirchen und Siegsdorf West wegen Fahrbahnerneuerung noch bis 6 Uhr gesperrt. Die A10 Dreieck Werder Richtung Dreieck Barnim zwischen Falkensee und Dreieck Havelland nach einem Unfall gerade gesperrt. Die A10 Dreieck Potsdam Richtung Schönefelder Kreuz ist zwischen Ludwigsfelde West und Ludwigsfelde Ost nach einem Unfall gerade gesperrt. Die A24 Hamburg Richtung Berlin ist zwischen Hagenau und Wöbelingen nach einem Unfall in der Baustelle gesperrt. Die Umleitung führt über die U5. Die A46 Hagen Richtung Hema ist zwischen Iserlohn, Seilersee und Hema in beiden Richtungen noch wegen Bauarbeiten bis 5 Uhr gesperrt. Die A71 Richtung Schweinfurt zwischen Gräfenroda und Oberhof wegen Wartungsarbeiten im Tunnel Alte Burg bis 6 Uhr gesperrt. Dann Berlin, die A100 Wedding Richtung Wilmersdorf ist zwischen Spandauer Damm und Kaiserdamm Süd in beiden Richtungen bis 5 Uhr noch gesperrt. Dann die A100 Stadtring Richtung Treptow ist zwischen Britzer Tunnel und Sonnenallee wegen Reinigungsarbeiten gesperrt. Dann nochmal die A100 in Berlin Stadtring Richtung Wedding ist zwischen Treptower Park und Gradestraße wegen Wartungsarbeiten im Tunnel bis 5 Uhr gesperrt. Und noch eine Meldung aus Berlin. Die A115 AWUS Richtung Funkturm ist zwischen Kreuz Zehlendorf und Spanische Allee wegen Wartungsarbeiten noch bis 5 Uhr gesperrt. That's it!
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4: Mit Sebastian Röpke natürlich auch mit euch. Junge Nachthörer Justin hat sich gerade verabschiedet. Meinte, ich versuche mal ein bisschen zu schlafen. Ja, ist okay. Du musst dich noch nicht mal abmelden dafür. Ja, aber die ersten von euch stehen jetzt vielleicht gerade auf zur Frühschicht. Leute, wie geht's euch? Was macht ihr gerade? Gerne reinmelden. Nummer hier ins Studio 0221 567 89 111. Wir fahren jetzt erstmal weiter hier mit der Purple Disco Machine. Der Sebus hier. Hi.

0: 3.14 Uhr, hier ist die Junge Nacht der ARD. Ja, der Titel ist so ein bisschen complicated. Hit Me Hard and Soft, The Tour, live in 3D. Ja, das Ergebnis ist wohl aber unnormal gut. James Cameron, der Macher von Avatar, hat nämlich Billie Eilish auf ihrer Tour begleitet und einen 3D-Konzertfilm draus gemacht. Gefeiert wurde das Ganze jetzt am Mittwoch bei der Premiere in Los Angeles. Ja, mit einem Überraschungsgast. Claudi Franzen aus dem Junge Nacht-Team. Mit wem denn?
1: Ja, Billie Eilish hatte ihren Boyfriend mitgebracht, Ned Wolf. Und damit hatten weder die Paparazzi noch die Fans gerechnet. Alle waren total überrascht. Es war so ein sweeter Moment. Der erste official Red Carpet-Auftritt von den beiden und die haben auch so voll rumgeschmust, sich in den Arm genommen und so.
0: Boah, aber bestimmt auch ein bisschen für die Kameras, oder?
1: Ja, aber ich glaube, das war auch für die ein bisschen was Besonderes. Aber klar, in erster Linie ging es natürlich um den Film und vor allem um die Fans und Billies Relationship zu ihren Fans. Verbindung sei was ganz Besonderes, meinte James Cameron. Es gab auch im Kino die ganze Zeit so I love you Zwischenrufe und später bei der Vorführung bestimmt auch ganz viel Action im Kino, denn Billie Eilish meinte, guckt den Film, aber habt auch Spaß, singt mit, schreit und tanzt.
2: Obviously like watch the movie, but have fun and don't be scared to sing along and scream and
0: ja, also Billie Eilish ist sie nicht ganz sicher, aber sie ist sich so halb sicher, dass sie auf jeden Fall mittanzen sollte. Also wisst ihr Bescheid, was euer Job ist, wenn ihr den Film schaut. Nichts mit entspannt im Sessel abhängen. Hit Me Hard and Soft, The Tour Live in 3D heißt der neue Tourfilm von Billie Eilish. Mittwochabend war die Premiere in Los Angeles und da hat sie zum ersten Mal ihren Boyfriend officially gezeigt. Holly Humberstone jetzt für euch mit To Love Somebody. Hier ist die Junge Nacht der ARD am Freitag. Willkommen im Wochenende.

Ed Sheeran mit Shivers hier in der Jungen Nacht der ARD. Der hat ja jetzt die Woche für Stress gesorgt. Was heißt für Stress? Der hat eine neue Frisur. Der ist ja nicht bekannt für seine knallroten Haare. Jetzt hat er einen Buzzcut, also rappelkurz, und findet es total super. Aber keine Sorge, es ist keine Trennungsfrisur. Da steckt jetzt nichts dahinter. Er hatte einfach mal Bock drauf. Ich habe auch schon so häufig überlegt, ob ich dann... Weil du musst dann die Haare nicht mehr so viel waschen. Du musst dann nicht mehr so viel rumstylen. Aber ich weiß nicht. Es steht ja auch nicht jedem, ne? Also ich habe mir die Fotos von ihm angeschaut. Ich finde, Ed Sheeran kann das auf jeden Fall tragen. Der sieht jetzt nicht komisch damit aus, aber ich... Nein! Die roten Haare gehören für mich einfach dazu, Leute. Naja, wie geht's euch? Was macht ihr? Willkommen in eurem Wochenende. Der Freitag ist ja jetzt gerade mal so fast, ja, 3,5 Stunden alt. Nummer hier ins Studio 0221 567 89 111. Geht weiter hier in der Jungen Nacht der ARD mit Apache 207 Miami. Der Sebo ist hier. Hi!

0: 4, die junge Nacht. Wir schauen auf die Straßen. Die A8 Salzburg Richtung München ist zwischen Neukirchen und Siegsdorf West wegen einer Fahrbahnerneuerung noch bis 6 Uhr gesperrt. Die Umleitung führt über die U6 und dann die U8. Die A10 Dreieck Werder Richtung Dreieck Barnim zwischen Falkensee und dem Dreieck Havelland. Nach einem Unfall ist es da gerade gesperrt. Die A24 Hamburg Richtung Berlin ist zwischen Hagenau und Wöbbelingen nach einem Unfall in der Baustelle gesperrt. Die Umleitung führt hier über die U5. Die A46 Hagen Richtung Hema ist zwischen Iserlohn, Seilersee und Hema in beiden Richtungen wegen Bauarbeiten noch bis 5 Uhr gesperrt. Die A71 Richtung Schweinfurt ist zwischen Gräfenroda und Oberhof wegen Wartungsarbeiten im Tunnel Alte Burg noch bis 6 Uhr gesperrt. Dann haben wir Berlin, die A100 Wedding Richtung Wilmersdorf ist zwischen Spandauer Damm und Kaiserdamm Süd in beiden Richtungen noch bis 5 Uhr gesperrt. Dann nochmal die A100 Stadtring Richtung Treptow ist zwischen Britzer Tunnel und Sonnenallee wegen Reinigungsarbeiten gesperrt. Und nochmal die A100 Stadtring Richtung Wedding ist zwischen Treptower Park und Grade Straße wegen Wartungsarbeiten im Tunnel ja bis 5 Uhr auch noch gesperrt. Und nochmal Berlin, A115 Avus Richtung Funkturm ist zwischen Kreuz Zehlendorf und Spanische Allee wegen Wartungsarbeiten noch bis 5 Uhr gesperrt. That's it!
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0: Mit Sebastian Röpke und hey, ihr seid natürlich auch mit dabei, wenn ihr denn mögt. Die Nummer hier im Studio 0221 567 89111. Wie geht's euch? Was macht ihr gerade? Seid ihr noch wach? Seid ihr schon wach? Für euch im Radio ist erstmal Alex Warman mit Fever Dream. Das ist auch der Name der Sendung. Ja.

0: Eva Max, 3.36 Uhr, ach gleich schon 3.37 Uhr, hier ist die Junge Nacht der ARD. Letztens hat junge Nachthörerin Jenny aus Dortmund mir ein Foto geschickt von ihren LEDs und ich dachte so, ah, LEDs, da kriegst du mich mit. Ja, ist eine meiner Leidenschaften, weil, weiß ich nicht, also da selber irgendwas mit zu basteln, die an einer interessanten Stelle anzubringen, generell so Smart Home, Lampensteuerungskram, ist eine meiner Leidenschaften, könnte ich mich ewig mit aufhalten. Meine beste Freundin ist ein bisschen genervt davon, weil ich habe das bei ihr installiert, hat dann irgendwie nicht so ganz funktioniert und sie wusste natürlich auch nicht, wie sie das da wieder lösen soll, weil bei ihr ist jetzt nicht so die Leidenschaft dafür. Sie meinte, wenn es funktioniert, ist ganz cool, aber wenn nicht, möchte ich mich da auch nicht unbedingt reinfuchsen. Naja, jetzt am Wochenende habt ihr vielleicht hoffentlich ein bisschen Zeit für eure Leidenschaften, egal was es bei euch sein mag. Wollen wir nämlich von euch wissen, was ist es denn bei euch? Fiore hat sich reingemeldet, er kommt aus Köln.
1: Meine Leidenschaft ist Tätowieren. Ich liebe Tätowieren, ich liebe die Kunst und mich zu verewigen bei den Leuten. Das ist echt eine schöne Sache, macht Spaß, macht Bock. Ich habe einen WG-Partner gesucht und mein WG-Partner war dann Tätowierer. Und dann habe ich probiert, versucht, geübt und geschafft. Boah, was war das erste Tattoo, was ich gemacht habe? Ein Kreuz war das. Am Bein und er ist total gestorben, mein Kollege, und meinte, boah, ne, vergiss es, du bist nicht talentiert, hör auf zu tätowieren. Und er hat wohl auch die ganze Zeit geschrien, aber ich war so konzentriert und wollte alles richtig machen. Es macht Bock, ich kann es gar nicht beschreiben, man brennt dafür einfach. Man ist in der Zone so und dann später, wenn es dann fertig ist, man guckt sich das an, man feiert sich selber so, man sagt so, boah, geil, ich glaube, ich feiere es manchmal mehr als die Leute. So, und ja, es macht einfach nur mal Spaß.
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3.47 Uhr, hier ist die junge Nacht der ARD. Der René schreibt über die 0221-567-89111. Einen wunderschönen guten Morgen allen da draußen. Ich bin mit meinem LKW gerade auf dem Weg in die zweitschlimmste Stadt im Norden, was den Verkehr angeht, Bremen. Ja, ansonsten ist Bremen nämlich sehr, sehr schön. Ja. Ey, modernes, wenn die da nachts das Dach aufmachen in dem Club. Och, herrlich. Ja, passend dazu diese Nachricht. Guten Morgen, wir sind gerade wach geworden, da meine Frau um 6.30 Uhr im Kreissaal zum Kaiserschnitt muss, zur Geburt unseres Kindes. Guten Morgen an alle Hörer. Gruß Lukas aus Bremen. Ja, Bremen, wir haben ja jetzt gerade, wir haben von René gehört, dass wir vielleicht ein bisschen früher losfahren, sonst schafft ihr das nicht. Ja, okay, alles klar. Ja, andere Nachricht. Guten Morgen, wir sind gerade von der Nachtschicht auf dem Weg nach Hause. Ja, die Nachricht kommt von Sandra. Die hat dazu geschrieben, dass sie heute Geburtstag hat. Wupp, wupp. Happy Birthday, Sandra. Ja, und sie grüßt ihren Bestie Tobias. Ja, Tobias, fühl dich gegrüßt. Müsste eigentlich nicht Tobias Sandra grüßen? Ist so rum nicht eigentlich richtig? Ich verstehe es nicht.

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1: Um 4 Uhr mit Lisa Kupper. Die EU-Kommission will das Handelsabkommen mit den USA bis Anfang Juli umsetzen. Das hat Kommissionspräsidentin von der Leyen nach einem Telefonat mit US-Präsident Trump am Abend gesagt. Einzelheiten von Thomas Spickhofen.
2: Ende vergangener Woche hatte Trump zusätzliche Zölle auf Pkw und Lkw aus der EU angekündigt, weil sich die EU aus seiner Sicht nicht an die Vereinbarungen aus dem schottischen Turnberry im vergangenen Sommer halte. Das entsprechende Gesetzespaket, mit dem die EU die Importzölle für amerikanische Industrieprodukte auf Null senken will, wird zurzeit zwischen dem Europäischen Parlament und dem Rat der 27 Mitgliedstaaten verhandelt. Eine Verhandlungsrunde in der Nacht von Mittwoch auf Donnerstag brachte noch kein abschließendes Ergebnis. Die nächste Runde ist für den 19. Mai angesetzt.
1: Trotz der neuen Kämpfe zwischen den USA und Iran in der Straße von Hormus ist die Waffenruhe laut US-Präsident Trump immer noch in Kraft. Auch die Verhandlungen über einen Frieden würden weitergeführt, sagte er vor Journalisten. Die iranischen Angriffe auf 3 US-Kriegsschiffe nannte Trump eine Bagatelle. Das US-Militär betonte, man strebe keine weitere Eskalation an, halte die eigenen Kräfte aber in erhöhter Alarmbereitschaft. Bundesfinanzminister Klingbeil ist zum Antrittsbesuch nach Kanada aufgebrochen. In Toronto will er heute und morgen mit Wirtschaftsvertretern und Politikern sprechen und für Investitionen in Deutschland werben. Angesichts internationaler Spannungen wolle man etwa bei der Stabilität von Lieferketten, der Versorgung mit kritischen Rohstoffen, aber auch bei Rüstung und künstlicher Intelligenz enger kooperieren, sagte der SPD-Politiker vor seinem Abflug am Abend. Der Bundesrat entscheidet heute über die steuerfreie Entlastungsprämie von bis zu 1.000 Euro, die Unternehmen ihren Beschäftigten zahlen können. Damit sollen die hohen Energie- und Spritpreise abgefedert werden. Ob es für die Pläne eine Mehrheit gibt, ist noch unklar. Der SC Freiburg hat Vereinsgeschichte geschrieben. Er zieht ins Finale der Fußball-Europa-League ein. Durch einen 3:1-Sieg im Halbfinal-Rückspiel gegen den portugiesischen Club Sporting Braga. Für Doppeltorschütze Lukas Kübler ein besonderer Moment seiner Karriere.
3: Ja, ist einfach unglaublich. War schön mit den Fans, also die waren auch heute unglaublich. Also es war so laut die ganze Zeit und haben uns echt krass gepusht. Und heute wird noch ein bisschen gefeiert.
1: Im Finale der Europa League trifft Freiburg am 20. Mai in Istanbul auf den englischen Club Aston Villa. Das Wetter in Deutschland. Am Morgen liegen die Tiefstwerte zwischen +8 und -1 Grad. Heute in der Mitte und im Osten viele Wolken, aber kaum Regen, im restlichen Land freundlich. Am Nachmittag im Schwarzwald, auf der Alp und am Alpenrand örtlich Schauer oder Gewitter, dazu maximal 12 bis 22 Grad. Und zum Abschluss noch die Zeit. Es wird gleich 4.03 Uhr.
4: Die junge Nacht, wir schauen auf die Straßen. Die A8 Salzburg Richtung München ist zwischen Neukirchen und Siegsdorf West wegen einer Fahrbahnerneuerung noch bis 6 Uhr gesperrt. Die A10 Dreieck Werder Richtung Dreieck Barnim ist zwischen Falkensee und Dreieck Havelland nach einem Unfall gerade gesperrt. Die A24 Hamburg Richtung Berlin ist zwischen Hagenau und Wöbelingen nach einem Unfall in der Baustelle gerade gesperrt. Die A46 Hagen Richtung Hema ist zwischen Iserlohn, Seilerssee und Hema in beiden Richtungen noch wegen Bauarbeiten bis 5 Uhr gesperrt. Die A71 Richtung Schweinfurt ist zwischen Gräfenroda und Oberhof wegen Wartungsarbeiten im Tunnel Alte Burg noch bis 6 Uhr gesperrt. Dann haben wir Berlin, die A100 Wedding Richtung Wilmersdorf ist zwischen Spandauer Damm und Kaiserdamm Süd in beiden Richtungen noch bis 5 Uhr gesperrt. Dann nochmal die A100 Stadtring Richtung Treptow ist zwischen Britzer Tunnel und Sonnenallee wegen Reinigungsarbeiten gesperrt. Und nochmal die A100 Stadtring Richtung Wedding ist zwischen Treptower Park und Gradestraße wegen Wartungsarbeiten im Tunnel noch bis 5 Uhr gesperrt und nochmal Berlin. Die A115 Abus Richtung Funkturm ist zwischen Kreuz Zehlendorf und Spanische Allee wegen Wartungsarbeiten noch bis 5 Uhr gesperrt. That's it!
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4: Mit Sebastian Röpke, hello, willkommen im Freitag und damit auch willkommen im Wochenende. Was macht ihr gerade? Seid ihr noch wach? Seid ihr schon wach? Beides wäre voll okay. Nummer hier im Studio 0221 567 89111. Nachricht bekommen, moin Sebo, hier ist Silke aus Hatzfeld. Ich bin wieder auf meiner Zeitungstour und grüße alle Kollegen im Land. Boah, ich habe kurz überlegt, wie viele Leute tragen jetzt gerade wohl Zeitungen aus? Gerne mal reinmelden. Geht weiter hier mit Linkin Park, The Emptiness Machine. Der Sebo ist hier, hi.

0: Uhr. Hier ist die Junge Nacht der ARD am Freitag. 600 Kilometer in 96 Stunden. Yo, das ist das Projekt von Extremsportler Ada Sace. Und wir sind einfach nur sprachlos und fragen uns seit gestern, was da eigentlich los, dass es immer krasser, immer schneller, immer weiter werden muss. Ich meine, ist ja nicht nur der Ada, nee. Ich habe auch bei TikTok das Gefühl, mit nur einem Halbmarathon bist du schon fast irgendwie ein bisschen bei den Losern in der Kategorie. Ja, wir haben dazu mit Extremsportler Lukas aus Mahl gesprochen. Der läuft Ultramarathons, hat zum Beispiel schon mal 211 Kilometer durchgezogen und das in 24 Stunden und sagt, ja, die mentale Fitness ist dafür eigentlich genauso wichtig wie die körperliche.
1: Also das ist tatsächlich, wird auch ganz oft so gesagt, dass der Kopf es entscheidet. Es ist natürlich so, zu 90% entscheiden es aber die Beine. Wenn der Kopf nicht will, ist natürlich schlecht, aber man muss natürlich im Training die Wahnsinnsgrundlagen gelegt haben, dass die Beine das können. Und wenn die Beine das können, dann muss der Kopf noch Ja sagen, sonst geht's nicht.
0: Was können eure Beine so? Er hat uns auch gesagt, wie es dazu gekommen ist, dass er nicht wie jeder normale Mensch 5 Kilometer auf entspannt macht, ja, sondern gleich 211 Kilometer durchzieht.
1: Also ich habe es erst vielleicht so vor 5, 6 Jahren für mich entdeckt und irgendwann ist das Problem, irgendwann geht's steil. Irgendwann ist man halt die 100 Kilometer gelaufen. Dann will man weiter, dann will man länger, dann will man höher und weiter geht's.
0: Ja, okay, Schritt für Schritt will man dann irgendwie mehr und irgendwann ist man vielleicht dann auch so ein bisschen süchtig, aber gut. Ja, ist denn jetzt auch sowas geplant wie die Aktion von Ada Sace?
1: Ich habe immer aus Jux geguckt, wie lang so die längste Strecke durch den Sektor wäre. Tatsächlich 430 Kilometer, könnte man sich ja auch mal überlegen.
0: Einmal quer durch NRW und zurück, warum nicht? Falls es dazu kommt, wir begleiten dich sehr, sehr gerne. Ja, also weiß ich nicht, ich bin der unsportlichste Mensch der Welt. Also wenn ich hier schon 5 Kilometer lese, bei 211 Kilometern wieder sowas von raus, Leute. Ah, Taylor Swift mit Opel Light jetzt hier in der jungen Nacht der ARD. Gummo!

4.22 Uhr, hier ist die Junge Nacht der ARD, Nummer hier im Studio 0221 567 89 111. Folgende Nachricht bekommen. Guten Morgen, Sebo, ich bin momentan leider wach. Und mein Körper trägt mich gerade zur Arbeit, wo mich dieser göttlich pechschwarze Kaffee erwartet und mich dann hoffentlich seelisch erweckt. Gruß Max aus Magdeburg. Ich habe ihm geantwortet, irgendwie fand ich deine Nachricht creepy. Er so, Dankeschön. Ich weiß nicht, ob das sein Ziel war. Andere Nachricht, guten Morgen, Pascal hier. Ich bin auf dem Weg von Stuttgart nach Plauen im Vogtland mit einem 2400 Tonnen schweren Schuttzug. Einen guten Start in den Freitag euch allen. Ja, wünsche ich euch auch. Jetzt mit Miles Smith und Niall Horan. Drive safe, passenderweise.

0: halb fünf, hier ist die junge Nacht. Wir schauen schnell auf die Straßen. Die A8 Salzburg Richtung München ist zwischen Neukirchen und Siegsdorf West wegen einer Fahrbahnerneuerung noch bis 6 Uhr gesperrt. Die Umleitung führt über die U6 und dann die U8. Die A10 Dreieck Werder Richtung Dreieck Barnim zwischen Falkensee und dem Dreieck Havelland nach einem Unfall ja gerade gesperrt. Die A24 Hamburg Richtung Berlin ist zwischen Hagenow und Wöbeling nach einem Unfall in der Baustelle gesperrt. Die Umleitung führt hier über die U5. Die A46 Hagen Richtung Hema ist zwischen Iserlohn und Seilersee und Hema in beiden Richtungen noch wegen Bauarbeiten bis 5 Uhr gesperrt. Die A71 Richtung Schweinfurt ist zwischen Gräfenroda und Oberhof wegen Wartungsarbeiten im Tunnel Alte Burg bis 6 Uhr noch gesperrt. Und Berlin, die A100 Stadtring Richtung Treptow ist zwischen Britzer Tunnel und Sonnenallee wegen Reinigungsarbeiten gesperrt. Dann nochmal die A100 Stadtring Richtung Wedding ist zwischen Treptower Park und Gradestraße wegen Wartungsarbeiten im Tunnel noch bis 5 gesperrt. Und in Berlin die A115 Avus Richtung Funkturm ist zwischen Kreuz Zehlendorf und Spanische Allee wegen Wartungsarbeiten noch bis 5 Uhr gesperrt. That's it!
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0: Letzte, was ihr drauf gehört, natürlich auch mit euch. Nummer hier im Studio 0221 567 89111. Da hat der Pascal sich reingemeldet. Und er möchte seine Schwester grüßen, die Selina. Selina, fühl dich von deinem Bruder gegrüßt. Das kommt seltener vor, als man denkt, Leute. So, Ray, Where is my husband? Und in 2 Songs sprechen wir mal darüber, hatte Rihanna jetzt einen schlechten Moment oder kriselt's in der Beziehung?

0: 4.38 Uhr, hier ist die junge Nacht der ARD. Ja, auch wenn das immer so lustig aussieht bei den Stars, wie die da in den krassen Kostümen bei der Met Gala in New York auftauchen und Selfies auf dem Klo machen. Habt ihr das gesehen? Wie viele Promis passen auf ein Klofoto? Ja. Rihanna und A$AP Rocky, die hatten offenbar dieses Jahr nicht ganz so viel Spaß, sagt Claudi Franzen aus dem jungen Nacht-Team. Wieso? Was war los?
1: Ja, auf jeden Fall irgendwie Bad Vibes. Also war schon ein Video aufgetaucht, in dem man Rihanna und A$AP Rocky sieht, wie die beiden nach der Veranstaltung recht ernst in ihrer Limo sitzen und über irgendwas diskutieren. Die Kommentare auf TikTok gehen von boah, ist die pisst, bis hin zu hey, come on, ey, normale Relationship-Vibes. Mittlerweile sind noch mehr Videos von dem Event selber aufgetaucht und man sieht A$AP Rocky tatsächlich auch immer wieder ziemlich vertraut mit anderen Frauen im Gespräch.
0: Na, ach komm, also dafür hast du jetzt so einen riesen Fass aufgemacht.
1: Ja, I know. Aber Rihanna steht in dem Video auch tatsächlich einfach richtig doof daneben, so wie bestellt und nicht abgeholt und muss sich da mit irgendeinem Fotografen unterhalten.
2: What do you think about tonight? Was good tonight? You had a good time tonight?
1: Auf die Frage, ob sie eine gute Zeit hat, antwortet sie erstmal gar nicht und stellt eine Gegenfrage. Hast du eine gute Zeit? Und dann kommt A$AP Rocky dazu, begrüßt den Reporter, will mit Rihanna reden, aber die macht dann auch nur so einen Schritt zur Seite und guckt etwas, ja, doch pisst.
0: Ah, ja, okay. Aber vielleicht war es auch einfach nur so ein blöder Moment, wo der Reporter vielleicht dann auch die falsche Frage gestellt hat, das kann ja auch sein.
1: Muss man jetzt nichts reininterpretieren? Also einige Insider haben im Nachhinein jetzt auch bestätigt, dass da gar nichts groß war. Keine Ahnung, manchmal tun einem ja auch einfach nur die Füße weh von den High Heels.
0: Ja, wenn ich die tragen müsste, wäre ich vielleicht auch nicht so gut drauf. Oder es war vielleicht auch einfach so eine stinknormale Zickerei in der Beziehung. Das kann ja auch mal sein irgendwie, dass man sich, weiß ich nicht, wolltest du nicht Pfeffer mitbringen? Habe ich vergessen. Ja, toll, ich hasse dich. Also soll es ja auch geben. Naja, tanzen wir jetzt weg. La

10:05 haben wir es. Ihr hört die junge Nacht der ARD. Der Pascal, der hat gerade seine Schwester Selina gegrüßt. Die hat ihn dann gerade direkt angerufen. Sicher mit der Frage, ob alles okay ist. Also, dass Geschwister sich grüßen, ist eher eine Seltenheit. Ich spreche da vielleicht aus Erfahrung. Der Martin aus Münster, der ist immer noch am Zocken. Der hat das Wochenende schon früher angefangen, glaube ich. Ey, ich suche gerade noch nach einem neuen Game, ne? Ich würde Zelda Tears of the Kingdom gerne aus meinem Kopf löschen. Nicht, weil es scheiße war, nee, um es einfach dann nochmal spielen zu können. Als hätte ich es vorher noch nie gesehen. Ach, das wäre so gut. Naja. So, für alle, die jetzt Feierabend machen, vielleicht habt ihr die Nachtschicht jetzt hinter euch, gibt's für euch Drake mit Hold On, We Are Going Home. Mhm. Die junge Nacht der ARD ist hier. Am Freitag. Willkommen.

0: Guten Morgen.
1: Guten Morgen, 5.15 Uhr.
2: Jetzt erstmal den Tisch hochfahren. Gleich
1: jetzt
2: Heaven.
1: Sind wir bereit.
2: Heaven mit I Run. So geht's rein ins Wochenende. Und
1: ich weiß nicht, ob ich es schon mal gesagt habe, aber der beste Song von den Giant Rooks,
2: das
1: Somebody
2: falsch.
1: Like You. Nee, finde ich halt nicht.
2: Nee, ist Bedroom Exile, aber der ist auch richtig gut. Das sind alle gut.
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2: Wir haben einmal eine Baustelle auf der A1 Trier Richtung Saarbrücken. Da wird zwischen Nonnweiler Braunshausen und Bremstal. Moment. Da ist blockiert in der Baustelle wegen eines Unfalls und die Ableitung geht Nonnweiler Braunshausen raus. Dann haben wir Behinderung an der Baustelle auf der A6 Mannheim Richtung Saarbrücken zwischen Rohrbach und St. Ingbert West. Eine Spur frei und die Einfahrt Rohrbach gesperrt. Und sonst nichts. Junge, wie fängt denn der Tag da an? Das gibt's ja gar nicht. Guck gut rein.
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2: Timo ist am Start, 5.16 Uhr. Guten Morgen.
4: Moin. Wie kann man Frauen vor häuslicher Gewalt schützen? Damit setzt sich der Bundestag heute auseinander. Dabei soll unter anderem die Fußfessel eine Option sein. Laut dem Gesetzentwurf dürften Gerichte Täter dann dazu verpflichten, eine Fußfessel zu tragen. Außerdem steht im Raum, Anti-Gewalt-Kurse stärker einzusetzen. Familiengerichte könnten dann dazu verpflichten, an solchen Kursen teilzunehmen. 1.000 Euro steuerfrei vom Chef. Der Bundestag hat schon für die sogenannte Entlastungsprämie gestimmt. Heute steht sie im Bundesrat auf der Tagesordnung, also der Vertretung der Landesregierungen. Wenn die auch zustimmen, könnte euer Arbeitgeber euch bald 1.000 Euro steuerfrei auszahlen. Aber nur, wenn es die zusätzlich zum Gehalt gibt. Die meisten Arbeitgeber haben aber schon gesagt, dass die wirtschaftliche Lage das im Moment nicht hergibt. Der SC Freiburg hat es doch noch geschafft. Sie sind gestern Abend ins Europa-League-Finale eingezogen. Und das zum ersten Mal in ihrer Vereinsgeschichte. Nachdem sie das Hinspiel noch mit 2:1 verloren hatten, lief im Rückspiel gegen Sporting Praga alles für Freiburg. Schon in der 6. Minute hatte Mario Dorgeles von Praga eine rote Karte bekommen. Anschließend avancierte Lukas Kübler mit einem Doppelpack zum Matchwinner. Insgesamt gewann Freiburg mit 3:1. Im Europa-League-Finale wartet Aston Villa aus der englischen Premier League.
2: Danke, Großer.
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1: Wir starten mit Sonne in den Tag, sobald es hell ist im Hochwald und im Sankt-Wetterland ist wahrscheinlich auch noch ein bisschen Nebel mit dabei. Der verzieht sich aber im Laufe des Vormittags. Regen ist heute sehr unwahrscheinlich. Badenbach bei euch 6 Grad. Die sind es auch bei euch in Überherrn und in Bübingen.
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2: Guten Morgen.
1: Guten Morgen.
2: Heute feiern wir die kleinen Dinge gemeinsam. Es ist Freitag.
1: Endlich, die schönsten 7 Buchstaben, die es gibt. Direkt nach Döner, wenn man es mit 3 Ö schreibt.
2: Wollte gerade sagen, ey.
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0: Morgen.
1: Guten Morgen, 5.28 Uhr.
0: So klingt der Start ins Wochenende.
2: Oder halt so.
0: Ja, das ist das besser.
2: Lil Uzi Vert versorgt uns mit einem Soundtrack fürs Wochenende. What You Sayin' auf der Unser Ding Playlist. Einfach mal auch ein komplett anderer Sound, ne?
0: Voll. Hast du so, finde ich, noch nie gehört.
2: Kommt gut ins Wochenende.
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0: Ja, guten Morgen.
1: Guten Morgen, 5.34 Uhr.
2: So aufwachen an einem Freitag, das ist das beste Gefühl.
1: Ja, es tut nicht so weh wie sonst, wenn der Wecker klingelt. Und wir machen es euch leicht. Kleine Weckpyramide für euch.
0: Stufe 1.
1: Gut, sanfte Klänge. Da müssen wir aber noch eine Schippe draufsetzen.
3: Guten Morgen, guten Morgen,
1: ja.
3: Guten Morgen.
1: Ja.
0: Ja, es geht in die richtige Richtung. Jetzt aber noch so ein bisschen mehr Sputz fürs Wochenende.
4: Heute ist wieder Freitag, heute wieder richtig.
1: Ja, stark. Kommt gut an den Freitag.
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0: Ich hoffe, ihr habt es wirklich jetzt bis zum Maximum geshakt. Guten Morgen.
1: Guten Morgen, 5.44 Uhr.
0: Aber ganz genau. Herr Gürtel. Gleich It's Not Right, But It's Okay von Mr. Belt auf der Unser-Ding-Playlist.
1: Und Taylor Swift mit The Fate of Ophelia für den Start in den Freitag. Gleich.
0: Abfahrt.
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0: Es gab einen Unfall auf der A1 Trier Richtung Saarbrücken, das ist schon ein bisschen her, aber zwischen Nonnweiler-Braunshausen und Brimstal, da ist jetzt an der Baustelle blockiert. Doof. Ableitung gibt's aber runter, Nonnweiler-Braunshausen. Sonst haben wir eine Baustelle auf der A6 Mannheim Richtung Saarbrücken. Zwischen Rohrbach und St. Ingbert West kommt es zu Behinderung. Eine Spur ist frei und die Einfahrt Rohrbach ist dicht. Polizei hat noch Blitze angekündigt. Will ich euch nicht vorenthalten. Auf der A8 zwischen Heusweiler und dem Dreieck Saarlouis kann heute geblitzt werden. Auf der B268 zwischen Nunnkirchen und Lebach. Und auf der B51 zwischen der Grenze zu Frankreich und Saarbrücken. Kommt gut an.
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0: Timo ist am Mike, wir haben 5:45. Guten Morgen.
3: Moin. Wie kann man Frauen vor häuslicher Gewalt schützen? Damit setzt sich der Bundestag heute auseinander. Dabei soll unter anderem die Fußfessel eine Option sein. Laut dem Gesetzentwurf dürfen Gerichte Täter dann dazu verpflichten, eine Fußfessel zu tragen. Außerdem steht im Raum, Anti-Gewalt-Kurse stärker einzusetzen. Familiengerichte könnten dann dazu verpflichten, an solchen Kursen teilzunehmen. 1.000 Euro steuerfrei vom Chef. Der Bundestag hat schon für die sogenannte Entlastungsprämie gestimmt. Heute steht sie im Bundesrat auf der Tagesordnung, also der Vertretung der Landesregierungen. Wenn die auch zustimmen, könnte euer Arbeitgeber euch bald 1.000 Euro steuerfrei auszahlen. Aber nur, wenn es die zusätzlich zum Gehalt gibt. Die meisten Arbeitgeber haben aber schon gesagt, dass die wirtschaftliche Lage das im Moment nicht hergibt. Der SC Freiburg hat es doch noch geschafft. Sie sind gestern Abend ins Europa-League-Finale eingezogen und das zum ersten Mal in ihrer Vereinsgeschichte. Nachdem sie das Hinspiel noch mit 2:1 verloren hatten, lief im Rückspiel gegen Sporting Praga alles für Freiburg. Schon in der 6. Minute hatte Mario Dorgeles von Praga eine rote Karte bekommen. Anschließend avancierte Lukas Kübler mit einem Doppelpack zum Matchwinner. Insgesamt gewann Freiburg mit 3:1. Im Europa-League-Finale wartet Aston Villa aus der englischen Premier League.
0: Bedankt.
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1: 5 Grad bei euch in Büschfeld, 6 bei euch in Mahlstatt und in Eiweiler. Heute im Laufe des Tages sehen wir immer wieder die Sonne. Regen so gut wie keiner.
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0: Guten Morgen.
1: Guten Morgen.
0: Wir haben ein Riesenproblem. Ist mir gerade aufgefallen.
1: Was denn?
0: Es gibt im ganzen Studio nicht eine Tasse Kaffee, wo noch irgendwas drin ist.
1: Das ist tatsächlich ein Problem. Ich habe hier einen kleinen Kaffeebecher, da ist aber auch nichts mehr drin. Und jetzt?
0: Schlachtplan. Wir spielen jetzt einfach Musik.
1: Und gehen Kaffee holen.
0: Schönes Wochenende.
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0: Justin Bieber ins Wochenende. Davon träumt doch jeder.
1: Ist so.
0: Also ich jetzt nicht, aber mit der Musik auf jeden Fall. Guten Morgen.
1: Guten Morgen, gleich 6:03.
0: Ein ganz wichtiger Reminder für euch, Freunde. Sonntag ist Muttertag, ihr Töchter und Söhnchen.
2: Der Mann mit dem Koks ist da.
1: Mal keine Blumen und Schokolade kaufen, ne? Was Mutter wirklich wollen, checken wir noch in der Unserding Morning Show. Aber warum feiern wir Mama überhaupt so? Weil sie immer recht hatte.
0: Das sagen zumindest unser Ding-Kollegen.
3: Meine Mama hat immer gesagt, investier nicht so viel in Freundschaften, lass die auch mal machen, lauf dir nicht so hinterher. Ja, turns out, mit manchen Menschen bin ich nicht mehr befreundet, weil ja, sie hatte recht.
4: Meine Mama hat gesagt, wenn ich schon Nudeln koche, dann kann ich auch die ganze Packung gleich machen. Hat sie absolut recht mit.
5: Der Klassiker ist natürlich so, genieß die Schulzeit, weil du wirst sie später vermissen. Also die Schule an sich vermisse ich jetzt nicht, aber die Leute schon so ein bisschen.
1: Ja. Meine Mutter wusste immer schon vor mir, dass meine Ex-Beziehungen nix sind.
0: Aber jetzt mit deiner Beziehung ist er happy.
1: Ja.
0: Dann geht schon mal Ringe kaufen, Freunde.

0: Guten Morgen.
1: Guten Morgen, 6:03. Et bonjour, mes amis.
0: Oui, oui. Très bien, Baguette, Arthur et un perroquet.
1: Genau, Franz. Ihr schreibt heute Französisch, Abi, und wir drücken euch die Daumen, dass euch alle Vokabeln wieder einfallen.
0: Tiffany aus unser Ding-Team hat uns abgefragt, wie gut ist unser Französisch noch?
2: Am 14. Juli feiert Frankreich Nationalfeiertag.
0: Mhm. Ja.
2: Wie sagt man nochmal 14. Juli auf Französisch?
0: 14.
1: Moment. 10 ist 10.
0: Ja, aber...
1: 11, 2...
0: 14.
1: C'est juillet 14.
0: Wow.
2: 14 juillet.
1: Oh, so fuck. Aber close.
0: Vor allem die Aussprache, die war richtig
1: schon schön.
0: Formidable.
1: Das Problem an meinem Französisch ist, ich kann das, was ich kann, so gut aussprechen, dass alle immer direkt denken, safe
0: oui.
1: Call. Die kann Französisch.
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0: Noch was Wichtiges von der Straße. Es gab eine ungesicherte Unfallstelle. Haben wir auf der Landstraße zwischen Querschied und dem Abzweig nach Walschied. Gab es einen Wildunfall. Aufpassen, gut ankommen.

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0: Guten Morgen.
1: Guten Morgen.
0: Gleich Alex Warren mit Fever Dream auf der Unser Ding Playlist. 6.14 Uhr. Und? Nee, das stimmt nicht.
1: Das stimmt nicht, Leute. Wir wollen euch hier nicht anlügen. Da liegt ein kleines falsches Tönchen drin. Gleich nicht The Fate of Ophelia.
0: Aber Rihanna mit Talk That Talk. Banger.
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0: Es gab einen Unfall, Wildunfall, auf der Landstraße zwischen Quierschied und dem Abzweig nach Walschied. Die Unfallstelle da ist nicht gesichert. Gut aufpassen. Dann haben wir Behinderung an der Baustelle auf der A6 Mannheim Richtung Saarbrücken zwischen Rohrbach und St. Ingbert West. Eine Spur frei und die Einfahrt Rohrbach gesperrt. Sonst noch eine Baustelle auf der A6 Mannheim Richtung Saarbrücken. Auch zwischen dem Dreieck Saarbrücken und Saarbrücken Goldene Brem. An der Baustelle kommt es zu Behinderung. Das war's erstmal. Auch noch keine akuten Blitzer. Wenn ihr welche habt, sagt gern Bescheid. 0800 700 8000. Ist die Nummer.
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0: Timo ist hier, wir haben 17:45. Guten Morgen.
3: Moin. Fußfesseln für Täter von häuslicher Gewalt. Damit will die Bundesregierung zukünftig Kinder und Frauen schützen. Der Bundestag stimmt heute über einen Gesetzentwurf dazu ab. Unser Ding-Reporterin Birte Sönnigsen weiß, wie genau die Fußfessel helfen sollen.
4: Das Opfer kann dann durch einen Sensor gewarnt werden und auch die Polizei soll automatisch informiert werden. Und zwar in sogenannten Hochrisikofällen, also wenn das Gericht davon ausgeht, dass Menschen akut in Gefahr sind.
3: Neben der Fußfessel sollen Gerichte bald auch Anti-Gewaltkurse anordnen können. Schulstreiks wegen des Klimas kennen die meisten von euch ja schon länger. Aber heute stehen zum dritten Mal deutschlandweit Schulstreiks gegen die Wehrpflicht an. Bei den letzten beiden Aktionen sollen laut Veranstalter insgesamt 50.000 Schüler auf die Straße gegangen sein. Heute sind auch für St. Wendel und Saarbrücken Demos angekündigt. Anlass ist der 81. Jahrestag des Ende des Zweiten Weltkriegs. Eine Forderung der Schüler ist Zukunft statt Kriegstüchtigkeit.
5: Finale!
3: So klangen die Fans in Freiburg gestern, denn die Breisgauer stehen zum ersten Mal in der Vereinsgeschichte im Europa-League-Finale. Gegen Sporting Praga gewannen sie ihr Rückspiel mit 3:1. Kapitän Matthias Ginter beschrieb seine Gefühle danach so.
6: Für alles, was ich jetzt sagen würde, würde es nicht anderen beschreiben, ich glaube. Hatten wir heute den ganzen Tag gemerkt, jetzt auch natürlich mit dem Anpfiff, was hier los war. Ja. Und wir haben es alle zusammen geschafft. Jetzt freuen wir uns natürlich, sind überglücklich und müssen jetzt natürlich auch den letzten Schritt irgendwie gehen.
3: Im Finale wartet jetzt Aston Villa aus der Premier League.
0: Danke.
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1: Viel Sonne heute für den Start ins Wochenende für uns. Gegen Nachmittag ziehen zwar so ein paar Wolken auf, es bleibt aber auf jeden Fall weitestgehend trocken. Schauer sind sehr unwahrscheinlich. 6 Grad bei euch in Bildstock, 7 bei euch in Perl und in Honsrad. Am wärmsten wird es heute im Bliesgau, dort bis zu 21 Grad.
0: Tschüss.
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0: Bonjour und bon weekend.
1: Wir drücken euch heute auf jeden Fall die Daumen beim Französisch-Abi.
0: Ja, ist aber auch so verrückt, ne? Franzosen lehnen ja eigentlich jede andere Sprache ab, hassen Englisch besonders und sagen dann aber bon weekend.
1: Ja gut, dafür sagen wir aber auch Büro und Trottoir.
0: Aber das ist ja nicht Französisch, das ist Saarländisch.
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0: wunderschönen guten Morgen.
1: Guten Morgen, 6.25 Uhr.
0: Die Rotzaugen mittlerweile schon zu 2 Millimetern geöffnet. Wir wecken euch ganz sanft in der Unserding Morning Show.
1: Das ist das musikalische Boxspringbett sozusagen.
0: Ja, kann man sich richtig reinlegen.
1: Ja, total.
0: Wenn wir mal so einkuscheln in Dominik Falk. Der Song ist einfach
1: mega
0: schmusig. White Keys auf der Unserding Playlist.
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0: Morgen.
1: Guten Morgen, 6.32 Uhr.
2: Miep, miep, hier ist euer Reminder. Sonntag ist Muttertag.
1: Und damit es dieses Jahr ausnahmsweise nicht der blaue Teddyblumenstrauß von der Tanke wird, wir haben in der Unterding Morning Show gecheckt, was wollen Mütter wirklich?
2: Na, wir haben ja so ein paar Mamas hier unter den Kolleginnen aus dem Haus.
3: Eine Fußmassage. Also mit Blumen kannst du mir wegbleiben. Ich hätte gerne Fußmassage.
4: Okay, krass, damit habe ich überhaupt nicht gerechnet.
5: Ja, schade. Mensch, gut, dass du nicht meine Mutter bist. Ne?
6: Ich wünsche mir nichts Spezielles, sondern ich würde mal ganz gerne so einen Tag mal entspannen, ausruhen, meine Ruhe haben und schlage vor, ich gebe meinen Jungs 10 Euro und die gehen sich ein Eis kaufen und ich setze mich auf den Balkon.
2: Ja, das ist doch mega. Zeit und Ruhe.
3: Für mich. Ein Gutschein für einmal Spülmaschine ausräumen.
1: Toll.
3: Mega.
2: So weit den du niemals einlösen wirst, wenn wir ehrlich sind.
3: Ich habe meine Kids soweit noch nicht. Ich würde mich mega freuen.
2: Muttis, lasst euch verwöhnen.
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0: irgendwie auch legendär, dieser Song.
1: Übel.
0: Unendlichkeit und noch viel weiter von Crow auf der Unser-Ding-Playlist.
2: 6.38 Uhr.
0: Euch einen schönen Start ins Wochenende. Mit Harry Styles, American Girls. 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

0: Einen wunderschönen guten Morgen.
1: Guten Morgen, 6.44 Uhr.
0: Hier hört ihr unser Ding Morning Show. Mit Oscar, mit Kay. Nobody Make Me Feel. Saugeiler Song, ultra geiler Vibe. Wir hören ihn gleich.
1: Wir machen noch gemütlich. Ist noch nicht mal 7. Dave und Thames auf der Unser Ding Playlist. Rain Dance gleich hier.
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0: Das ist neu. Da ist ein totes Tier auf der A62 Nonnweiler Richtung Pirmasens. Ausfahrt Türkismühle. Aufpassen, totes Tier. Sonst Baustellen. Einmal auf der A6 Mannheim Richtung Saarbrücken zwischen Rohrbach und St. Ingbert West. Eine Spur frei und die Einfahrt Rohrbach gesperrt. Und dann ebenfalls selbe Richtung auf der A6 zwischen dem Dreieck Saarbrücken und Saarbrücken Goldene Brem. Da kommt es zu Behinderung. Das noch bis 18 Uhr durch eine Baustelle. Sonst freie Bahn. Kommt gut an.
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0: Timo hat das Update, 6:45 auf der Uhr. Guten Morgen.
3: Moin. Fußfesseln gegen häusliche Gewalt. Die Bundesregierung will Frauen und Kinder bald besser vor häuslicher Gewalt schützen. Dazu sollen Gerichte Tätern Fußfesseln anlegen können. Das ist an sich nichts Neues in Deutschland. Wie sie bisher eingesetzt wurden, weiß unsere Ding-Reporterin Birte Sönnigsen.
4: Bisher waren das in der Regel schwere Straftäter, zum Beispiel Mörder oder Vergewaltiger. Auch bei Terrorverdächtigen ist es möglich, eine Fußfessel anzuordnen, wenn das Gericht etwa davon ausgeht, dass diejenigen einen Anschlag verüben können.
3: Der Bundestag stimmt heute Morgen über den Gesetzentwurf ab. Die SPD-Bundestagsfraktion möchte der Reform der gesetzlichen Krankenkassen nicht zustimmen. Das hat die stellvertretende Fraktionsvorsitzende Dagmar Schmidt T-Online gesagt. Sie findet, die Reform würde die Beitragszahler zu stark belasten. Konkret kritisiert sie Änderungen, was Zahnarztkosten angeht und dass Ehepartner nicht mehr kostenlos mitversichert werden dürfen. Sie fordert stattdessen, das Geld effizienter auszugeben. Hintergrund ist ein Reformpaket der Bundesregierung mit 16 Milliarden Euro bei den Krankenkassen gespart werden sollen. Sonst müssten wohl die Beitragssätze erhöht werden. Der SC Freiburg steht im Europa-League-Finale. Und das zum ersten Mal in ihrer Vereinsgeschichte. Das Hinspiel gegen Sporting Praga hatten sie noch mit 2:1 verloren. Im Rückspiel schlugen sie aber mit 3:1 zurück. Mittelfeldspieler Nicolas Höfler konnte es danach gar nicht glauben.
5: Das ist wirklich unglaublich. Das ist schon ganz oft gesagt, wir SC Freiburg im Euroleague-Final. Das hört sich völlig surreal an.
3: Im Finale wartet Aston Villa.
0: Dankeschön!
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1: Sonne und Freitag. Besser wird's doch heute nicht mehr. Wobei doch, wenn wir Feierabend haben. Mondorf bei euch 8 Grad, Steinrausch und Fuhrbach aktuell 6 bei euch vor der Tür. Später ein paar mehr Wolken, aber Regen ist nicht geplant.
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0: Guten Morgen.
1: Guten Morgen.
0: Waka waka. Direkt wieder 2010,
1: ist
0: oder?
1: So.
0: Direkt wieder WM. Und jetzt kommt's, Shakira singt den WM-Song auch für dieses Jahr.
1: Geil.
0: Voll. Dai Dai wird er heißen. Italienisch für los geht's, los geht's.
1: Macht ja gar keinen Sinn. Also, die ist doch in Mexiko und in den USA.
0: Ja, es ist alles absolut Quatsch. Aber Waka Waka hat auch keinen Sinn gemacht.
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0: Guten Morgen.
1: Guten Morgen, 6.50 Uhr.
0: Das Wichtige ist gerade passiert, es sind Gegenstände auf der A8 Salö Richtung Luxemburg. Die liegen zwischen Merzig-Wellingen und Perlborg auf der Fahrbahn. Gut aufpassen und gut ankommen. 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

0: Ja, guten Morgen, ihr Lieben.
1: Guten Morgen, 7:03.
0: Das wird der beste Start ins Wochenende für euch.
1: Versprochen.
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0: heute, ne? Die Frau hat uns auf diese Welt gesetzt.
1: Ja, vielleicht mal was anderes schenken als nur die Blumen. Aber schlimm genug, dass sie uns in die Welt gesetzt hat. Nein, wir sind froh. Wir sind froh. Wir alle sind froh.
2: Danke, Mama, dass du immer für mich da bist und immer zu mir stehst, egal was passiert.
3: Mama, ich bin dir für alles dankbar, was du ja täglich für uns machst. Ich wohne noch zu Hause, deswegen viel im Haushalt, kocht öfters mal. Natürlich versucht man, sich gegenseitig unter die Arme zu greifen, aber meine Mutter tut schon extrem viel, obwohl sie nebenbei noch arbeitet. Also, da habe ich großen Respekt vor.
2: Danke, Mama, dass du so stark geblieben bist und für mich da warst, obwohl es nicht leicht für dich war.
4: Danke, Mama, dass du immer für mich einkaufst.
2: Danke, Mama, dass du da bist, dass du mir Liebe schenkst. Ich hab dich lieb.
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0: Ja, guten Morgen.
1: Guten Morgen, 7.14 Uhr.
0: Nico Santos. Is a guy like Negus. All time high. Gleich auf der Unser Ding Playlist.
1: Und Billie Eilish mit Lunch auch gleich.
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0: Tiere auf der Landstraße zwischen Nied-Altdorf und Siersburg. Gut aufpassen, Tiere auf der Fahrbahn. Dann haben wir eine Baustelle auf der A6 Mannheim Richtung Saarbrücken zwischen Rohrbach und St. Ingbert West. Nur eine Spur frei und die Einfahrt Rohrbach gesperrt. Und noch ein bisschen weiter auf der A6, selbe Richtung zwischen Dreiecksaarbrücken und der Goldenen Brem. Da auch Behinderung durch eine Baustelle. Blitzer, einer in Neunkirchen in der Waldstraße. Kommt gut an, ihr seid mir wichtig.
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0: Timo ist da, wir haben Viertel nach 7. Guten Morgen.
3: Moin. Fußfesseln für Täter von häuslicher Gewalt. Damit will die Bundesregierung zukünftig Kinder und Frauen schützen. Der Bundestag stimmt heute über einen Gesetzentwurf dazu ab. Unser Ding-Reporterin Birte Sönnigsen weiß, wie genau die Fußfessel helfen soll.
4: Das Opfer kann dann durch einen Sensor gewarnt werden und auch die Polizei soll automatisch informiert werden. Und zwar in sogenannten Hochrisikofällen, also wenn das Gericht davon ausgeht, dass Menschen akut in Gefahr sind.
3: Neben der Fußfessel sollen Gerichte bald auch Anti-Gewalt-Kurse anordnen können. Schulstreiks wegen des Klimas kennen die meisten von euch ja schon länger. Aber heute stehen zum dritten Mal deutschlandweit Schulstreiks gegen die Wehrpflicht an. Bei den letzten beiden Aktionen sollen laut Veranstalter insgesamt 50.000 Schüler auf die Straße gegangen sein. Heute sind auch für St. Wendel und Saarbrücken Demos angekündigt. Anlass ist der 81. Jahrestag des Ende des Zweiten Weltkriegs. Eine Forderung der Schüler ist Zukunft statt Kriegstüchtigkeit. So klangen die Fans in Freiburg gestern. Denn die Breisgauer stehen zum ersten Mal in der Vereinsgeschichte im Europa-League-Finale. Gegen Sporting Praga gewannen sie ihr Rückspiel mit 3:1. Abwehrspieler Matthias Ginter beschrieb seine Gefühle danach so.
5: So alles, was ich jetzt sagen würde, würde es nicht anderen beschreiben. Ich glaube, hatten wir heute den ganzen Tag gemerkt. Jetzt auch natürlich mit dem Anpfiff, was hier los war. Ja. Und wir haben es alle zusammen geschafft. Jetzt freuen wir uns natürlich, sind überglücklich und müssen jetzt natürlich auch den letzten Schritt irgendwie gehen.
3: Im Finale wartet jetzt Aston Villa aus der Premier League.
0: Danke dir.
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1: Wir starten mit Sonne in den Freitag, hier und da noch ein bisschen Nebel, gerade so Richtung Hochwald und St. Wendlerland. Das zieht aber weg, später dann ein paar mehr Wolken, aber Regen ist so gut wie ausgeschlossen. Bei euch in Wallerfang 7 Grad, Krettnig bei euch auch 7 Grad, Burbach 6 Grad bei euch.
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0: Guten Morgen.
1: Guten Morgen.
0: Freunde, wir haben keine Kosten und Mühen gescheut und in Unser Ding Hobbychor ins Studio geschleift.
6: Wir wünschen euch ein schönes Wochenende. Wochenende. Wochenende.
1: Stark, Jungs.
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0: Morgen.
1: Guten Morgen, 7 Uhr gleich 34.
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0: Guten Morgen.
1: Guten Morgen, 7.44 Uhr.
2: Wer hat Bock auf Marshmallow? Nur statt das Maul sich richtig zu verbrennen, hören wir die Musik von ihm. Kissin' My Friends, Megasong.
1: Und Miley Cyrus auf unserer Ding Playlist Flowers auch gleich.
2: Sweet.
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2: Es wird gebaut auf der A6 Mannheim Richtung Saarbrücken. Zwischen Rohrbach und St. Ingbert West ist die Baustelle. Nur eine Spur ist da frei und die Einfahrt Rohrbach ist komplett gesperrt. Selbe Autobahn ein bisschen weiter zwischen dem Dreieck Saarbrücken und Saarbrücken Goldene Brem. Da kommt es zu Behinderungen an der Baustelle noch bis heute Abend. Und dann geht es jetzt los mit dem Stau auf unserer Lieblingsbaustelle. A620 Richtung Saarbrücken haben wir aktuell 15 Minuten Stau. In die Gegenrichtung nach Saarlouis haben wir 10 Minuten Stau an der Dauerbaustelle. Sonst sind es Blitzer. In Neunkirchen in der Waldstraße, in Dillingen in der Bahnhofstraße. Kommt gut an.
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2: Timo ist gebildet und hat die News für uns. 7:45 Uhr, guten Morgen.
4: Moin. Fußfesseln gegen häusliche Gewalt. Die Bundesregierung will Frauen und Kinder bald besser vor häuslicher Gewalt schützen. Dazu sollen Gerichte Tätern Fußfesseln anlegen können. Das ist an sich nichts Neues in Deutschland. Wie sie bisher eingesetzt wurden, weiß unsere Reporterin Birte Sönnigsen.
5: Bisher waren das in der Regel schwere Straftäter, zum Beispiel Mörder oder Vergewaltiger. Auch bei Terrorverdächtigen ist es möglich, eine Fußfessel anzuordnen, wenn das Gericht etwa davon ausgeht, dass diejenigen einen Anschlag verüben könnten.
4: Der Bundestag stimmt heute Morgen über den Gesetzentwurf ab. Die SPD-Bundestagsfraktion möchte der Reform der gesetzlichen Krankenkassen nicht zustimmen. Das hat die stellvertretende Fraktionsvorsitzende Dagmar Schmidt T-Online gesagt. Sie findet, die Reform würde die Beitragszahler zu stark belasten. Konkret kritisierte sie Änderungen, was Zahnarztkosten angeht und dass Ehepartner nicht mehr kostenlos mitversichert werden dürfen. Sie fordert stattdessen, das Geld effizienter auszugeben. Hintergrund ist ein Reformpaket der Bundesregierung, mit dem 16 Milliarden Euro bei den Krankenkassen gespart werden sollen. Sonst müssten wohl die Beitragssätze erhöht werden. Der SC Freiburg steht im Europa-League-Finale. Und das zum ersten Mal in ihrer Vereinsgeschichte. Das Hinspiel gegen Sporting Praga hatten sie noch mit 2:1 verloren. Im Rückspiel schlugen sie aber mit 3:1 zurück. Mittelfeldspieler Nicolas Höfler konnte es danach gar nicht glauben.
6: Das ist wirklich unglaublich. Das ist schon ganz oft gesagt, wir SC Freiburg im Euroleague-Finale, das hört sich völlig surreal an.
4: Im Finale wartet Aston Villa.
2: Kuss, Digi.
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1: Freitag, Sonne und bis zu 20 Grad heute. Können wir uns erstmal nicht beschweren. Aktuell teils noch neblig und 8 Grad bei euch in Wahlen. In Geislautern 8 Grad und Bliesen. Ihr habt aktuell 7.
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2: Guten Morgen.
1: Guten Morgen.
2: Geile Aktion in Paris. Da gibt es eine Bäckerei, wo einfach gefeiert wird. Also so richtig clubmäßig mit DJ zwischen den ganzen frischen Croissants. Und rate, wie dieser DJ heißt.
1: DJ
2: Baguette.
1: Alter.
2: Kein Scheiß.
1: So ein Klischee einfach.
2: Das ist quasi David Baguette.
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0: Ja, guten Morgen.
1: Guten Morgen, gleich 8:03.
0: Ganz, ganz wichtiger Reminder, ne? Sonntag, Freunde, ist Muttertag, ihr Töchter und Söhnchen.
2: Mama, sollst doch nicht um deinen Jungen.
1: Ey, jetzt mal ehrlich, mal keine Blumen und Schokolade kaufen, was Mütter wirklich wollen, das checken wir noch in der Unserding Morning Show. Aber warum feiern wir Mama überhaupt so? Weil sie immer recht hatte.
0: Das sagen zumindest unsere Unserding-Kollegen.
3: Meine Mama hat immer gesagt, investier nicht so viel in Freundschaften, lass die auch mal machen, lauf dir nicht so hinterher. Ja, turns out, mit manchen Menschen bin ich nicht mehr befreundet, weil ja, sie hatte recht.
4: Meine Mama hat gesagt, wenn ich schon Nudeln koche, dann kann ich auch die ganze Packung gleich machen. Hat sie absolut recht mit.
5: Der Klassiker ist natürlich so, genieß die Schulzeit, weil du wirst sie später vermissen. Also die Schule an sich vermisse ich jetzt nicht, aber die Leute schon so ein bisschen.
1: Ja, meine Mutter, die wusste auch immer schon vor mir, dass meine Ex-Beziehungen nix sind.
0: Und was sagt sie zur jetzigen Beziehung?
1: Daumen hoch!
0: Sag ich auch.
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0: Schönen guten Morgen.
1: Guten Morgen, 8:05.
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1: Gut jetzt. Ihr seid hoffentlich ready fürs Französisch-Abi.
0: Ja, unsere Daumen sind richtig feste gedrückt.
1: Ja, wir testen unser Französischwissen jetzt. Tiffany hat ein Quiz für uns. Ratet mit.
0: Ja, mein Nachname ist Ösig. Das wissen viele nicht.
3: In Frankreich ist es unter ganz bestimmten Bedingungen und mit Erlaubnis des Präsidenten erlaubt, jemanden zu heiraten, der bereits was ist.
0: Der bereits verheiratet ist, hätte ich jetzt direkt gesagt.
1: Also meinst du so eine...
0: Wie Harem.
1: Okay. Der bereits verurteilt war oder so?
0: Was kannst du noch?
1: Einmal...
0: Tot ist?
1: Nee. Dann sage ich verurteilt.
0: Ich will aber verheiratet sagen.
1: Dann gehe ich mit dir mit. Wir sagen, dass schon mal verheiratet ist.
3: Es ist tatsächlich, wenn jemand bereits verstorben ist.
1: Unter Nein!
3: Ja.
1: Oh mein Gott!
3: Man braucht einen ganz triftigen Grund. Das wird wirklich individuell entschieden. Aber so, ne, Familienverhältnisse, das wäre zum Beispiel ein triftiger Grund, wenn man dann doch nochmal hier
0: das
3: der Liebe
0: ja
3: wegen. Nein, theoretisch wird's gehen. Es geht nicht ums Geld.
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0: Guten Morgen.
1: Guten Morgen, 8.14 Uhr.
2: Wir hauen hier noch ein bisschen in die Tasten rein.
1: Reicht jetzt.
2: Jetzt ist mal Piano.
1: Ist so.
2: Spaß, es war Piano. Guten Morgen. Unser Lieblings-Benson Boone, Sorry I'm Here for Someone Else, hören wir gleich.
1: Ist das etwa auch unser Lieblings-Wiz-DMC? At the Party auch gleich für euch.
2: Und jetzt der Zweitlieblingsverkehr, direkt nach 6.
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2: Spaß, ich mag Verkehr auf der Straße lieber. 10 Minuten brauchen wir länger auf der A6 Mannheim Richtung Saarbrücken zwischen Rohrbach und St. Ingbert West. Da Stau an der Baustelle, es ist nur eine Spur frei und die Einfahrt Rohrbach ist gesperrt. Ein bisschen weiter in derselben Richtung haben wir dann auch noch zwischen dem Dreieck Saarbrücken und Saarbrücken Goldene Brem eine Baustelle, es kommt zu Behinderung. Stau auf unserer Dauerbaustelle auf der A620, einmal Richtung Saarbrücken, da sind es 15 Minuten, Richtung Saarlouis sind es nur 10 Minuten, weil da niemand hin will. Sonst Blitzer, 2 Stück in Neunkirchen in der Waldstraße und in Dillingen in der Bahnhofstraße. Kommt gut an.
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2: Timo ist hier. 7:45 haben wir. Guten Morgen.
4: Moin. 30 Döner oder einmal den Wehrdienstfragebogen nicht ausfüllen. Seit Januar haben laut Bundesverteidigungsministerium rund 190.000 Frauen und Männer den Wehrdienstfragebogen der Bundeswehr zugeschickt bekommen. Jeder vierte Mann hat ihn nicht ausgefüllt. Dafür soll es jetzt ein Bußgeld geben, und zwar 250 Euro. Das will zumindest das Verteidigungsministerium. Mit den Fragebögen will die Bundeswehr herausfinden, wer grundsätzlich dazu bereit wäre, einen freiwilligen Wehrdienst zu absolvieren. Häusliche Gewalt ist ein Massenphänomen. Das hat Bundesjustizministerin Stefanie Hubig dem Deutschlandfunk gesagt. Sie kritisierte, dass viele in Deutschland das Problem unterschätzten. Daher forderte sie, Frauen und Kinder besser zu schützen. Das Thema wird heute auch im Bundestag behandelt. Dort wird darüber abgestimmt, Tätern eine Fußfessel anzulegen, um andere zu schützen. Die Commerzbank will 3.000 Stellen streichen. Das hat die Geschäftsführung heute angekündigt. Damit will die Bank darauf reagieren, dass sie von UniCredit übernommen werden könnten. Die Idee ist, mit den gestrichenen Stellen den Gewinn der Bank in den nächsten 4 Jahren zu verdoppeln. Das Ziel 5,9 Milliarden Euro. Auf welchem Rasen wird eigentlich das WM-Finale gespielt? Das hat die FIFA heute erklärt. Der Rasen wurde demnach extra in North Carolina über mehrere Monate gezüchtet. Dann wurde er in Rechtecke geschnitten und auf LKW verladen. Die haben ihn dann rund 750 Kilometer nach New Jersey gefahren, wo er jetzt im Stadion ausgepflanzt wird. In den Rasen wird ein Lüftungs- und Bewässerungssystem eingebaut.
2: Rasen nur auf der Autobahn.
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1: Endlich mal wieder die Sonne am Start, vor allem heute Vormittag. Gegen Nachmittag sind ein paar mehr Wolken mit am Start, aber alles absolut harmlos heute. Saar-Hölzbach bei euch 9 Grad, Bubach und Pekard bei euch 8 Grad aktuell.
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2: Guten Morgen.
1: Guten Morgen.
2: Stellt euch vor, ganz normales Szenario. Ihr verwechselt beim Autofahren, ne, Gas mit Bremse. Mhm. Und dadurch schießt ihr aus Versehen durch eine Hecke durch und landet dann in der Befüllungsanlage einer Hackschnitzelheizung.
1: Kennen wir alle, oder?
2: Ist der Frau in Landau tatsächlich gerade passiert, aber sie ist unverletzt, nur das Auto total schaden.
1: Pelze sollten kein Auto fahren.
2: Amen.
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0: So ein Banger auf der Unser Ding Playlist. Und das für den Freitag, 8.26 Uhr. Guten Morgen.
1: Guten Morgen. Stellt euch mal vor, das Saarland wieder in der ersten Bundesliga.
0: Ah, das könnte was werden.
1: Die SVE kann uns diesen Traum jetzt am Wochenende theoretisch erfüllen. Ne? Schalke ist ja gerade erst aufgestiegen und für die SVE ist die Ausgangslage auch gut, sagt ihr Trainer Vincent Wagner.
2: Ich muss sagen, Schalke, ganz ehrlich, es ist geistesgestört. Wenn du siehst, was da abgeht, was das für ein Verein ist und wir als SVE können einfach in dieselbe Liga aufsteigen. Für uns ist die zweite Liga schon zu groß, aber wir wachsen halt brutal rein. Die Tribüne wächst auch nach und nach, da freue ich mich drauf, wenn das Ding steht. Dann haben wir nämlich ein geiles Schmuckkästchen, noch mehr als wir eh schon haben, plus fußballerisch.
0: Krass, ey.
1: Aktuell ist die SVE auf dem zweiten Tabellenplatz. Wenn jetzt Paderborn heute und Hannover morgen, denn die beide verlieren und die SVE am Sonntag gegen Düsseldorf gewinnen, dann spielen wir einfach erste Liga. Hätten sie verdient, nachdem sie den Aufstieg letztes Jahr knapp verpasst haben.
0: Ja, da wird ganz Elversberg eine einzige Bengalo-Wolke sein.
1: Voll.

0: Guten Morgen.
1: Guten Morgen, 8.34 Uhr.
0: Kleiner Reminder für euch, Sonntag ist Muttertag.
2: Wie heißt die Mutter von Niki Lauda? Mama Lauda.
1: Ja, und damit dieses Jahr ausnahmsweise nicht der blaue, hässliche Teddyblumenstrauß von der Tanke wird für die Mama. Wir haben in unserer Morningshow gecheckt, was wollen Mütter wirklich?
0: Ja, wir haben ja hier so ein paar Mamas unter den Kolleginnen im Haus.
3: Eine Fußmassage. Also mit Blumen kannst du mir wegbleiben. Ich hätte gerne Fußmassage.
4: Okay, krass, damit habe ich überhaupt nicht gerechnet.
5: Ja, schade. Mensch, gut, dass du nicht meine Mutter bist. Ne?
6: Ich wünsche mir nichts Spezielles, sondern ich würde mal ganz gerne so einen Tag mal entspannen, ausruhen, meine Ruhe haben und schlage vor, ich gebe meinen Jungs 10 Euro und die gehen sich ein Eis kaufen und ich setze mich auf den Balkon.
0: Ja, das ist doch mega. Zeit und Ruhe.
3: Für mich. Ein Gutschein für einmal Spülmaschine ausräumen.
1: Toll.
3: Mega.
0: So weit den du niemals einlösen wirst, wenn wir ehrlich sind.
3: Ich habe meine Kids soweit noch nicht. Wunder, ich würde mich mega freuen.
0: Muttis, lasst euch verwöhnen.
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0: Guten Morgen.
1: Guten Morgen, 8 Uhr. Gleich 45.
2: Sabrina Carpenter!
0: Mit dieser Frau ins Wochenende starten.
1: Toll.
0: Das steht ganz fett auf meiner To-Do-Liste. Ihr macht das jetzt. Taste auf der Unser-Ding-Playlist.
1: Und Joe mit End of Beginning für einen epischen Start in den Freitag fast schon.
0: Mega.
1: Gleich.
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0: Baustellen über Baustellen. Es ist wirklich, das ganze Saarland besteht nur noch aus Baustellen. Entschuldigen Sie. A6, Mannheim Richtung Saarbrücken. Da haben wir eine zwischen Rohrbach und St. Ingbert West. Behinderungen kommen da, weil eine Spur frei ist nur und die Einfahrt Rohrbach ist komplett gesperrt. Ein bisschen weiter dann auf derselben Autobahn, selbe Richtung, haben wir in Höhe Kreuz Neunkirchen Fahrbahnerneuerung, linke Spur gesperrt bis 16 Uhr. Blitzer, 2 Stück aktuell. Ihr meldet die in Neunkirchen in der Waldstraße und in Dillingen in der Bahnhofstraße. Danke dafür. Jetzt gutes, sicheres Ankommen.
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0: Hier ist er, der Timo um 8.45 Uhr. Guten Morgen.
4: Moin. Ab Mitte 2027 sollen Saarländer in Saarlouis gemustert werden. Das hat das Bundesverteidigungsministerium gesagt. Deutschlandweit soll es 24 Musterungszentren geben. Saarlouis wäre der einzige Standort im Saarland. Der erste Jahrgang, der gemustert werden soll, sind die 2008er. Dort soll dann festgestellt werden, wer tauglich für den Dienst an der Waffe ist. Glaubt ihr, dass die Bundesregierung bis 2029 regiert? Eine Umfrage hat das mal untersucht und dabei kam raus, nur jeder zweite Deutsche glaubt, dass die Bundesregierung bis zum Ende durchhält. Die andere Hälfte glaubt, dass die Koalition schon vorher auseinanderbricht. Im März sah das noch anders aus. Da hat noch nur jeder dritte geglaubt, dass die Regierung scheitert. Im Skandal um die Neunkircher Verkehrs GmbH gibt es neue Entwicklungen. Nach SR-Infos steht in einem Gutachten, dass auch der Ex-Geschäftsführer Koch sich bereichert haben soll. Darin geht es vor allem um seinen Sohn. Der habe immer wieder kurzfristige Arbeitsverträge bekommen, unterschrieben von seinem Vater. So soll er in einem Jahr 9.000 Euro bekommen haben. Mitarbeiter sollen den Sohn dabei als eher störend beschrieben haben. Der Bundestag stimmt gleich über einen Gesetzesentwurf ab. Damit sollen Frauen und Kinder besser vor häuslicher Gewalt geschützt werden. Eine Maßnahme soll sein, dass Täter eine Fußfessel angelegt wird, wenn ein Gericht das anordnet. Die soll potenzielle Opfer dann warnen und die Polizei alarmieren.
0: Danke dir.
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1: Wir haben es über die 10-Grad-Marke geschafft. Klasse, bis Dahlheim und Göllborn. 11 Grad bei euch, Oberkirchen noch 9 aktuell, später stellenweise bis zu 21 Grad. Danke, Franz. Und den ganzen Tag Sonne, am Nachmittag zwar ein bisschen weniger, aber immerhin den ganzen Tag trocken.
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0: Bonjour und bon weekend.
1: Und guten Morgen, wir drücken euch die Däumchen heute beim Französisch-Abi.
0: Es ist aber auch so verrückt, ne, dass die Franzosen eigentlich jede andere Sprache hassen, besonders Englisch. Und dann aber einfach sowas sagen wie bon weekend.
1: Ja gut, dafür sagen wir aber auch hier Büro und Trottoir.
0: Aber das ist ja auch saarländisch.
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0: Guten Morgen.
1: Guten Morgen, 9:05.
0: 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Es sind nur noch 2 Wochen.
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1: Ja.
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1: Kranker Drop.
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0: 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Guten Morgen.
1: Guten Morgen. Écoutez les élèves.
0: Genau. Seit einer Minute fetzen die Stifte übers Blatt Papier. Ihr schreibt Französisch-Abi. Und wir drücken euch nicht nur die Daumen, wir machen mit.
1: Tiffany aus dem Unserding-Team, die stellt uns auf den Prüfstand.
2: Wenn ein französischer Schüler sagt, je vais au gymnase, wo geht er dann hin?
1: Ja. In die Turnhalle?
3: Ich hätte auch Turnhalle gesagt, oder? Das ist nicht das Gymnasium.
1: Nee, es ist nur das. Das ist, glaube ich, nur so ein komisches Ding
3: Abi
1: in Deutschland.
3: Bei Schule ist École.
1: Ja.
3: École.
1: Obwohl, vielleicht ist es auch Gymnasium. Was ganz anderes. Nee, das gibt's wirklich gar nicht, das Wort. Ich sag Turnhalle.
3: Ich gehe mit Turnhalle mit.
1: Ja, das stimmt.
0: Stark. 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

0: Guten Morgen.
1: Guten Morgen. Ey, endlich hat's Petrus Abi mal gecheckt und uns schönes Wetter fürs Wochenende geschickt und unter der Woche Regen.
2: Ja, normal ist es immer andersrum.
1: Ja, oder?
2: Kennt euch ein, genießt es. Jetzt mit Purple Disco Machine und Sophie and the Giants auf der unseren Playlist. In the Dark für euch.

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0: Guten Appetit.
1: Und guten Morgen.
0: Moin. Wochenendmodus an. Gleich Waterfalls von James Hype für euch auf der Unser Ding Playlist.
1: Und der beste Künstler, den es jemals und für immer geben wird. Justin Bieber.
0: Wow.
1: Mit Daisies auf der Unser Ding Playlist.
0: Wow. Boah, hey, ich könnte jetzt niemanden aufzählen, der besser ist. Niemanden.
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0: Ganz neu, Tiere. Zwischen Felsen und Klarental sind die auf der Fahrbahn. Da gut aufpassen, sie sind nicht definiert, es könnte ja auch ein Elefant sein. Dann haben wir eine Baustelle auf der A6, Mannheim Richtung Saarbrücken, zwischen Rohrbach und St. Ingbert West. Es kommt zu Behinderungen, weil nur eine Spur frei ist und die Einfahrt Rohrbach ist komplett gesperrt. Selbe Autobahn, selbe andere Richtung nach Mannheim, da in Höhe Kreuz Neunkirchen wird die Fahrbahn neu gemacht, linke Spur dicht bis heute Nachmittag. Blitzer, 2 nur in Neunkirchen in der Waldstraße, in Dillingen in der Bahnhofstraße und immer wenn euer kleiner Knopf im Auto blinkt. Kommt gut an.
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0: Hier ist Timo, wir haben 8:45. Guten Morgen.
3: Moin. 30 Döner oder einmal den Wehrdienstfragebogen nicht ausfüllen. Das soll nämlich bei 250 Euro Bußgeld kosten, zumindest wenn es nach dem Bundesverteidigungsministerium geht. Seit Januar haben laut Ministerium rund 190.000 Frauen und Männer den Wehrdienstfragebogen der Bundeswehr zugeschickt bekommen. Jeder vierte Mann hat ihn nicht ausgefüllt. Mit den Fragebögen will die Bundeswehr herausfinden, wer grundsätzlich dazu bereit wäre, einen freiwilligen Wehrdienst zu absolvieren. Häusliche Gewalt ist ein Massenphänomen. Das hat Bundesjustizministerin Stefanie Hubig dem Deutschlandfunk gesagt. Sie kritisierte, dass viele in Deutschland das Problem unterschätzen. Daher forderte sie, Frauen und Kinder besser zu schützen. Das Thema wird heute auch im Bundestag behandelt. Dort wird darüber abgestimmt, Tätern eine Fußfessel anzulegen, um andere zu schützen. Die Commerzbank will 3000 Stellen streichen. Das hat die Geschäftsführung angekündigt. Damit will die Bank darauf reagieren, dass sie von UniCredit übernommen werden könnten. Die Idee ist, mit den gestrichenen Stellen den Gewinn der Bank in den nächsten 4 Jahren zu verdoppeln. Das Ziel 5,9 Milliarden Euro. Auf welchem Rasen wird eigentlich das WM-Finale gespielt? Das hat die FIFA heute erklärt. Der Rasen wurde nämlich extra in North Carolina über mehrere Monate gezüchtet. Dann wurde er in Rechtecke geschnitten und auf einen LKW verladen. Die haben ihn dann rund 750 Kilometer nach New Jersey gefahren, wo er jetzt im Stadion ausgepflanzt wird. In den Rasen wird außerdem ein Lüftungs- und Bewässerungssystem eingebaut.
0: Das ist genauso gut für unser Ludwigspark.
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1: 12 Grad bei euch in Rammelfang. Haßborn und Werschweile, ihr habt aktuell 11 Grad, später bis zu 21. Heute den ganzen Tag Sonne, am Nachmittag zwar ein paar mehr Wolken, aber es soll weitestgehend trocken bleiben.
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0: Guten Morgen.
1: Guten Morgen. Ihr wisst ja, was heute ist.
0: Stimmt, da war was.
4: Heute ist wieder Freitag. Heute wieder richtig.

0: Guten Morgen.
1: Guten Morgen.
0: Und alle Mütter am Sonntag so.
2: Vielen Dank für die Blumen.
1: Ja, Muttertag nicht vergessen. Die Frau hat uns schließlich auf die Welt gesetzt.
0: Schlimm genug, danke dafür. Nein, wir sind alle froh. Wir alle sind froh. Danke, Mama.
3: Danke, Mama, dass du immer für mich da bist und immer zu mir stehst, egal was passiert.
4: Mama, ich bin dir für alles dankbar, was du ja täglich für uns machst. Ich wohne noch zu Hause, deswegen viel im Haushalt, kocht öfters mal. Natürlich versucht man, sich gegenseitig unter die Arme zu greifen, aber meine Mutter tut schon extrem viel, obwohl sie nebenbei noch arbeitet. Also, da habe ich großen Respekt vor.
3: Danke, Mama, dass du so stark geblieben bist und für mich da warst, obwohl es nicht leicht für dich war.
5: Danke, Mama, dass du immer für mich einkaufst.
3: Danke, Mama, dass du da bist, dass du mir Liebe schenkst. Ich hab dich lieb.
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0: Schönen guten Morgen.
1: Guten Morgen.
0: Achtung, es liegt ein Metallteil auf der A1 Trier Richtung Saarbrücken zwischen Tholey und Eppelborn. Eins Metallteil auf der rechten Spur. Gut aufpassen. Gut angucken.

0: Guten Morgen.
1: Guten Morgen.
0: Mit Französisch ins Wochenende. Das ist ein absoluter Traum. Also falls euer Partner, eure Partnerin dafür offen ist.
1: Ja, sonst halt mit Französisch Abitur ins Wochenende. Ihr schreibt gerade und wir drücken euch die Daumen wund.
0: Wie fit sind wir eigentlich in Französisch? Hm. Checken wir jetzt zusammen mit Tiffany.
2: Wenn jemand La Pêche oder La Banane sagt, wie fühlt er sich dann?
1: Oh, c'est la Pêche. Oh, c'est la Banane. Wir sagen hier in Deutschland, wenn jemand, der ist total Banane, dann heißt es ja sowas wie verrückt, ne?
0: Ja, aber...
1: Aber vielleicht haben wir das auch von den Franzosen. Ich sag verrückt. Ich bin total verrückt.
0: Ja, Pech ist Pfirsich. Also, was sagen die? Er sagt einfach La Pêche.
1: C'est la Pêche oder c'est Banane. Das ist, glaube ich, ein Zustand von verrückt sein.
0: Na komm.
2: Ich meine, vielleicht im weitesten Sinne, aber rein theoretisch kann ich es nicht durchgehen lassen. Weil man sagt das, wenn man richtig gute Laune hat und ganz viel Energie.
1: Ach, krass. Okay, dann ist das die Weiterentwicklung. Es ist so verrückt, ich habe so viel Energie.
0: Ich habe so eine Banane, Alter.
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0: David Guetta, Anne-Marie hier auf unser Ding. Und wir machen es ganz entspannt am Vormittag mit Gracie Abrams, That's So True. Und Bibi Rixa mit ihrem neuen Tanzhit New Religion. Gibt's auch noch ein Update.
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0: Vorsicht auf der A1 Trier Richtung Saarbrücken. Da liegt ein Metallteil auf der rechten Spur zwischen Tholey und Eppelborn. Und die A1 Trier Richtung Saarbrücken habe ich noch für euch. Da ist die Ein- und Ausfahrt Nonnweiler-Primstal gesperrt wegen der Baustelle. Dauert noch bis zum 1. Juli. Und A6 Mannheim Richtung Saarbrücken zwischen Rohrbach und St. Ingbert West. Da ist eine Baustelle. Nur eine Spur ist frei und die Einfahrt Rohrbach ist gesperrt. Das Ganze dauert noch bis zum 18. Mai. Nochmal die A6, diesmal die andere Richtung, Saarbrücken Richtung Mannheim in Höhe Kreuz Neunkirchen. Da wird die Fahrbahn neu gemacht, die linke Spur ist gesperrt bis circa um 16 Uhr. Und einen Blitzer habe ich noch für euch in Neunkirchen in der Waldstraße ist noch einer. Wenn ihr das alles nochmal nachlesen wollt, war ganz schön viel, macht das immer einfach entspannt in der Unserding-App und auf unserding.de. Ich wünsche euch eine gute Fahrt.
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0: Um Viertel vor 10. Hi Timo.
2: Hi. Ab Mitte 2027 sollen Saarländer in Saarlouis gemustert werden. Das hat das Bundesverteidigungsministerium gesagt. Deutschlandweit soll es 24 Musterungszentren geben. Saarlouis wäre das einzige im Saarland. Der erste Jahrgang, der gemustert werden soll, sind die 2008er. Dort soll dann festgestellt werden, wer tauglich für den Dienst an der Waffe ist. Glaubt ihr, dass die Bundesregierung bis 2029 regiert? Eine Umfrage hat das mal untersucht und dabei kam raus, nur jeder zweite Deutsche glaubt, dass die Bundesregierung bis zum Ende durchhält. Die andere Hälfte glaubt, dass die Koalition schon vorher auseinanderbricht. Im März sah das noch anders aus. Da hat noch nur jeder Dritte geglaubt, dass die Regierung scheitert. Im Skandal um die Neunkircher Verkehrs GmbH gibt es neue Entwicklungen. Nach SR-Infos steht in einem Gutachten, dass auch der Ex-Geschäftsführer Koch sich bereichert haben soll. Darin geht es vor allem um seinen Sohn. Der habe immer wieder kurzfristige Arbeitsverträge bekommen, unterschrieben von seinem Vater. So soll er in einem Jahr 9.000 Euro bekommen haben. Mitarbeiter sollen den Sohn dabei als eher störend beschrieben haben. Der Bundestag stimmt gerade über einen Gesetzesentwurf ab. Damit sollen Frauen und Kinder besser vor häuslicher Gewalt geschützt werden. Eine Maßnahme soll sein, dass Tätern eine Fußfessel angelegt wird, wenn ein Gericht das anordnet. Die soll potenzielle Opfer dann warnen und die Polizei alarmieren.
0: Danke dir, Timo.
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0: Endlich ist die Sonne wieder da, pünktlich zum Freitag und die bleibt auch erstmal am Vormittag. Aktuell sind es 12 Grad in Illingen und in Weißkirchen, 11 sind es in Mainzweiler. 10 Grad legen wir da noch drauf, bis zu 21 können es noch werden. Aber gerade so gegen Nachmittag ziehen dann auch nochmal Wolken auf.
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0: Die Fans von Gracie Abrams, die sind gerade mega hyped. Sie hat auf Insta angekündigt, es gibt bald neue Musik. Und zwar nächsten Donnerstag, da soll es eine ganz neue Single geben. Und bis dahin gönnen wir das, was sie jetzt schon rausgebracht hat. Gracie Abrams, That's So True.

Unser Ding hier genießt die Sonne und Bibi Rexha, die liefert uns den nächsten Sommerhit mit New Religion. Jetzt hier auf Unser Ding. Schönen Freitag euch.

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1: Teddy Swims, Mr. Know-It-All. Erst hat er die Coachella Mainstage gerockt und jetzt meldet sich Teddy Swims endlich auch mit neuer Musik zurück. Mr. Know-It-All, jetzt auf

0: Bonne Chance an alle, die gerade alles geben beim Französisch-Abi. Wir im Saarland wissen ja, das meiste, was wir in Französisch in der Schule gelernt haben, das vergessen wir eh direkt danach. Also wirklich, der Unterricht, der müsste doch viel praktischer sein. So mit Sätzen, die wir wirklich brauchen, wenn wir uns mal über die Grenze verirrt haben. Ich habe da extra mal welche für euch rausgesucht, also vielleicht schon mal mitschreiben. Où est-ce qu'on peut trouver du pain allemand? Wo gibt's hier deutsches Brot? Immer wichtig zu wissen, ne? Deutsches Brot gibt's ja nicht immer überall. Est-ce qu'il y a quelqu'un qui parle anglais? Gibt's ja jemanden, der Englisch kann? Und das Wichtigste von allen, ganz wichtig, comment est-ce que je peux retourner en Saar? Wie komme ich wieder ganz schnell zurück ins Saarland?
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0: gut gelaunt gehen wir hier in den Freitag mit Bruno Mars und I Just Might. Und Samba Homewrecker gibt's auch gleich hier.
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0: Auf der A6 Mannheim Richtung Saarbrücken zwischen Rohrbach und St. Ingbert West ist eine Baustelle, da ist nur eine Spur frei. Da ist auch die Einfahrt Rohrbach gesperrt bis zum 18. Mai. Und nochmal die A6, die andere Richtung Saarbrücken Richtung Mannheim, da ist die linke Spur gesperrt in Höhe Kreuz Neunkirchen. Da wird die Fahrbahn neu gemacht, dauert bis um 16 Uhr. Die neuesten Blitzer, die sind in Neunkirchen in der Waldstraße und in Hassel in der Rheinstraße ist noch einer. Wenn ihr sagt, Moment, da fehlt noch was, ich habe doch noch was gesehen, ruft immer gern an. 0800 700 8000 ist die kostenlose Nummer für euch. Ich wünsche euch eine gute Fahrt.
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0: Sonne, Sonne, Sonne. Das gibt's heute den ganzen Vormittag, hält sich aber wahrscheinlich nicht den ganzen Tag. Also so gegen Nachmittag ziehen dann auch nochmal Wolken auf. Aktuell sind es 14 Grad in Pickard, 13 in Wadern und 13 in Tholey. Bis zu 21 sind aber noch drin.
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0: Das ist doch mal ein Wetter auf den Freitag. Endlich wird schön pünktlich zum Wochenende. Schönen Freitag euch noch.

0: unser Ding hier. So ein Wetter wie heute, die Sonne scheint. Aber wir sitzen nicht auf der Arbeit am Schreibtisch, sondern wir feiern mit unseren Freunden auf dem Unser Ding Tropical Mountain.
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0: 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Und bis dahin stimmen wir uns schon mal ein mit Glockenbach und Ella Henderson Lifeline hier auf unser Ding.

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0: Haven, I Run, hier auf unser Ding. Macht euch noch einen schönen Freitag. Zusammen mit Tampa City und Self-Aware. Und Taylor Swift, The Fade auf Ophelia gibt's auch nach einem kurzen Verkehrs-News- und Wetter-Update.
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0: Immer noch die A6 Mannheim Richtung Saarbrücken. Da ist eine Baustelle zwischen Rohrbach und St. Ingbert West. Nur eine Spur ist frei und die Einfahrt Rohrbach ist gesperrt. Das Ganze merken wir uns schon mal. Dauert noch eine Weile bis zum 18. Mai. Und nochmal die A6, die andere Richtung, Saarbrücken Richtung Mannheim. Da wird gerade die Fahrbahn neu gemacht in Höhe Kreuz Neuenkirchen. Die linke Spur ist gesperrt bis heute um 16 Uhr. Die neuesten Blitze habt ihr gemeldet. Die sind in Dillingen in der Berliner Straße, dann in Hassel in der Rheinstraße und auf der A8 Pirmasens Richtung St. Louis zwischen Schwalbach und Saarwellingen ist noch ein Blitzer. Wenn ihr das nochmal nachlesen wollt, macht das einfach ganz entspannt in der Unserding-App und auf unserding.de. Ich wünsche euch eine gute Fahrt.
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0: Um 11:15. Hi Timo.
2: Hi. Die Entlastungsprämie kommt erstmal nicht. Der Bundesrat hat gerade überraschend dagegen gestimmt. Der Bundestag hatte einen Gesetzentwurf beschlossen. Damit hätten Arbeitgeber ihren Mitarbeitern einen Bonus von 1.000 Euro steuerfrei auszahlen können. Die Vertreter der Landesregierungen haben jetzt aber dagegen gestimmt. Sie kritisieren, dass Länder und Kommunen den Großteil der Kosten dafür tragen müssten. Der Bundestag hat ein neues Gesetz zum Schutz vor häuslicher Gewalt beschlossen. Zu den beschlossenen Maßnahmen gehören zum Beispiel Fußfesseln für verurteilte Täter. Die sollen das Gericht anordnen können. Die Fußfesseln sollen dann potenzielle Opfer warnen und die Polizei benachrichtigen, wenn sich ein Täter nähert. Auch Antigewaltkurse können vom Gericht verordnet werden. Verstöße beim Mindestlohn in der Paketbranche. Die hat der Zoll am Mittwoch im Saarland und im südwestlichen Rheinland-Pfalz festgestellt. Bei 260 Kontrollen wurden 15 mögliche Fälle von Verstößen beim Mindestlohn festgestellt. Außerdem gab es 9 Verdachtsfälle von Leistungsmissbrauch. Das Hauptzollamt Saarbrücken sagte, Arbeitszeiten würden teilweise nicht vollständig oder gar nicht bezahlt. Manchen Angestellten würden über Tricks auch die Sozialversicherungsbeiträge vorenthalten. Wenn die Polizei von einem Bankraub spricht, geht es ja meistens um Geld. In Saarburg sucht die Polizei jetzt aber Unbekannte, die Sitzbänke geklaut haben sollen. Die 2 massiven Bänke sind in den letzten beiden Wochen verschwunden. Laut Polizei waren sie fest im Boden verankert. Die Diebe müssen also viel Gewalt angewandt haben.
0: Vielleicht wollten die sich auch einfach mal Bankräuber nennen. Danke dir, Timo.
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0: Sonne pur im Saarland, aktuell strahlend blauer Himmel. 14 Grad sind es in Ensdorf und bei euch in Limbach, 13 sind es in Waldhölzbach. Aber das wird noch richtig warm heute, bis zu 21 Grad sind noch drin.
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0: Schönen Freitag euch. Und der Song, der macht irgendwie direkt Bock, sich das nächste Auto zu mieten und dann einen Roadtrip ab nach Frankreich zu machen. Das ist so eine richtige Automucke, aber den gönnen wir uns jetzt hier, Tampa City mit Self-Aware.

Schönen Freitag euch. Macht mal eine kleine Eispause in der Sonne, wenn es geht, zusammen mit Taylor Swift und The Fate of Ophelia.

0: habt ihr schon eure Pläne für Sonntag gemacht? Da ist Muttertag, ganz wichtig, nicht vergessen. Und das ist vielleicht auch mal der richtige Moment, um sich einzugestehen, nicht alles, was die Mama uns früher gesagt hat, war falsch. Zum Beispiel sowas wie Hausaufgaben machen. Hat irgendwie doch so ein bisschen Sinn gemacht im Nachhinein. Wir haben mal im Unterding-Team nachgefragt, womit hatte eure Mama doch recht?
1: Meine Mama hat immer gesagt, investier nicht so viel in Freundschaften, lass die auch mal machen, lauf dir nicht so hinterher. Ja, turns out, mit manchen Menschen bin ich nicht mehr befreundet, weil ja, sie hatte recht.
2: Meine Mama hat gesagt, wenn ich schon Nudeln koche, dann kann ich auch die ganze Packung gleich machen. Hat sie absolut recht mit.
3: Der Klassiker ist natürlich so, genieß die Schulzeit, weil du wirst sie später vermissen. Also die Schule an sich vermisse ich jetzt nicht, aber die Leute schon so ein bisschen.
0: Ja, Mama, ich weiß, ich dachte mit 10, dass ich alles besser weiß als du, aber ich wusste nur fast alles besser.
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2: Tate McRae, Just Keep Watching, gibt's gleich hier. Und Lil Uzi Vert, schon mal eine Übung für alle, die heute auch noch Französisch-Abi hatten. Französisch und Englisch in einem, What You Saying, gibt's gleich nach einem Update.
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2: Die A6 Mannheim Richtung Saarbrücken, da ist eine Baustelle zwischen Rohrbach und St. Ingbert West. Nur eine Spur ist frei und die Einfahrt Rohrbach ist gesperrt. Das dauert noch eine Weile bis zum 18. Mai. Und die A6 nochmal andere Richtung, Saarbrücken Richtung Mannheim. Auch da ist die linke Spur gesperrt in Höhe Kreuz Neunkirchen. Da wird die Fahrbahn neu gemacht bis um 16 Uhr. Die neuesten Blitzer sind in Dillingen in der Berliner Straße, dann in Hassel in der Rheinstraße und in St. Wendel in der Wehrschweiler Straße ist noch einer. All das und noch ein paar Blitzer mehr findet ihr immer noch mal zum Nachlesen in der Unserding-App und auf unserding.de. Ich wünsche euch eine gute Fahrt.
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2: Bestes Wetter für euren Freitag. Ganz, ganz viel Sonne, die bleibt auch den ganzen Vormittag und den ganzen Mittag da. Erst so gegen Nachmittag ziehen dann nochmal Wolken auf. Aktuell ist es auch schon echt angenehm. 16 Grad in Merzig, 15 in Kleinbittersdorf und 13 in Nonnweiler. Bis zu 21 sind noch drin.
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2: Wir ziehen durch bis zur Mittagspause mit Tate McRae und Just Keep Watching.

Lost Frequencies hier auf unser Ding. Wie sieht's eigentlich mit eurem Französisch aus? Wir quizzen hier gleich mal eine Runde und einen Vorgeschmack gibt's jetzt mit Lil Uzi Vert. What you saying? Könnt ihr mal

0: Topic auf unser Ding. Kurzes Verkehrsupdate. Vorsicht auf der A620 Saarlouis Richtung Saarbrücken. Im Kreisverkehr an der Ostspange, da hat es einen Unfall gegeben. Die Unfallstelle ist nicht gesichert. Personen sind auf der Fahrbahn und der rechte Fahrstreifen ist blockiert. Fahrt da bitte vorsichtig. Bonne Chance an alle, die Französisch Abi schreiben. Die meisten von uns, die haben ja nach dem Abi dann auch wieder alles vergessen. Ich habe mir gedacht, ich studiere das noch. Ich weiß nicht mehr genau, was mich da damals geritten hat. Linnea aus dem Unser-Ding-Team, du hast sogar in Frankreich studiert.
1: Ja, in Straßburg war ich am Start.
0: Krass, du bist auf jeden Fall ein Profi. Wir testen jetzt mal, ob bei mir wirklich noch so viel hängen geblieben
1: ist. Ich bin gespannt. Hier ist deine erste Frage. Was bedeutet tomber dans les pommes?
0: Boah, also Pomme ist ja die Kartoffel. Nein, Pomme de terre ist Kartoffel, ist das der Apfel?
1: Genau.
0: Ja, ja, okay. Ich falle in den Apfel. Vielleicht überrascht sein?
1: Ja, kann passieren, wenn man überrascht ist, sagen wir so.
0: Mich haut's hin vielleicht?
1: Nee. Ich hoffe, es ist dir noch nie passiert. Es heißt, in Ohnmacht fallen.
0: Ah, ja. Gut, dann brauche ich aber auch nicht sagen, je suis tombé dans les pommes, ich bin in Ohnmacht gefallen, weil dann kann ich ja eh nichts mehr sagen.
1: Aber
0: ja, deswegen weiß ich das nicht.
1: Genau, dann habe ich noch ein schönes Sprichwort und zwar, cherchez midi à 14h.

0: Okay, also ich suche den Mittag um 14 Uhr, heißt das ja wörtlich. Vielleicht nochmal was essen um 14 Uhr oder ein Nickerchen machen?
1: Das bedeutet etwas unnötig kompliziert machen.
0: Das verstehe ich jetzt gar nicht. Den Mittag um 14 Uhr suchen heißt etwas kompliziert machen.
1: Ja. Ja. Dann, was bedeutet avoir un coup de foudre?
0: Oh, das weiß ich. Das war Französisch Buch Lektion 1 gefühlt. Ja. Sich wie ein Blitzschlag in jemanden verlieben. Also ich habe komplett einen Crush auf jemanden. Wichtig.
1: Ja, das kann in Frankreich durchaus passieren. Ne?
0: Ja.
1: Ich habe das Gefühl, die Sachen aus den Schulbüchern, die hast du dir sehr gut gemerkt.
0: Ja, alles andere muss ich mir nochmal anschauen. Ja.
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Verkehrsupdate auf der A8 Pirmasens Richtung Saarlouis zwischen Neunkirchen, Oberstadt und Spießen. Da hat es einen Unfall gegeben. Die Unfallstelle ist nicht gesichert. Da sind aktuell auch Personen auf der Fahrbahn. Auf der A8 Pirmasens Richtung Saarlouis. Fahrt da vorsichtig.

0: Vorgeschmack aufs Wochenende. Kato mit Turn the Lights Off. Und mit Dominik Feig geht's gleich ganz entspannt Richtung Mittagspause. White Keys gibt's auch nach einem Update.
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0: Vorsicht auf der A8, Pirmasens Richtung St. Louis. Da hat es einen Unfall gegeben. Die Unfallstelle ist nicht gesichert. Zwischen Neunkirchen, Oberstadt und Spießen. Da sind Personen auf der Fahrbahn. Und Vorsicht auf der A620 St. Louis Richtung Saarbrücken. Im Kreisverkehr an der Ostspange, da hat es einen Unfall gegeben. Die Unfallstelle ist auch hier nicht gesichert. Personen sind auf der Fahrbahn und der rechte Fahrstreifen ist aktuell blockiert. Die A6 Mannheim Richtung Saarbrücken habe ich noch für euch. Da ist eine Baustelle zwischen Rohrbach und St. Ingbert West. Nur eine Spur ist frei und die Einfahrt Rohrbach ist gesperrt. Dauert noch bis zum 18. Mai. Und nochmal die A6, die andere Richtung Saarbrücken Richtung Mannheim. Da wird gerade die Fahrbahn erneuert in Höhe Kreuz Neunkirchen. Die linke Spur ist gesperrt. Dauert noch bis um 16 Uhr. Die neuesten Blitzer sind auf der A8 Pirmasens Richtung St. Louis in Höhe Limbach. Dann in Dillingen in der Berliner Straße und in St. Wendel in der Wehrschweiler Straße. Ist noch ein Blitzer. All das und noch ein paar Blitzer mehr, das findet ihr auch noch mal ganz entspannt zum Nachlesen in der App und auf unserding.de. Ich wünsche euch eine gute Fahrt.
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0: Um 11:45. Hi Timo.
2: Hi. Die Entlastungsprämie kommt erstmal nicht. Der Bundesrat hat gerade darüber entschieden. Der Bundestag hatte einen Gesetzentwurf beschlossen. Damit hätten Arbeitgeber ihren Mitarbeitern einen Bonus von 1.000 Euro steuerfrei auszahlen können. Die Vertreter der Landesregierungen haben jetzt aber dagegen gestimmt. Sie kritisieren, dass Länder und Kommunen den Großteil der Kosten dafür tragen müssten. Der Bundestag hat ein neues Gesetz zum Schutz vor häuslicher Gewalt beschlossen. Zu den beschlossenen Maßnahmen gehören zum Beispiel Fußfesseln für verurteilte Täter. Die soll das Gericht anordnen können. Die Fußfessel soll dann potenzielle Opfer warnen und die Polizei benachrichtigen, wenn sich ein Täter nähert. Auch Antigewaltkurse können nun vom Gericht verordnet werden. Verstöße beim Mindestlohn in der Paketbranche. Die hat der Zoll am Mittwoch im Saarland und im südwestlichen Rheinland-Pfalz festgestellt. Bei 260 Kontrollen wurden 15 mögliche Fälle von Verstößen beim Mindestlohn festgestellt. Außerdem gab es 9 Verdachtsfälle von Leistungsmissbrauch. Das Hauptzollamt Saarbrücken sagte, Arbeitszeiten würden teilweise nicht vollständig oder gar nicht bezahlt. Manchen Angestellten würden über Tricks auch die Sozialversicherungsbeiträge vorenthalten. In Sinzig in Rheinland-Pfalz gibt es wohl einen Banküberfall mit Geiselnahme. Die Polizei geht davon aus, dass mehrere Täter und Geiseln in der Bank sind. Eine der Geiseln sei der Fahrer eines Geldtransporters. Die Polizei ist mit einem Großaufgebot im Kreis Ahrweiler unterwegs. Die Innenstadt von Sinzig sei komplett abgeriegelt. Es sei auch ein Hubschreiber im Einsatz.
0: Danke dir, Timo.
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0: Richtig schönes Wetter heute. Die Sonne, die bleibt zumindest am Vormittag und Mittag noch am Himmel. Gegen Nachmittag kommen dann so ein paar Wolken. Aktuell sind es 16 Grad in Buß und bei euch in Schmelz 15 sind es in Niederlingsweiler. Bis zu 21 können es aber noch werden.
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0: Ihr holt euch morgens ganz entspannt euer Brötchen beim Bäcker und dann legt beim Bäcker einfach einen DJ auf. Das gibt's gerade in Frankreich. Ein französischer DJ, der tourt unter anderem in Bäckereien, macht da mal ordentlich Stimmung, nennt sich DJ Baguette. Ich finde, das sollten wir hier im Saarland auf jeden Fall auch mal machen. Wir brauchen nur noch den

Und so denke ich hier nochmal mit einer kurzen Verkehrsmeldung. Vorsicht auf der A6 Mannheim Richtung, nee, Saarbrücken Richtung Mannheim. Da sind Gegenstände auf der Fahrbahn zwischen St. Ingbert Mitte und Rohrbach. A6 Saarbrücken Richtung Mannheim. Fahrt da bitte vorsichtig und kommt noch gut durch.

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1: 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Und wir steigern jetzt schon mal die Vorfreude mit Glockenbach und Lost hier auf unser Ding.

Charlie Puth. How long hier auf unser Ding? Ja, how long ist es noch, bis er bei uns in Deutschland ist? Ich kann euch schon mal sagen, es ist nicht mehr so lange. Anfang Juli geht er auf große Tour. Kommt auch ganz in die Nähe. Am 6. Juli ist er in Frankfurt in der Jahrhunderthalle. Also merkt euch das schon mal vor. Es gibt auf jeden Fall auch noch Tickets.

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4: Schöne Mittagspause euch mit Harry Styles und American Girls. Und BTS sind gerade auf großer Tour, gerade in Mexiko. Swim gibt's auch gleich hier.
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4: Die A6 Mannheim Richtung Saarbrücken zwischen Rohrbach und St. Ingbert West. Da ist eine Baustelle, nur eine Spur ist frei und die Einfahrt Rohrbach ist gesperrt. Das dauert noch ein bisschen bis zum 18. Mai. Und die andere Richtung A6 Saarbrücken Richtung Mannheim. Da wird die Fahrbahn neu gemacht in Höhe Kreuz Neunkirchen. Die linke Spur ist gesperrt, dauert noch bis um 16 Uhr. Die neuesten Blitzer habt ihr reingemeldet. Die sind in Saarlouis in der Ludwigstraße, dann in Saarbrücken in der Feldmannstraße und auf der A8 Pirmasens Richtung Saarlouis in Höhe Limbach ist noch ein Blitzer. Wenn ihr noch irgendwas gesehen habt unterwegs, ruft einfach gerne nochmal an. 0800 700 8000 ist die kostenlose Nummer für euch. Ich wünsche euch eine gute Fahrt.
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4: Ganz viel Sonne gibt's für eure Mittagspause. Erst so gegen Nachmittag wird's mal ein bisschen bewölkt. Aktuell sind es 16 in Nusswendel, 16 Grad in Fechingen und 16 auch in Merchweiler. Ein bisschen was ist heute aber noch drin. Also bis zu 21 Grad können es noch werden.
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4: Ich habe gleich einen richtigen Banger für euch, für eure Mittagspause aus den 2010ern. Rihanna und S&M gibt's gleich, vorher aber noch Harry Styles mit American Girls hier auf unser Ding.

0: Ein saarländischer Verein in der Bundesliga. Das könnte passieren. Am Sonntag könnte die SV Elversberg in die Fußball-Bundesliga aufsteigen. Aber wie das ja so immer ist beim Fußball, da muss erstmal die Konkurrenz für mitspielen. René aus dem Unser-Ding-Team, wann können wir am Sonntag in Elversberg feiern?
1: Ja, das hängt vor allem von Elversberg direkten Konkurrenten ab. Also Paderborn muss heute verlieren, Hannover muss dann morgen verlieren und dann hat die SVE am Sonntag den Matchball zum Aufstieg, müsste dann eben gewinnen. Sollte einer der beiden Konkurrenten unentschieden spielen und die SVE gewinnen, sind sie zwar zu 99% aufgestiegen, aber es ist halt dann noch nicht 100% fix.
0: Okay, aber Gewinn ist schon mal auf jeden Fall ein guter Call. Das Wichtigste ist ja aber eigentlich, die SVE hat den Aufstieg also dann selber in der Hand, ne?
1: Ja, so sieht's aus. Wenn sie die beiden letzten Spiele gewinnen, sind sie aufgestiegen, sagt SVE-Trainer Vincent Wagner, genau wie Schalke letzte Woche.
2: Es ist geistesgestört. Wenn du siehst, was da abgeht, was das für ein Verein ist und wir als SVE können einfach in dieselbe Liga aufsteigen.
0: Ja, das wäre schon irgendwie krass, oder? Also, ich meine, dann wäre Elversberg die kleinste Gemeinde, die jemals in der Bundesliga gespielt hat. Ist das Stadion überhaupt erste Liga tauglich?
1: Ja, die Antwort ist da eindeutig vom Vizepräsident der SVE, Sven Hoffmann.
3: Das Stadion ist auch für die erste Liga lizenziert.
1: Ja, also aktuell wird es ja umgebaut, es passen gut 9000 Fans rein. Mhm. Nach der Winterpause in der nächsten Saison soll dann das ganze Stadion auch genutzt werden können. Ab dann passen so rund 16.000 Zuschauer rein. Wie das dann natürlich mit dem Verkehr rund ums Stadion wird, das muss man dann sehen.
0: Ja, da würde auf jeden Fall einiges los sein. Ob die SV Elversberg in die Bundesliga aufsteigt, das könnte sich schon am Sonntag entscheiden. Wir drücken auf jeden Fall jetzt schon mal die Daumen.
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0: Puls. Und ein Bass gibt's auch gleich hier nach einem Update.
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0: Immer noch die A6 Mannheim Richtung Saarbrücken. Da ist eine Baustelle zwischen Rohrbach und St. Ingbert West. Nur eine Spur ist frei und die Einfahrt Rohrbach ist gesperrt. Das Ganze dauert bis zum 18. Mai. Und die andere Richtung, A6 Saarbrücken Richtung Mannheim, da wird gerade die Fahrbahn neu gemacht in Höhe Kreuz Neunkirchen. Die linke Spur ist gesperrt, dauert bis um 16 Uhr heute. Die neuesten Blitzer, die sind in Marpingen in der Tholeierstraße, dann in Saarlouis in der Ludwigstraße und in Saarbrücken in der Feldmannstraße ist noch ein Blitzer. All das und noch ein paar mehr Blitzer. Die Liste ist wie immer deutlich länger. Die komplette Liste findet ihr immer in der Unserding-App und auf unserding.de. Ich wünsche euch eine gute Fahrt.
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0: Um 12:45. Hi Lea.
2: Hi. Ob es eine Wehrpflicht geben wird, ist noch nicht klar. Viele sind dagegen, dass die wieder eingeführt wird. Deswegen gehen heute in ganz Deutschland Schüler auf die Straße. Auch in St. Wendel und in Saarbrücken sind heute Schulstreiks angesetzt. In Saarbrücken wird gerade am Landwehrplatz demonstriert. Die Schüler fordern unter anderem Zukunft statt Kriegstüchtigkeit. In St. Wendel waren die Schüler schon am Morgen auf den Straßen. Die Bundesregierung sagt, die Wehrpflicht könnte kommen, sollten sich nicht genug Freiwillige für die Bundeswehr melden. In Sinzig in Rheinland-Pfalz gibt es wohl einen Banküberfall mit Geiselnahme. Die Polizei geht davon aus, dass mehrere Täter und Geiseln in der Bank sind. Eine der Geiseln sei der Fahrer eines Geldtransporters. Die Polizei ist mit einem Großaufgebot im Kreis Ahrweiler unterwegs. Die Innenstadt von Sinzig sei komplett abgeriegelt. Die Polizei sagt außerdem, für alle Bürger, die außerhalb der Absperrung sind, besteht aktuell keine Gefahr. Nach dem tödlichen Angriff auf einen Gerichtsvollzieher in Bexbach steht jetzt der Termin für den Prozess. Am 20. Mai startet der Prozess vor dem Landgericht Saarbrücken. Dem Angeklagten wird vorgeworfen, den Beamten Ende November letzten Jahres umgebracht zu haben. Laut Staatsanwaltschaft soll er mit einem Jagdmesser auf den Gerichtsvollzieher eingestochen haben. Die Anklage lautet Mord.
0: Danke dir, Lea.
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0: Bestes Wetter für eure Mittagspause. Viel Sonne und die genießen wir auch noch, weil später verschwindet die dann auch mal wieder hinter Wolken. Es ist auch deutlich wärmer heute. 17 Grad sind es in Hausbach und bei euch in Gersheim 17 aktuell auch in Perl. Und so ein paar Grad kriegen wir da auf jeden Fall heute nochmal on top.
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0: Das Wetter ist mega, das Wochenende steht vor der Tür, also so lässt sich's doch aushalten auf so einen Freitag auf Arbeit zusammen mit Raven Lanay und Love Me Not auf unser Ding.

0: Habt ihr euch heute auch schon mal auf Arbeit aufgeregt? Der Drucker funktioniert nicht, die Mail wird nicht abgeschickt. Wir atmen hier jetzt mal gleich tief durch mit Jolle. Jolle ist absolute Newcomerin, war schon Support-Act für Tokyo Hotel, geht gerade mit ihren Hits richtig viral und in ihrem ganz neuen Song singt sie genau darüber, dass egal was passiert, it's not that deep. Es ist alles nicht so tief, das Leben geht weiter und der Songtext, der klingt sowieso so, als hätte sie eigentlich ein Gedicht geschrieben. Also wenn es mit der Musik mal nicht läuft, vielleicht wäre Dichterin ja mal was für sie. Jolle mit Tief auf unser Ding.
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1: Wissen wir natürlich, wer er ist. Zartmann hier auf unser Ding. Und mit Marshmallow und Inji Kiss of My Friends geht's hier gleich weiter. Und Tame Impala und Jenny Dracula gibt's auch nach einem Update.
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1: Auf der A6 Mannheim Richtung Saarbrücken, da ist eine Baustelle zwischen Rohrbach und St. Ingbert West. Nur eine Spur ist frei und die Einfahrt Rohrbach ist gesperrt. Das merken wir uns schon mal. Das ist nämlich noch ein bisschen länger, so bis zum 18. Mai. Und die A6, die andere Richtung Saarbrücken Richtung Mannheim, da wird die Fahrbahn erneuert in Höhe Kreuz Neunkirchen. Die linke Spur ist gesperrt. Das dauert noch bis um 16 Uhr. Die neuesten Blitzer, die habt ihr gemeldet, die sind in Saarlouis in der Ludwigstraße, dann in Saarbrücken in der Feldmannstraße und in Hassel in der Rheinstraße ist noch ein Blitzer. Wenn ihr noch was gesehen habt, was ich jetzt gerade noch gar nicht gesagt habe, ruf einfach gerne an. 0800 700 8000 ist die kostenlose Nummer. Ich wünsche euch eine gute Fahrt.
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1: So langsam schieben sich immer mehr Wolken vor die Sonne, aber die Sonne, die schafft es immer mal wieder raus. Aktuell sind es 17 Grad in Köllerbach, 17 auch bei euch in Eppelborn und 15 in Neunkirchen.
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1: Genießt noch eure Mittagspause. Und für alle von euch, für die es schon wieder zurück an den Schreibtisch geht, Marshmallow, der liefert uns schon den Vorgeschmack aufs Wochenende.

0: unser Ding hier. Habt ihr denn auch alle schon ein Geschenk? Für alle, die gerade gar keinen Plan haben, wovon ich spreche, am Sonntag ist Muttertag. Und bevor ihr jetzt richtig hektisch werdet und denkt, ah, ich habe ja noch gar kein Geschenk, was mache ich denn da jetzt? Franz und Shanna aus der Unser Ding Morning Show haben mal die Mamas in der Redaktion befragt und gefragt, was sie sich eigentlich so wünschen. Und es sind eher so die kleinen Dinge.
1: Eine Fußmassage. Also mit Blumen kannst du mir wegbleiben. Ich hätte gerne Fußmassage.
2: Okay, krass, damit habe ich überhaupt nicht gerechnet. Ja, schade. Mensch, gut, dass du nicht meine Mutter bist. Ne?
3: Ich wünsche mir nichts Spezielles, sondern ich würde mal ganz gerne so einen Tag mal entspannen, ausruhen, meine Ruhe haben und schlage vor, ich gebe meinen Jungs 10 Euro und die gehen sich ein Eis kaufen und ich setze mich auf den Balkon.
2: Ja, das ist doch mega. Zeit und Ruhe.
1: Für mich. Ein Gutschein für einmal Spülmaschine ausräumen.
0: Toll.
1: Mega.
2: So weit den du niemals einlösen wirst, wenn wir ehrlich sind.
1: Ich habe meine Kids soweit noch nicht. Ich würde mich mega freuen.
0: Na, Gutscheine sind auf jeden Fall das Beste. Ich habe so oft Gutscheine verschenkt, ich kann es gar nicht mehr erzählen. Und ich wusste eh, dass meine Mama das einen Tag später wieder komplett vergessen hat.
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0: Cardi und Ray mit ihrem absolut Mega-Hit Where Is My Husband habe ich auch gleich noch für euch nach einem kurzen Verkehrs-News- und Wetter-Update.
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0: Auf der A6 Mannheim Richtung Saarbrücken ist eine Baustelle zwischen Rohrbach und St. Ingbert West. Nur eine Spur ist frei und die Einfahrt Rohrbach ist gesperrt. Bis zum 18. Mai das Ganze. Und die A6, die andere Richtung, Saarbrücken Richtung Mannheim, da wird die Fahrbahn erneuert in Höhe Kreuz Neunkirchen. Die linke Spur ist gesperrt bis heute um 16 Uhr. Die neuesten Blitzer sind in Saarlouis in der Ludwigstraße, dann in Saarbrücken in der Feldmannstraße und in Hassel in der Rheinstraße ist noch ein Blitzer. All das und noch ein paar mehr Blitzer findet ihr immer auch noch mal zum Nachlesen in der App und auf unserding.de. Ich wünsche euch eine gute Fahrt.
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0: Um 14:45. Hi Lea.
2: Hi. In Sinzig in Rheinland-Pfalz gibt es aktuell eine Geiselnahme in einer Bank. Ein Polizeisprecher sagt, dass die Lage dort aktuell statisch ist. Es passiert also nicht viel. Sie gehen davon aus, dass mehrere Täter und Geiseln in der Bank sind. Eine der Geiseln sei der Fahrer eines Geldtransporters. Die Polizei äußerte sich aber nicht dazu, ob sie Kontakt zu den Geiselnehmern haben. Für alle, die außerhalb der Absperrung sind, besteht aktuell keine Gefahr. Die Entlastungsprämie kommt erstmal nicht. Der Bundesrat hat dagegen gestimmt. Damit hätten Arbeitgeber ihren Mitarbeitern einen Bonus von bis zu 1.000 Euro auszahlen können und das steuerfrei. Für unser Ding Jan-Frederik Willems aus Berlin. Er weiß, warum die Länder dagegen gestimmt haben.
3: Also vor allem geht es denen ums Geld. Das Ganze war ja steuerfrei gedacht und dieses Geld fehlt dann halt dem Staat. Der Bund wollte sich das wieder reinholen über eine höhere Tabaksteuer und wäre damit fein raus gewesen. Die Länder und auch die Kommunen aber hätten davon nichts abbekommen und wären dann halt auf ihren Steuerausfällen sitzen geblieben.
2: Das Saarland hat als eins der wenigen Bundesländer dafür gestimmt. Ob es eine Wehrpflicht geben wird, ist noch nicht klar. Viele sind dagegen, dass die wieder eingeführt wird. Deswegen gehen heute in ganz Deutschland wieder Schüler auf die Straße. Auch in St. Wendel und in Saarbrücken wird gestreikt. Die Schüler fordern unter anderem Zukunft statt Kriegstüchtigkeit. Die Bundesregierung sagt, die Wehrpflicht könnte kommen, sollten sich nicht genug Freiwillige für die Bundeswehr melden.
0: Danke dir, Lea.
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0: Ab und zu schafft es die Sonne mal noch durch, aber es ziehen so langsam immer mehr Wolken auf. 17 Grad sind es in Böckweiler und bei euch in Göttelborn 16 aktuell in Mühlfeld. Aber viel wichtiger an so einem Freitag ist ja morgen der Samstag. Und da wird es richtig schön, bis zu 24 Grad sind drin. Es kann aber ab und zu auch mal einen kurzen Regenschauer geben.
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0: Was wird der neue WM-Song? Ja, eigentlich wurde ja schon ein Song rausgebracht, der hat mega viel Kritik abbekommen. Jetzt soll es bald wohl einen neuen geben. Und wer den macht und alles drum und dran, checken wir gleich hier in einer Viertelstunde auf unser Ding.

Experimental und Khalid auf unser Ding. Und noch ein ganz kurzes Verkehrsupdate. Vorsicht auf der A8, Saarlouis Richtung Pirmasens. Da hat es einen Unfall gegeben. Die Unfallstelle ist nicht gesichert in Höhe Kreuz Neunkirchen. Fahrt da bitte vorsichtig.

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1: Sie hat's schon mal gemacht und sie macht's wieder. Shakira macht den offiziellen Song für die WM im Juli dieses Jahr. Ist heute rausgekommen und zwar zusammen mit Burner Boy. Dai Dai heißt er und auf Insta hat Shakira uns schon mal so einen kleinen Vorgeschmack geliefert. Klingt auf jeden Fall schon mal wieder nächste Tanzbanger. Im Musikvideo wird sie auf jeden Fall wieder ein paar Dance-Moves raushauen. Das ist noch nicht draußen, aber es sieht schon mal so danach aus, in dem, was sie schon gepostet hat. Offiziell released ist der Song noch nicht. Der wird erst nächsten Donnerstag veröffentlicht. Also wir warten noch mal gespannt ab, aber ich bin sicher, dass der mega wird.

Unbedingt hier nochmal eine kurze Verkehrsmeldung. Vorsicht auf der A1 Trier Richtung Saarbrücken in Höhe Nonnweiler-Braunshausen. Da liegt eine Plane. Es sind mehrere Fahrzeugteile auf der Fahrbahn. Auf der A1 Trier Richtung Saarbrücken in Höhe Nonnweiler-Braunshausen. Da liegt eine Plane. Fahrt vorsichtig und kommt noch gut durch.

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0: 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Schönen Freitag euch hier auf unser Ding und so geht's gleich weiter. Ganz entspannt gehen wir durch den Nachmittag mit Lola Young und Messi. Der klingt schon mal nach Freitagabend. Noch sind wir nicht da, aber wir können uns ja schon mal drauf freuen. Disco Lines und No Broke Boys gibt's auch gleich hier.
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0: Vorsicht auf der A8 St. Louis Richtung Pirmasens. Da hat es einen Unfall gegeben. Die Unfallstelle ist nicht gesichert in Höhe Kreuz Neunkirchen. Und die A6 Mannheim Richtung Saarbrücken zwischen Rohrbach und St. Ingbert West. Da ist eine Baustelle, nur eine Spur ist frei und die Einfahrt Rohrbach ist gesperrt. Das Ganze bis zum 18. Mai. Die andere Richtung A6 Saarbrücken Richtung Mannheim. Die linke Spur ist gesperrt in Höhe Kreuz Neunkirchen. Da wird die Fahrbahn neu gemacht. Dauert bis heute um 4, also noch so knapp 2 Stunden. Und Blitzer habt ihr gemeldet, die sind in Hassel in der St. Ingberter Straße, in Dillingen in der Berliner Straße und in Neunkirchen in der Waldstraße ist noch einer. Wenn ihr noch irgendwas gesehen habt, einen Stau, einen Blitzer, irgendwas Auffälliges, ruft einfach an. 0800 700 8000 ist die kostenlose Nummer für euch. Ich wünsche euch eine gute Fahrt.
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0: Richtig angenehm ist es mittlerweile draußen. 18 Grad in Reiskirchen und bei euch in Ensheim 18 auch in Überherrn. Und ab und zu schafft es die Sonne auch mal raus. Also gerade hier, wenn ich aus dem Studio gucke, gerade ist sie noch mal rausgekommen. Das Beste ist aber, wir toppen das Ganze morgen noch mal locker, weil morgen sind bis zu 24 Grad drin.
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0: Leute, wir kriegen das doch hin, oder? Nur noch 2-3 Stunden auf Arbeit, dann geht's aber schon sowas von ab ins Wochenende. Wetter wird auch gut, Sonntag ist auch noch Muttertag, also ich hoffe, ihr habt was Schönes vor und bis dahin schicken wir jetzt nochmal die letzten Mails ab für diese Woche, für noch die letzten Telefonate auf Arbeit, aber alles ganz entspannt mit Lola Young und Messi.

0: Menge. 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
1: Ich war noch nie dort. 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
0: Auf wen freust du dich denn am meisten?
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2: Genau.
0: Ja, Mensch, Olga, du gehst zum Tropical Mountain. Herzlichen Glückwunsch.
2: Danke, danke. Mein Mann muss mit.
0: Ist er auch Glockenbach-Fan oder?
2: Ja, wird es. Nee, noch nicht. Der macht jeden Scheiß mit irgendwie, was ich so an den Tag lege.
0: Ja, der wird zum Glockenbach-Fan erzogen, dann auf dem Tropical Mountain.
2: Oh ja. Oh, das wird was. Ich freue mich mega.
0: Und das nächste Mal, dann könntet ihr das sein. Einmal habt ihr noch die Chance, heute Nachmittag hier Tickets zu gewinnen fürs Tropical Mountain. Einfach fleißig unser Ding hören. Ich drück euch schon mal die Daumen.
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0: So klingt eure Freitagsplaylist Flowrider und David Guetta. Und mit Alex Warren und Ordinary machen wir gleich weiter. Olivia Rodrigo, Drop Dead, auch den nach einem Update in voller Länge.
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0: Spanngurte liegen auf der A1 Trier Richtung Saarbrücken zwischen Tholey und Eppelborn. Auf der A623 Friedrichsthal Richtung Saarbrücken in der Ausfahrt Sulzbach, da gab es einen Unfall, die Unfallstelle ist noch ungesichert. Fahrzeugteile liegen auf der A8 Saarlouis Richtung Pirmasens im Kreuz Saarbrücken und auf der Überleitung zur A1 in Richtung Trier. A6 Mannheim Richtung Saarbrücken zwischen Rohrbach und St. Ingbert West, da gibt es Behinderung an der Baustelle, da ist im Moment nur eine Spur frei. A6 Saarbrücken Richtung Mannheim in Höhe Kreuz Neunkirchen, da läuft gerade die Fahrbahnerneuerung, deswegen ist die linke Spur gesperrt bis voraussichtlich heute Nachmittag 16 Uhr. Geblitzt wird bei euch in Hassel in der St. Ingberter Straße, in Dillingen in der Berliner Straße und in der Ortsdurchfahrt von Höchen. Alle weiteren checkt ihr aus in der Unser Ding App. Kommt gut durch.
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0: 3:15. Hallo Lea.
2: Hi. Die Geiselnahme in Rheinland-Pfalz läuft aktuell immer noch. In Sinzig werden Menschen in einer Bank gefangen gehalten. Ein Polizeisprecher sagt, dass die Lage dort gerade statisch ist. Es passiert also nicht viel. Sie gehen außerdem von mehreren Tätern aus. Was die Geiselnehmer wollen, ist aber nicht klar. Für alle, die außerhalb der Absperrung sind, bestehe aktuell keine Gefahr. Ob es eine Wehrpflicht geben wird, ist noch nicht klar. Viele sind dagegen, dass die wieder eingeführt wird. Deswegen sind heute im Saarland Schüler auf die Straßen gegangen. In Saarbrücken sind laut Polizei rund 150 Teilnehmer durch die Stadt gezogen. In St. Bendel wurde auch demonstriert. Da kamen rund 10 Menschen zusammen. Die Bundesregierung sagt, die Wehrpflicht könnte kommen, sollten sich nicht genug Freiwillige für die Bundeswehr melden. Die Entlastungsprämie kommt vorerst nicht, denn der Bundesrat hat gegen den Gesetzentwurf vom Bundestag gestimmt. Mit der Prämie hätten Arbeitgeber ihren Mitarbeitern einen Bonus von bis zu 1.000 Euro auszahlen können und das steuerfrei. Warum die Länder dagegen gestimmt haben, weiß unser Ding-Reporter Jan Willems aus Berlin.
3: Also vor allem geht es denen ums Geld. Das Ganze war ja steuerfrei gedacht und dieses Geld fehlt dann halt dem Staat. Der Bund wollte sich das wieder reinholen über eine höhere Tabaksteuer und wäre damit fein raus gewesen. Die Länder und auch die Kommunen aber hätten davon nichts abbekommen und wären dann halt auf ihren Steuerausfällen sitzen geblieben.
2: Das Saarland hat als eins von wenigen Bundesländern dafür gestimmt.
0: Danke, Lea.
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0: Relativ sonnig ist da der Freitagnachmittag. Wir sehen auf jeden Fall blauen Himmel. Vereinzelt mischen so ein paar Dekowolken mit. Bei 17 Grad in Altheim und auch in Querschied. 15 bei euch in Nofelden. Das Wochenende wird auch ganz schön. Auch da viel Sonne. Und wir knacken Stand jetzt an beiden Tagen die 20 Grad Marke.
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0: Hallo, ich hoffe, das ist euer letzter Arbeitstag für diese Woche. Wir ziehen auf jeden Fall gemeinsam durch, starten dann rein in Richtung Wochenende mit Alex Warren und Ordinary.
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schönen Freitagnachmittag euch. Wir ziehen gemeinsam den restlichen Arbeitstag durch, haken die To-Dos für heute ab und dann geht's hoffentlich rein in euer freies Wochenende mit Olivia Rodrigo, Drop Dead, hier auf unser Ding.

Erst Festivals, dann Tour. Ein strammes Programm haben Giant Rooks vor sich. Ende des Monats spielen sie zum Beispiel auf einem Festival in Luxemburg. Also ja, ziemlich um die Ecke. Und die Jungs live, ganz ehrlich, so krass. Das haben sie uns ja beispielsweise beim Rocco vor 2 Jahren gezeigt. Einfach Rockstars durch und durch. Allen voran Frontmann Fred. Der springt auf der Bühne rum und hat einfach die Zeit seines Lebens. Ich lieb's. Also diese Energie ist einfach nur ansteckend. Want it back. Giant Rooks. Jetzt hier auf unser Ding.

0: Schönen Freitag, komm gut durch euren restlichen Arbeitstag mit unser Ding. Der klingt so, Bibi Rexha, New Religion. Cat's Eye mit Gabriella, auch den gleich nach einem Verkehrs- und Wetterupdate.
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0: A6 Mannheim Richtung Saarbrücken zwischen Rohrbach und St. Ingbert West. Da gibt es Behinderungen an der Baustelle. Im Moment ist nur eine Spur frei. Außerdem ist auch die Einfahrt Rohrbach gesperrt. A6 Saarbrücken Richtung Mannheim in Höhe Kreuz Neunkirchen. Da läuft gerade die Fahrbahnerneuerung. Die linke Spur ist gesperrt. Dauert voraussichtlich noch bis 16 Uhr. Geblitzt wird bei euch in Luttweiler in der Lauterbacher Straße, in Hassel in der St. Ingberter und in der Ortsdurchfahrt von Höchen. Alle weiteren checkt ihr aus in der Unser Ding App. Kommt gut durch.
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0: Sonne, Wolken in the Mix, aber das bleibt Stand jetzt alles im trockenen Bereich und die Sonne boxt sich auch immer mal wieder durch die Wolken durch bei aktuell 13 Grad in Schiffweiler, 14 in Mettlach und auch in Schafbrücke. Morgen und auch am Sonntag ganz ähnlich. Die Sonne hat Chancen, schafft es immer wieder durch, Stand jetzt auch da überwiegend trocken und am Wochenende knacken wir auch an beiden Tagen die 20 Grad Marke.
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0: Und mit dem perfekten Freitagssound. Bibi Rexha hat Insomnia ein bisschen neu aufgelegt und New Religion draus gemacht. Ich wünsche euch einen schönen Nachmittag. Deep in the night.

Unser Ding an eurem Freitagnachmittag und vor allem hoffentlich letzten Arbeitstag für diese Woche. Und dann geht's rein in ein sonniges und relativ warmes Wochenende. Cat's Eye mit Gabriella.

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Topic und Becky G. Sorry, Papi. Ihr könntet in Spanien in einem Club feiern gehen. Oder ihr hört euch jetzt Sorry, Papi auf der Unser Ding Playlist an. Der Vibe ist auf jeden Fall der gleiche.

Topic und Becky G hier auf unser Ding. Schönen Freitag. Wir schauen schnell rüber auf die A620 Saarbrücken Richtung Saarlouis. Zwischen der Westspangenbrücke und Mahlstatter Brücke, da ist ein Auto liegen geblieben und es sind Personen auf der Fahrbahn. Euch allen weiterhin eine gute Fahrt.

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0: Avicii, Waiting for Love, ja, auf unser Ding. Und so geht's weiter auf der Freitagsplaylist. Lady Gaga, The Dead Dance. Samba liefert auch Disco-Sound, wie gewohnt, gleich Homeworker.
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0: Noch immer steht das Auto und die Personen sind auf der A620 Saarbrücken Richtung Saarlouis zwischen Westspangenbrücke und Mahlstatter Brücke. A6 Mannheim Richtung Saarbrücken zwischen Rohrbach und St. Ingbert West. Da gibt es Behinderungen an der Baustelle. Im Moment ist nur eine Spur frei und die Einfahrt Rohrbach ist gesperrt. A6 Saarbrücken Richtung Mannheim in Höhe Kreuz Neunkirchen. Da läuft gerade die Fahrbahnerneuerung, deswegen ist die linke Spur gesperrt. Angeblich wollen die aber um 16 Uhr durch sein. A8 Saarlouis Richtung Pirmasens zwischen Neunkirchen, Oberstadt und Limbach. 3 Kilometer Stop and Go und ihr braucht gerade 15 Minuten länger. Im Landkreis Neunkirchen zwischen Eschweilerhof und Kirkel-Neuhäusel in beiden Richtungen Behinderungen durch eine Rinderherde. Und geblitzt wird bei euch in Dilling in der Berliner Straße, in Neunkirchen in der Waldstraße und in der Ortsdurchfahrt von Höchen. Alle weiteren checkt ihr aus in der Unserding-App. Kommt gut durch.
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0: Um 15:45 ist Lea am Studio. Hallo.
2: Hallo. Wir schauen zuerst zu unseren Nachbarn nach Rheinland-Pfalz. Da sind Menschen in einer Bankfiliale in Sinzig gefangen gehalten worden. Die Aktion ist laut der Polizei jetzt vorbei. Den Beamten sei es gelungen, 2 Geiseln aus dem Tresorraum zu befreien. Verletzt wurde dabei niemand. Die mutmaßlichen Täter seien nicht gefunden worden. Die sind wohl auf der Flucht. Unklar ist, ob die Täter was gestohlen haben oder was ihre Motivation war. Good News für alle Fußballfans in Deutschland. Ihr könnt die Weltmeisterschaft live beim Public Viewing gucken. Und das auch noch nach 22 Uhr. Dazu hat der Bundesrat jetzt auch das Go gegeben. Hintergrund ist, die WM findet im Sommer in Kanada, Mexiko und den USA statt. Durch die Zeitverschiebung starten die Spiele nach deutscher Zeit, also sehr spät. Dafür braucht es eine Sonderregelung fürs Public Viewing. Die gab es auch davor schon bei früheren Fußball-Welt- und Europameisterschaften. Ob es eine Wehrpflicht geben wird, ist noch nicht klar. Viele sind dagegen, dass die wieder eingeführt wird. Deswegen sind heute im Saarland Schüler auf die Straße gegangen. In Saarbrücken sind laut Polizei rund 150 Teilnehmer durch die Stadt gezogen. In St. Vendel wurde auch demonstriert, da kamen rund 10 Menschen zusammen. Die Bundesregierung sagt, die Wehrpflicht könnte kommen, sollten sich nicht genug Freiwillige für die Bundeswehr melden.
0: Dankeschön, Lea.
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0: Mit den aktuellen Temperaturen. Wir haben 18 Grad bei euch im Mahlstatt, 16 in Mainzweiler, 15 in Bierfeld. Ansonsten Sonne, Wolken in the Mix. Mal ein bisschen bewölkter, mal ein bisschen sonniger. Stand jetzt bleibt das aber alles trocken und genau so geht's am Wochenende weiter. Auch da einiges an Sonne und wir knacken die 20 Grad Marke.
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0: Hallo, schönen Freitag wünsche ich euch. Wir starten so langsam gemeinsam rein in Richtung Wochenende. Haken noch die letzten To-Dos ab mit Lady Gaga.

Pitch Creek zusammen mit Provinz. Shotgun. Hier auf unser Ding. Ich wünsche euch einen schönen Freitag. Kommt weiterhin gut durch und dann geht's rein in ein sehr sonniges Wochenende. Auch warm wird's. Samba, Homewrecker, macht auf jeden Fall schon mal Lust auf die freien Tage.

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0: Friends, kleiner Reminder, am Sonntag müsst ihr Blumen parat haben. Ja, für unsere Mamis, es ist Muttertag und neben den ganzen tollen Geschenken, die wir unseren Mamas natürlich machen, ja, das größte Geschenk, wahrscheinlich immer zu sagen, bei dieser einen Sache, Mama, da hattest du doch recht. Am Ende weiß Mama ist doch am besten. Wir haben uns hier mal in der Unser Ding-Redaktion ein bisschen umgehört. Sophie aus den News hatte direkt was parat.
1: Ich muss direkt dran denken, worüber ich mich immer noch aufrebe und auch nicht zugeben will, dass sie recht hat. Und das ist immer beim Autofahren. Ich fahre zu dicht auf, ich fahre zu weit rechts, aber ich glaube, tatsächlich tue ich das auch, obwohl ich das nie hören will.
0: Und auch Katharinas Mama hatte recht.
2: Also sie hat auf jeden Fall immer gesagt, am Schluss bleiben wirklich nur die besten Freunde übrig. Eine Handvoll, aber das sind wirklich, das ist die Creme de la Creme. Würde ich sagen, hat sie jetzt schon verdammt viel Recht damit gehabt.
0: Oh ja, das kann ich auf jeden Fall genau so unterschreiben. Das hat meine Mama mir auch immer gesagt.
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0: JBS mit Gewitter hier auf unser Ding. Schönen Freitag. Und ich denke so, Temper City, Self-Aware. Taylor Swift, The Fate of Ophelia. Auch den gleich nach einem schnellen Update.
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0: A6 Mannheim Richtung Saarbrücken. Zwischen Rohrbach und St. Ingbert West, da gibt es Behinderung an der Baustelle. Da ist im Moment nur eine Spur frei und die Einfahrt Rohrbach ist gesperrt. Ansonsten sieht es entspannt aus, aber ein paar Blitzer stehen rum. Bei euch in Luttweiler in der Lauterbacher Straße, in Hassel in der St. Ingberter Straße und in der Ortsdurchfahrt von Höchen. Alle weiteren checkt ihr aus in der Unser Ding App. Kommt gut durch.
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0: Die Sonne schafft's auf jeden Fall. Heute Nachmittag immer wieder durch, die Wolken durch. 18 Grad in Ensdorf, 17 in Saarhölzbach und 16 bei euch in Limbach. Die Wolken bleiben Deko, das bleibt alles im trockenen Bereich. Und am Wochenende machen wir ganz genauso weiter. Das wird richtig schön. Viel Sonne und wir knacken die 20 Grad.
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0: Ja, so langsam ist hoffentlich mal Endspurt für heute angesagt und es geht rein in Richtung Freitag Feierabend mit Temper City und Self-Aware.

0: unser Ding mit einem Update von der A6 Mannheim Richtung Saarbrücken zwischen dem Kreuz Neunkirchen und Rohrbach. Da gab es einen Unfall.
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0: 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Immer wenn ihr das tropische Geräusch bei uns hört. Jessie aus Merchweiler hat's geschafft. Was machst denn du Schönes am Wochenende?
2: Morgen geht's noch ein bisschen in die Sonne, flash einen Biergarten und am Sonntag natürlich mit der Mama schön Kuchen essen.
0: Wegen Muttertag.
2: Genau.
0: Was schenkst du ihr denn Schönes?
2: Sie hat sich gewünscht, in einen Café zu gehen und Kuchen gemütlich Zeit zusammen verbringen. Und sie liebt Kuchen, deswegen gehen wir in einen Café.

0: klingt gut. Also würdest du sie nicht mitnehmen am 23. Mai?
1: Nee, da würde ich eher meinen Bestie mitnehmen. Wir sind nämlich ein Feierteam.
0: Okay, und da hast du richtig Bock auf Party am 23. Mai.
1: Richtig, das Line-up ist so cool.
0: Auf wen freust du dich da?
1: Akandu tatsächlich am allermeisten.
0: Cool. Hast du den schon mal gesehen?
1: Nee, noch nicht. Nur seine Musik gehört, aber ihn selbst live noch nie.
0: Ja, Jessie, dann musst du den natürlich sehen. Du gewinnst um unseren Tropical Mountain.
1: Ja! Super, geil. Oh, das ist das 6. Mal, wo ich durchgekommen bin, aber es hat vorher nie geklappt.
0: Siehst du, es hat sich gelohnt.
1: Ja, endlich. Cool.
0: Ganz, ganz, ganz viel Spaß. War ja schön mit deinem Bestie. Ja,
1: das mache ich, danke dir.
0: Und ein schönes Wochenende schon mal und liebe Grüße an die Mama.
1: Das mache ich, danke dir auch.

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0: beginnt euer Freitag. Swedish House Mafia. Und gleich gönnen wir uns Alex Warren mit Fever Dream. Harry Styles startet diesen Monat endlich seine Tour. Den gibt's dann garantiert live. American Girls, gleich schon mal hier.
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0: Das sieht soweit sehr entspannt aus. Nur ein paar Blitzer stehen rum in Luttweiler in der Lauterbacher Straße, in Hassel in der St. Ingbetter und in Dilling in der Berliner Straße. Alle weiteren checkt ihr aus in der Unserding-App. Kommt gut durch.
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0: Um 16:45 mit Lea. Hallo.
2: Hi. Wir schauen zuerst nach Rheinland-Pfalz. Da sind Menschen in einer Bankfiliale in Sinzig gefangen gehalten worden. Die Aktion ist laut der Polizei aber jetzt vorbei. Den Beamten sei es gelungen, zwei Geiseln aus dem Tresorraum zu befreien. Verletzt wurde dabei niemand. Die mutmaßlichen Täter seien nicht gefunden worden. Die sind wohl auf der Flucht. Unklar ist, ob die Täter was gestohlen haben oder was ihre Motivation war. Ab Mitte nächsten Jahres sollen junge Menschen in Saarlouis gemustert werden und das im ehemaligen Autohaus Johannes. Das hat Oberbürgermeister Marc Speicher auf SR-Anfrage gesagt. Dort soll dann festgestellt werden, wer tauglich für den Dienst an der Waffe ist. Speicher sagte außerdem, die Stadt will so schnell wie möglich mit dem Genehmigungsverfahren beginnen. Schon seit dem Morgen ist klar, dass es in Saarlouis ein Musterungszentrum geben wird. Wo genau, war bisher unklar. Gute Nachrichten für Fußballfans unter euch, die gern mal zusammen feiern. Ihr könnt die Weltmeisterschaft live beim Public Viewing schauen und das auch noch nach 22 Uhr. Dafür hat der Bundesrat jetzt das Go gegeben. Hintergrund ist, die WM findet im Sommer in Kanada, Mexiko und den USA statt. Durch die Zeitverschiebung starten die Spiele nach deutscher Zeit also super spät. Um die Spiele öffentlich zu zeigen, wie beim Public Viewing, dafür braucht es eine Sonderregelung wegen des Lärmschutzes, der eigentlich um 22 Uhr greift.
0: Dankeschön, Lea.
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0: Die Sonne liefert. Zum Start rein in den Freitagfeierabend bei 18 Grad in Altvorweiler, 17 in Obertal und auch in Jägersburg. So ein paar Wolken sind mit von der Partie, das bleibt aber auf jeden Fall alles trocken. Am Wochenende Sonne, auf jeden Fall. Und eine ganze Menge Sonne. Ein paar Wolken sind mit von der Partie, stand jetzt aber auch da trocken und wir knacken die 20 Grad Marke.
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0: Hallo, ich wünsche euch einen schönen Freitag mit Alex Warren und Fever Dream jetzt hier für euch auf Unser Ding.

Alex Warren, Fever Dream. Hier auf unser Ding und wir schauen kurz auf die A1 Saarbrücken Richtung Trier. Da gab es gerade einen Unfall zwischen Nonnweiler Braunshausen und Nonnweiler Otzenhausen. Betrifft da alle Spuren.

Harry Styles geht diesen Monat auf Tour. Ja, in Amsterdam geht's ja los. Tickets waren natürlich direkt alle weg. Und fleißig ist er gerade am Proben. Mit dem neuen Album. Der Song ist ja drauf. Und den Song performt er bestimmt noch live. American Girls, Harry Styles. Am Freitag hier auf Unser Ding.

0: Unser Ding ist hier am New Music Friday und Jolle hat geliefert.
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0: Ja, von dem kennen wir sie ja. Alle Märchen sind gelogen. Hat sie ja auch mit Crow gemeinsam dann nochmal rausgebracht. Letztes Jahr hat sie Tokyo Hotel auf Tour begleitet und die Shows eröffnet. Und heute einen neuen Song released.
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0: Tief. Und der Text ist ziemlich deep. Sie singt, bin auf dem Weg vom Zahnfleisch in die nächste Psychiatrie. Aber die Beats haben Gott sei Dank noch ein bisschen was Poppiges. Also halt den Jolle-Sound, den wir kennen und lieben. Und den gönnen wir uns am New Music Friday hier auf unser Ding. Schönen Freitag.

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0: schönen Freitag euch. Jetzt wird aber wirklich der PC runtergefahren und es geht rein in ein schönes, sonniges Wochenende mit Unser Ding und mit Serp. Den macht er gemeinsam mit Ty Dolla Sign und Wiz Khalifa. Gleich Location. Lil Uzi Vert, What You Saying, auch den nach einem Update.
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0: Es gab einen Unfall auf der A1 Saarbrücken Richtung Trier in Höhe Nonnweiler-Braunshausen. Die Unfallstelle ist noch ungesichert. Ansonsten sieht's entspannt aus, bis auf diese Blitzer. In Bliesmengbeuchen im Schweierweg, bei euch in Frau Lautern in der Hülsweiler Straße und in Luttweiler in der Lauterbacher Straße. Alle weiteren checkt ihr aus in der Unser Ding App. Kommt gut durch!
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0: Sonne, Wolken in the Mix, aber die Sonne schafft's doch immer wieder durch die Wolken durch und die sind auf jeden Fall auch nur Deko, das bleibt alles im trockenen Bereich. Bei 16 Grad in Kilberg, 17 in Pekat und auch in Telai. Am Wochenende knacken wir dann die 20 Grad Marke und die Sonne schafft's auch immer wieder durch.
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0: Hallo, schönen Freitag und vor allem guten Start rein ins Wochenende mit Serp, Ty Dolla Sign und Wiz Khalifa. Gleich.

So klingt eure Freitagsplaylist. Sophie Alice Baxter, Murder on the Dancefloor, hier auf unser Ding. Ich wünsche euch einen guten Start rein in euren Freitagfeierabend und rein ins Wochenende mit Lil Uzi Vert, What You Say.

0: direkten Konkurrenten ab. Also Paderborn muss heute verlieren, Hannover muss dann morgen verlieren und dann hat die SVE am Sonntag den Matchball zum Aufstieg, müsste dann eben gewinnen. Sollte einer der beiden Konkurrenten unentschieden spielen und die SVE gewinnen, sind sie zwar zu 99% aufgestiegen, aber es ist halt dann noch nicht 100% fix.
1: Also die SVE hat den Aufstieg eigentlich selbst in der Hand, oder?
0: Ja genau, es sind ja noch zwei Spiele und dann ist es auch ganz egal, was die Gegner machen.
2: Wenn wir beide Spiele gewinnen, bleiben wir auch Zweiter. Das ist höhere Mathematik, ne?
0: Ja, das hat SVE-Trainer Vincent Wagner letzte Woche gesagt und hat sich dann auch da nochmal auf den Schalke-Aufstieg letzte Woche bezogen.
2: Es ist geistesgestört, wenn du siehst, was da abgeht, was das für ein Verein ist und wir als SVE können einfach in dieselbe Liga aufsteigen.
1: Ja krass, dann wäre Elversberg die kleinste Gemeinde, die je in der Bundesliga gespielt hat. Ist das Stadion denn überhaupt Bundesliga-tauglich?
0: Ja, die Antwort ist da eindeutig vom Vizepräsident der SVE, Sven Hoffmann.
3: Das Stadion ist auch für die erste Liga lizenziert.
0: Ja, also aktuell wird es ja umgebaut, es passen gut 9000 Fans rein. Nach der Winterpause in der nächsten Saison soll dann das ganze Stadion auch genutzt werden können. Ab dann passen so rund 16.000 Zuschauer rein. Wie das dann natürlich mit dem Verkehr rund ums Stadion wird, das muss man dann sehen.
1: Ja, dann wird auf jeden Fall einiges los sein. Ob Elversberg in die Bundesliga aufsteigt, das könnte sich am Sonntag entscheiden. Wir drücken auf jeden Fall ganz, ganz fest die Daumen und schauen an dieser Stelle kurz auf die A623 Friedrichsthal Richtung Saarbrücken. Zwischen Sulzbach-Altenwald und Saarbrücken-Duttweiler, da liegen Fahrzeugteile auf der Fahrbahn. Euch allen weiter eine gute Fahrt rein in Richtung Freitagfeierabend.
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1: Teddy Swims, Mr. Know-It-All. Erst hat er die Coachella Mainstage gerockt und jetzt meldet sich Teddy Swims endlich auch mit neuer Musik zurück. Mr. Know-It-All, jetzt auf

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0: Miley Cyrus, End of the World, hier auf unser Ding. Ich wünsche euch einen schönen Freitagabend. Kommt gut rein in den Feierabend, rein ins Wochenende. Mit Olivia Dean und Man I Need. BTS, Swim, auch den gleich, nach einem Update.
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0: Fahrzeugteile liegen auf der A623 Friedrichsthal Richtung Saarbrücken zwischen Sulzbach-Altenwald und Saarbrücken-Duttweiler. A1 Saarbrücken Richtung Trier in Höhe Nonnweiler-Braunshausen. Da gab es ja einen Unfall, deswegen ist im Moment die linke Spur gesperrt. Und geblitzt wird bei euch in Bliesmengen-Bolchen im Schweierweg, in Dilling in der Berliner Straße und in Neunkirchen in der Waldstraße. Alle weiteren checkt ihr aus in der Unser Ding App. Kommt gut durch!
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0: 17:45 und Lea ist im Studio. Hallo.
2: Hi. In Sinzig in Rheinland-Pfalz sind Menschen in einer Bank gefangen gehalten worden. Die Aktion ist laut der Polizei aber jetzt vorbei. Nachdem der automatisierte Notruf ausgelöst wurde, riegelte die Polizei die komplette Innenstadt ab. Wie es danach weitergegangen ist, weiß unser Ding-Reporter Michael Häusler.
3: Es hat sich stundenlang nichts getan, dann aber haben die Ermittler irgendwann gegen 14.30 Uhr entschieden, die Bank zu stürmen. Aber im Gebäude war dann eben niemand. Nur im Tresorraum war der Fahrer des Geldtransporters und eine weitere Person eingeschlossen. Beide waren laut Polizei unverletzt, von den Tätern fehlte aber in der Bank jede Spur.
2: Die Fahndung nach den mutmaßlichen Tätern läuft. Es bleiben aber noch viele Fragen offen. Zum Beispiel wird noch geprüft, ob es sich wirklich um eine Geiselnahme handelt und ob die mutmaßlichen Täter die Bank überfallen wollten. Ab Mitte nächsten Jahres sollen junge Menschen in Saarlouis gemustert werden und das im ehemaligen Autohaus Johannes. Das hat Oberbürgermeister Marc Speicher auf SR-Anfrage gesagt. Dort soll dann festgestellt werden, wer für den Wehrdienst in Frage kommt. Speicher sagte außerdem, die Stadt will so schnell wie möglich mit dem Genehmigungsverfahren loslegen. Schon seit heute Morgen ist klar, dass es in Saarlouis ein Musterungszentrum geben wird. Wo das genau sein wird, war aber bisher unklar. Und wir schauen zum Fußball. In der zweiten Bundesliga spielt gleich der erste FC Kaiserslautern zu Hause gegen Bielefeld. Anstoß ist da um 6:30.
0: Danke, Lea.
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0: Sonnenbrille auf und rein geht's in den Freitagfeierabend. Bei 18 Grad in Becking, 17 in Werschweiler und auch in Brebach. Die Sonne liefert auf jeden Fall heute Abend. Vereinzelt mischen so ein paar Wolken am Himmel mit. Die sind aber auf jeden Fall harmlos, das bleibt trocken. Am Wochenende ganz genauso, auch da stand jetzt trocken. Die Sonne hat viele Chancen und wir knacken die 20 Grad Marke.
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0: Schönen Freitagabend euch und einen guten Start rein ins Wochenende.

Jax Jones liefert Freitagssound für die unseren Playlist Breathe. Schönen Start rein ins Wochenende. Genießt es mit BDS.

0: das Bibercella. Go Saarbrücken! Oh ja!
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0: Ja, vor ein paar Wochen hat Justin Bieber ja das Coachella Festival übernommen und zum Biebercella gemacht mit der Welttournee. Lässt er uns aber noch warten. Es gab ja Gerüchte, dass da was kommt, aber bislang kam da noch gar nichts. Dafür gibt's heute im Blau in Saarbrücken das Bibercella. Den ganzen Abend, die ganze Nacht wird zur Musik von Justin Bieber gefeiert. Und das machen wir jetzt auch schon mal hier auf unser Ding. Justin Bieber mit Baby. Schönen Freitag. Oh, wow.

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0: Robin Schulz mit Embers bringt uns rein ins Wochenende. Hier ist unser Ding. So klingt euer Freitagabend. Marshmallow, Kiss My Friends. Und Disco Sound von Samba gleich 12 zu 12.
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0: Im Landkreis St. Wendel in Urweiler ist die Hauptstraße aktuell nach einem Unfall gesperrt. Ansonsten soweit freie Fahrt, keine Staus oder Behinderungen. Geblitzt wird in Hassel in der St. Ingberter Straße, in Dillingen in der Berliner Straße und in Neunkirchen in der Waldstraße. Alle weiteren checkt ihr aus in der Unser Ding App. Kommt gut durch.
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0: Es sind Träumchen. Die Sonne schafft's durch heute Abend. So ein paar Dekowolken bei 17 Grad in Werbeln, in Limbach und auch in Mettlach. Am Wochenende ganz genauso. Stand jetzt auch da trocken. Viel Sonne und wir knacken die 20 Grad.
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0: Hallo und herzlich willkommen in eurem Freitag-Feierabend. Rein geht's ins Wochenende mit Marshmallow und Kissin' My Friends hier für euch auf Unser Ding.

0: Preisen für die Folgewoche kaufen können. Fabian aus Munserding-Team, du hast das Angebot mal gecheckt.
1: Das Ganze gilt für ICEs, Intercity und Eurocity-Züge. Mhm. Also vor allem Langstrecke.
0: Geil.
1: Ab 6,99 soll es die geben.
0: Krass.
1: Damit will die Deutsche Bahn dann so Restplätze loswerden. Mhm. Aber das Ganze gilt nur, solange der Vorrat reicht.
0: Okay, das heißt, wir sollten so eine lang geplante Fahrt nicht unbedingt bis kurz vorher dann warten.
1: Nee, besser nicht. Wer zu Zeiten fahren will, die besonders nachgefragt sind, also Wochenende oder zum Beispiel Ferienbeginn, wird die Preise wohl eher nicht sehen.
0: Ja,
1: das Angebot gilt aber auch den ganzen Sommer. Also geil für einen spontanen Trip. Wir sollten halt nur nicht drauf pokern.
0: Also wer weiß, vielleicht nochmal so spontan Wochenende nach Berlin und da ein bisschen Sonne catchen. Die Bahn macht's möglich.
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0: Calvin Harris, How Deep Is Your Love? So klingt eure Freitagsplaylist hier auf unser Ding. Wir starten gemeinsam rein in dieses schöne, sonnige, warme Wochenende mit Benson Boone. Genau den gibt's gleich. Perfekten Wochenend-Sound, auch von Tame Impala und Jenny Dracula. Vorher ein Update.
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0: Es gab einen Unfall auf der A620 Saarlouis Richtung Saarbrücken zwischen Völkling Ost und Saarbrücken Mahlstatter Brücke. A6 Mannheim Richtung Saarbrücken zwischen Rohrbach und St. Ingbert West. Da gibt es Behinderungen an der Baustelle. Im Moment ist nur eine Spur frei. Außerdem ist die Einfahrt Rohrbach gesperrt. Im Landkreis St. Wendel in Urweiler ist die Hauptstraße aktuell nach dem Unfall gesperrt. Und geblitzt wird am Ortseingang Buweiler, wenn ihr aus Wadern kommt. In Bliesmengen-Bolchen im Schweierweg und in Frau Lautern in der Hülsweiler Straße. Alle weiteren checkt ihr aus in der Unser Ding App. Kommt gut durch!
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0: 6:45. Hallo Lea.
2: Hallo. Positive Bilanz vom Bundesverteidigungsministerium zu den Wehrdienstfragebögen. Rund 86% der Männer hätten die fristgerecht beantwortet. Darin sollen sie unter anderem erklären, ob sie grundsätzlich Bock auf den Wehrdienst haben. Einige wurden erinnert und haben später geantwortet. Zählt man die mit, liegt die Zahl bei sogar bei rund 90%. Bleiben wir beim Thema Wehrdienst. Ab Mitte nächsten Jahres sollen junge Menschen in Saarlouis gemustert werden und das im ehemaligen Autohaus Johannes. Das hat Oberbürgermeister Marc Speicher auf SR-Anfrage gesagt. Dort soll dann festgestellt werden, wer für den Wehrdienst in Frage kommt. Speicher sagte außerdem, die Stadt will so schnell wie möglich mit dem Genehmigungsverfahren loslegen. Nachdem in Sinzig in Rheinland-Pfalz Menschen in einer Bankfiliale gefangen gehalten wurden, sind die mutmaßlichen Täter auf der Flucht. Spezialkräfte der Polizei haben zwei Personen unverletzt aus dem Gebäude befreit. Der oder die Täter waren da bereits über alle Berge. Für unser Ding Michael Häusler, er weiß mehr zur Flucht.
3: Man kann vermuten, dass sie direkt nach der Tat geflüchtet sein könnten, weil schon wenige Zeit später war die Sinziger Innenstadt hier weiträumig von einem Großaufgebot der Polizei umstellt. Dann wäre es sicherlich sehr schwierig gewesen, hier unbemerkt rauszukommen.
2: Die Polizei geht davon aus, dass es mindestens einen Täter gibt. Und kommen wir zum Schluss zum Fußball-Update. In der zweiten Bundesliga ist die Partie Kaiserslautern gegen Bielefeld gerade erst angelaufen. Nach rund 15 Minuten steht es dort 1:0 für Kaiserslautern.
0: Dankeschön, Lea.
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0: Die Sonne liefert pünktlich zum Freitagfeierabend. 17 Grad in Völkling, 16 in Bachem und auch in Illing. So ein paar Wolken sind hier und da mit von der Partie, das bleibt aber alles trocken. Und genau so machen wir am Wochenende weiter. Auch da viel Sonne und wir knacken die 20 Grad Marke.
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0: Hallo, einen schönen Freitagabend euch. Rein geht's ins Wochenende mit Benson Boone.

Genau, der mit Baddest in Germany hier auf unser Ding. Und es gibt ein Update von der A1 Koblenz-Saarbrücken zwischen Hasborn und Nonnweiler-Primstal. In beiden Richtungen sind Personen auf der Fahrbahn. Euch allen weiter eine gute Fahrt durch den Freitagabend rein ins Wochenende mit diesem Mega-Hit Dracula.

Schönen Freitagabend, hier ist unser Ding nach Waka Waka. Und la la la. Kommt Dai Dai Dai. Shakira liefert den offiziellen WM-Song. Und ganz ehrlich, klingt jetzt schon wie der nächste Tanzhit. Im Musikvideo, also in diesem Snippet, was sie auf Insta gepostet hat, packt sie auf jeden Fall einige Dance-Moves raus. Ich bin gespannt, was da auf uns zukommt. Sie wird ihn live performen nächsten Monat und nächste Woche kommt der ganze Sound raus. Bis dahin gönnen wir uns Waka Waka. Shakira, hier auf unser Ding. Schönen Freitagabend!

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0: Taylor Swift hier auf unser Ding. Ja, noch heißt sie so. Wer weiß, vielleicht ist sie ja bald Taylor Kelsey und nimmt den Mann, Namen von ihrem Mann an. Bald läuten ja die Hochzeitsglocken. Gefühlt drehen jetzt schon alle durch, weil es gibt auf jeden Fall eine Zweithochzeit, um die Presse abzulenken. Also ich bin sehr gespannt, was das wird. Ich sag auf jeden Fall, das wird das Promi-Event des Jahres, weil alle werden da sein bei der Hochzeit von Taylor Swift und Travis Kelsey. Und alle wichtigen Infos bekommt ihr dann natürlich hier. Schönen Freitagabend mit Wiz the MC. Und at the party geht's gleich weiter auf der Playlist. Außerdem Ray, Where is my husband? Vorher noch ein Update.
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0: In Merzig, in der Hochwaldstraße zwischen Propstein und Brauerstraße gibt es aktuell Behinderungen. Da ist ein großes Schlagloch auf der Fahrbahn. Ansonsten soweit freie Fahrt, nur ein paar Blitzer. Die stehen in Dillingen in der Berliner Straße, bei euch in Neunkirchen in der Waldstraße und in Frau Lautern in der Hülsweiler Straße. Alle weiteren checkt ihr aus in der Unser Ding App. Kommt gut durch!
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0: Sonnenbrille auf und den Freitagabend genießen. Die Sonne liefert. Ein paar Wolken sind mit von der Partie, aber überwiegend einfach richtig, richtig schön sonnig. Bei 16 Grad in Auersmacher, in Perl und auch in Göttelborn bleibt Stand jetzt heute Abend und auch heute Nacht alles trocken. Und am Wochenende machen wir genauso weiter. Auch da viel Sonne und wir knacken die 20 Grad.
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0: Hallo, schönen Freitagabend euch. Kommt gut rein ins Wochenende. Genießt es mit Wiz the MC und At the Party hier auf unser Ding.

0: Countdown hier auf unser Ding. Ich wünsche euch einen schönen Freitagabend. Kommt gut rein in euer hoffentlich freies Wochenende. Es gibt ein kurzes Update hier auf unser Ding.
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0: Fahrt bitte vorsichtig. Ein Auto brennt auf der A1 Trier Richtung Saarbrücken in Höhe Saarbrücken-Neuhaus. Da brennt ein Auto, das steht da auf dem Standstreifen. Ansonsten keine Staus oder Behinderungen, aber ein paar Blitzer. Am Ortseingang Buweiler, wenn ihr aus Wadern kommt, in Bliesmengbeuchen im Schweierweg und in Frau Lautern in der Hülsweiler Straße. Alle weiteren checkt ihr aus in der Unser Ding App. Kommt gut durch!
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0: Gleich 7:45. Lea ist im Studio. Hallo.
2: Hi. Seit Anfang des Jahres werden die Fragebögen zum Wehrdienst verschickt und gut 86% der jungen Menschen beantworten die auch fristgerecht. Das hat das Bundesverteidigungsministerium gesagt und zieht damit eine positive Bilanz. Mit den Fragebögen will die Bundeswehr checken, wer Bock auf den Wehrdienst hat. Außerdem gab es auch laut Ministerium schon erste Musterungen. Auch in Saarlouis soll es ein Musterungszentrum geben. Dort soll dann festgestellt werden, wer für den Wehrdienst in Frage kommt. Nachdem in Sinzig in Rheinland-Pfalz Menschen in einer Bankfiliale gefangen gehalten wurden, sucht die Polizei jetzt nach mindestens einem Täter. Spezialkräfte der Polizei haben zwei Personen unverletzt aus dem Gebäude befreit. Der oder die Täter waren da bereits über alle Berge. Für unser Ding Michael Häusler, er weiß mehr zur Flucht.
3: Man kann vermuten, dass sie direkt nach der Tat geflüchtet sein könnten, weil schon wenige Zeit später war die Sinziger Innenstadt hier weiträumig von einem Großaufgebot der Polizei umstellt. Dann wäre es sicherlich sehr schwierig gewesen, hier unbemerkt rauszukommen.
2: Und kommen wir zum Fußball-Update. In der zweiten Bundesliga läuft die Partie Kaiserslautern gegen Bielefeld. Nach rund 55 Minuten steht es dort 2:0 für Kaiserslautern. In der ersten Bundesliga geht gleich auch noch was. Da muss Borussia Dortmund gegen Eintracht Frankfurt ran. Anstoß ist da um 8:30.
0: Dankeschön, Lea.
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0: Die Sonne lässt sich auf jeden Fall heute Abend noch blicken, bei 16 Grad in Beckingen, in Werschweiler und auch in Brebach. So ein paar Wolken sind am Himmel, bleibt aber alles trocken heute Abend und auch heute Nacht. Und so stand jetzt auch am Wochenende. Trocken, viel Sonne und wir knacken die 20 Grad Marke.
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0: Hallo, ich wünsche euch einen schönen Freitagabend. Habt ein schönes Wochenende mit Disco Lines und No Broke Boys.

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4: Guten Abend, dobry wieczór und Marcel Cher mit Raya Petke natürlich. Was geht ab, ihr Schätze? Diesmal hat es nur eine Woche gedauert, I'm back mit einem neuen Blue Moon. Und zwar mit einem Game. Macht gerne, gerne mit 0331 70 97 110. Wir spielen eine Runde miteinander und zwar folgendes. Wann hast du das letzte Mal? Das heißt, ihr ruft an, ich stelle euch ein paar Fragen. Zum Beispiel, wann hast du das letzte Mal ich liebe dich gesagt? Oder wann hast du das letzte Mal etwas geklaut? Oder auch, wann hast du dich das letzte Mal richtig geschämt? Wir nutzen die Wochenendstimmung, um ein bisschen was zu spielen. Es wird witzige, aber natürlich auch ernstere Fragen geben, um dem Ganzen ein wenig Tiefe zu geben. Ja, an der einen oder anderen Stelle. 0331 70 97 110. Also meldet euch sehr, sehr gerne. Wir spielen ein Spiel. Ihr könnt einfach anrufen und werdet dann später on air gestellt, wenn ihr euch weiterhin sicher seid, dass ihr Bock habt mitzumachen. Also ihr seid nicht direkt on air, no worries. Einfach melden, ein bisschen mit Michael quatschen, unserem Redakteur. Und dann kann es auch schon losgehen. 0331 70 97 110. Wir zocken heute. Wann hast du das letzte Mal? Und damit eure Gehirnzellen sich schon mal ein bisschen lockern, schmeiße ich euch einen Song an. Hier ist Kehlani mit Folded.
0: Mit Raya Petke.
4: Und Folded. Los geht's.

0: Start seid hier im Blue Moon. Liebe Grüße auch an alle Peeps, die bei Das Ding oder Unser Ding zuhören. Raya hier für euch und heute spielen wir ein bisschen was und ihr könnt mitmachen. Ihr könnt einfach unter 0331 70 97 110 anrufen. Ich stelle euch Fragen und ihr antwortet. Ala, wann hast du das letzte Mal? Also zum Beispiel, wann hast du das letzte Mal was richtig Dummes gekauft? Oder wann hast du das letzte Mal Streit mit deinen Eltern gehabt? Wann bist du das letzte Mal unzufrieden aus einem Film rausgegangen? Ernst? Funny? Was zum Nachdenken? Ich versuche hier Unterschiedliches unterzubringen, dass es schön spannend bleibt, wa? Und ihr könnt sehr, sehr gerne mitmachen. 0331 70 97 110. Wann hast du das letzte Mal? Das zocken wir heute. Wir spielen was. Ihr könnt mitmachen. 0331 70 97 110. Ich würde sagen, ich fange dann hier schon mal an. Ich sehe ein paar Leute in der Schlange. Marcelino, Marcelino, wie spricht man das aus?
1: Man spricht es Marcelino aus.
0: Marcelino. Also. Okay, then. Na dann, grüße ich dich an der Stelle schon mal ganz herzlich. Und du hast also Bock, was zu spielen, correct?
1: Yes,
0: nice.
1: I have.
0: Okay, you have a lot of Bock. This is amazing. Okay. Ich würde sagen, dann gehe ich vielleicht erstmal mit was Lockererem rein. Wann bist du das letzte Mal auf die Schnauze gefallen?
1: Oh, auf die Schnauze gefallen. Oh, dann ist das letzte Mal so richtig hingefallen. Aha. Ich würde sagen, vor etwa 5 Jahren, also nicht so direkt auf die Schnauze, aber da habe ich noch in der Kleinstadt gelebt und bin gerade so in Inliner gefahren. Aha. Aber so auf Zack, hatte keine Knieschoner, nichts an. Und auf einmal eigentlich aus so einer... Ja, aus so einer Straßenecke, wo jetzt kaum Autos kommen, eigentlich, weil die so ein Park ranführt, kam irgendwie blitzschnell ein Auto und ich habe mich an der Laterne versucht festzuhalten und hatte so einen Schwung drauf, dass ich dann rumgeschwungen bin und voll aufs Knie.
0: Ah, aber es sah vorher ein bisschen nach Striptease aus, also vielleicht hatte das auch einen Appeal.
1: Maybe.
0: Drauf an, wie viel Eleganz du dich da rausgerettet hast.
1: Ja, mal schauen.
0: Okay, aber die Knie waren durch.
1: Das eine Knie war durch und das Blöde, ich hatte damals noch Skinny Jeans und das Ganze, also die war richtig voll mit Blut, das war richtig...
0: Scheiße, Mann.
1: Ach, ja.
0: Würdest du denn sonst sagen, dass du tollpatschig bist? Weil 5 Jahre her ist nicht schlecht, also ich falle auf jeden Fall deutlich öfter aufs Maul.
1: Ah ja, so tollpatschig jetzt nicht, was so aufs Hinfliegen ist. Nee.
0: Okay, verstehe. Dann würde ich sagen, ich frage dich mal noch was. Und zwar, lieber Marcelino, was würdest du sagen, wann warst du das letzte Mal von jemandem enttäuscht?
1: Oh, ein bisschen schwieriges Thema. Ich hatte schon letzte Woche so mit einer Freundin, dass wir uns echt gezankt haben. Wir hatten am Montag ein Gespräch und da muss ich sagen, das hat mich schon relativ enttäuscht. Also,
0: was ist passiert?
1: Es ist passiert, dass wir, ich glaube, wir hatten einfach unterschiedliche Sichten unserer Freundschaft.
0: Oh.
1: Ich dachte, wir sind viel enger miteinander und irgendwie meinte sie, sie ist nicht so eng und sie fühlt sich auch zurzeit ein bisschen eingeengt und weiß nicht, ob ich manchmal so neidisch drauf bin. Und
0: aber wie kam es überhaupt zur Sprache? Also hast du irgendwie gesagt, ey, irgendwie sehen wir uns voll wenig derzeit und sie hat dann gesagt, du engst mich ein oder wie kam das überhaupt?
1: Ich glaube einfach, dass wir eine Streitsituation hatten. Also wir haben uns halt auch, wir arbeiten beide ehrenamtlich in der Jugendgruppe und da hat man es dann letzte Woche einfach verkracht und waren so, scheiße, wir müssen reden. Das war nicht gut von uns beiden seitlich aus. Und dann kam das irgendwie. Und
0: okay, also es kam einfach zur Sprache in einem Streitgespräch.
1: Ja, danach irgendwie.
0: Warum warst du denn dann enttäuscht? Also weil du hast dir vorgestellt, dass ihr irgendwie dicker seid und sie hat dann gedroppt, nee, so nah stehen wir uns nicht? Oder was war da dann der springende Punkt?
1: glaube, ich war enttäuscht, weil sie das einmal gesagt hat. Und wir hatten in letzter Zeit ziemlich viele Ausflüge. Und dann meinte sie so, ja, da wollte ich nicht alleine hinfahren. Oder irgendwie ist mir bei dem Event niemand anderen eingefallen. Und das hat mich irgendwie total verletzt im Gespräch. Und das, glaube ich, fand ich sehr enttäuschend. So, das muss man eigentlich nicht, also das hätte ich nicht gebraucht zu hören, glaube ich.
0: Verstehe ich, okay. Dann würde ich direkt mal eine hinterherpacken. Vorher sage ich hier vielleicht nochmal, was wir überhaupt machen. Und zwar, hier auf dem Freitag spielen wir heute was. Das heißt, ich stelle euch eine Frage und ihr könnt antworten. Das ganze Game ist, wann hast du das letzte Mal? Das heißt, ich habe irgendeine Frage für euch. Ihr könnt kurz in euch gehen und dann hier on air antworten. Und dann unterhalten wir uns noch mal ein bisschen darüber. Also, wann habt ihr das letzte Mal zum Beispiel mit jemandem so schlimm gestritten, dass jemand geheult habt? Oder wann habt ihr das letzte Mal was geklaut? Es kann in jede Richtung gehen. Wir spielen hier jetzt heute ein bisschen. Wir haben noch eine ganze Menge Zeit. Meldet euch sehr, sehr gerne 0331 70 97 110. So, Marcelino. Dann würde ich sagen, erstmal Marcelino, das klingt wie so eine... Wie in so ein verniedlichter Name. Ist es wie Marcel in süß? Ist es das?
1: Oh, süß. Ja, so, ja, schon. Also es ist Italienisch und Spanisch. Und ich habe die spanische Schreibweise ist tatsächlich mit ein L, also wirklich wie Marcel. Und dann hängst du ein Ino ran.
0: Ah, ja.
1: Und die italienische ist mit Doppel-L. Aber ich habe die spanische.
0: Ah ja, okay. Aber es heißt dann quasi der kleine Marcel, oder?
1: Die Bedeutung ist tatsächlich, geht der Name dann auf Marcel zurück, was wiederum einfach Mars bedeutet. Also irgendwie Planet Mars.
0: Ach so, okay, verstehe. Okay, dann würde ich dir noch eine Frage durchgeben, wenn du Bock hast.
1: Ja, gerne. Schieß los.
0: Okay, sage mal. Lass mich mal schön gucken. Wann hast du das letzte Mal nachts Angst gehabt?
1: Angst?
0: Und
1: Nacht.
0: Wieso?
1: Oh, schwierige Frage. Da muss ich kurz überlegen. Wann hatte ich das letzte Mal Angst nachts? Eigentlich gar nicht so lange her. Ich wurde letztes Jahr an meiner Haustüre am 3. Januar direkt beklaut.
0: Oh Gott. Hast du es vorher gemerkt, dass dir jemand hinterherkommt oder war das so eine Überraschung?
1: Es war totale Überraschung.
0: Scheiße.
1: Und seitdem her habe ich unten so ein bisschen Angst, die Tür aufzuschließen, wenn keine anderen Leute dastehen. Also mittlerweile ist es so, dass oft irgendwie abends noch irgendwelche anderen Leute hier abhängen und dann geht es immer noch voll.
0: Mhm.
1: Aber wenn es so wirklich spät ist und keiner mehr da ist, zum Glück hat unser Haus 2 Eingänge, dann verwende ich lieber den irgendwie bei der Hauptstraße den Eingang. Weil da muss ich schon sagen, da habe ich schon Angst tatsächlich irgendwie.
0: Oh, das ist auch krass. Das ist schon etwas, was so ein bisschen länger nachhalt, oder? Also ich fände das, glaube ich, sehr schwierig, das hinter mich zu lassen, ey.
1: Ja, tatsächlich.
0: Aber erzähl mal, wie ist denn das passiert? Wurdest du einfach umgedreht und er hat dir was aus der Hand gerissen oder was ist passiert?
1: Also ich kam gerade an den Tag tatsächlich von so einer Jugendgruppe zurück und hatte noch am Morgen eine Spritze bekommen, hinten in den Po, medikamentenmäßig. Ich habe mich mit einer sexuellen Krankheit angesteckt.
0: Verstehe.
1: Und Antibiotika waren das. Und nach einer Zeit fühlt sich das so ein bisschen an, ja, wie Muskelkater, ein Hexenschuss. Das heißt, ich bin auch irgendwie nicht so richtig, konnte nicht so richtig gehen. Habe gerade aufgeschlossen und dann hat derjenige an meiner Handtasche gepackt. Und ich habe irgendwie versucht, mich noch reinzupacken und er hat total daran gezogen. Ich bin dann irgendwie auch leicht nach hinten gefallen und dann ist meine Tasche auch gerissen und
0: er
1: ist
0: Mann.
1: Richtung Park gerannt.
0: Mit der Tasche komplett, oder was?
1: Mit der Tasche komplett.
0: Und hattest du den Schlüssel noch?
1: Den Schlüssel hatte ich noch. Ich war so verzweifelt, dass ich erstmal irgendwie geweint habe und nach oben gerannt bin. Und dann ist mir aufgefallen, scheiße, mein Schlüssel, der steckte noch in der Tür zum Glück. Und auch zum großen Glück muss ich sagen, dass irgendwie mein Handy aus der Tasche in dem Zeitpunkt auch rausgefallen ist. Ah. Das war ein Riesenglück.
0: Was geht? Krass, okay. Naja, aber du hattest dann dein Handy quasi, du hattest deinen Schlüssel. Hast du da viel Kohle drin gehabt oder so? Aber Karten zum Sperren, ne?
1: Ja, derjenige hat tatsächlich was mit der Karte abgebucht. Ich habe die dann in den nächsten Tagen gesperrt.
0: Mann, ja. Ach, Kacke, Alter. Okay. Boah, ich hoffe, also eigentlich ist es ja gut, wenn man dann etwas vorsichtiger ist. Ich kenne das als Frau eigentlich jedes Mal, wenn ich nach Hause komme abends. Immer diese letzten 10 Meter vor der Haustür drehe ich mich die ganze Zeit noch um, nur um sicher zu sein, dass ich gleich die Tür normal aufmachen kann. Also ja, kann mir vorstellen, dass das noch mal sehr belastend ist, wenn du schon mal so eine Erfahrung gemacht hast. Also auf jeden Fall sitzt hart im Nacken, ja. Wa?
1: Ja.
0: Mann, ey. Mein Lieber, okay, dann würde ich sagen, hast du uns hier so ein bisschen Einblicke gegeben, dein Leben. Würde ich dir schon mal danken und ich freue mich, wenn wir uns irgendwann nochmal hören.
1: Ja, sehr gerne.
0: Na denn, pass auf dich auf und bis bald.
1: Danke, mach ich.
0: Tschüssi. Bis bald. Bye, bye.
1: Tschüssi.
0: So. Ja, drei Themen besprochen hier innerhalb kurzer Zeit. Jetzt fragt ihr euch vielleicht, wieso? Weil wir etwas spielen. Und zwar, wann hast du das letzte Mal? Das heißt, ich habe hier etliche Fragen vorbereitet und ihr könnt einfach anrufen und erstmal ganz entspannt mit unserem Redakteur Michael quatschen und dann könnt ihr, wenn ihr möchtet, on air gestellt werden und ich stelle euch eine random Frage und wir schnacken einfach ein bisschen darüber. Also heute ein bisschen mehr Games-artig, schön entspannt auf den Freitag. Meldet euch sehr, sehr gerne 0331 70 97 110, und egal wo ihr seid, ob ihr jetzt draußen unterwegs seid mit Friends oder im Auto sitzt, witzig wird es auf jeden Fall immer oder auch interessant. Deswegen meldet euch gerne, wenn es irgendwie mal zu rauschig ist, sage ich euch einfach einmal rechts ranfahren und dann ist gut. 0331 70 97 110. Wann habt ihr das letzte Mal? Punkt, Punkt, Punkt. So, wer anders kann mir jetzt solche Fragen beantworten? Und zwar Marlon. Hi.
2: Hi.
0: Hallo, ich habe vorhin schon gehört, du hast ein nicht super gutes Netz. Ist es denn jetzt besser? Hast du dich ein bisschen woanders hinbewegt oder so?
2: Ja.
0: Cool. Okay, dann erzähl mir mal. Ich guck mal hier kurz meine Liste an. Erzähl mal, wann bist du das letzte Mal irgendwo runtergesprungen?
2: Runtergesprungen? Mhm. Muss ich überlegen.
0: Du denkst nach und ich gebe hier nochmal durch, was wir machen. Wir spielen hier heute im Blue Moon, Leute. 0331 70 97 110. Könnt euch sehr gerne melden. Ich stelle euch eine random Frage und wir schnacken ein bisschen. 0331 70 97 110. Okay. Marlon, du hast Zeit. Denk nach, wie du magst. Ist dir schon irgendwas eingefallen?
2: Ja, letztens.
0: Okay, was denn?
2: Mein Freund bzw. Klassenkamerad, also stand an so einer 2 Meter hohen Mauer. Mein Freund dachte, ich hätte Schiss, da runter zu springen. Bin da runtergehüpft. Also ist jetzt nichts Großes.
0: Okay, also eine Mauer. Verstehe. Bist du auch so einer, der irgendwie im Sommer vom Kanal von der Brücke springt und so? Machst du sowas?
2: Nee.
0: Okay, sehr gut. Habe ich natürlich auch noch nie gemacht. Okay, wir haben das richtig viel gemacht. Bei uns sind auch voll viele Leute vom Bogen von dieser Brücke gesprungen. Es war richtig hoch und voll gefährlich. Aber gut, du springst von kleinen Mauern, das ist auf jeden Fall besser. Dann erzähl mal, next one. Wann hast du das letzte Mal zu viel Geld für was Dummes ausgegeben?
2: Also, da erinnere ich mich dran, ich wollte unbedingt einen Pulli haben.
0: Ein Pulli,
2: Einen weißen Pulli. So. Wir waren nämlich auf einer Klassenfahrt in Bonn, weil ich in New Yorker wollte diesen Pulli haben. Der war pink, also weiß-pink. Und ich habe mir den gekauft und am Ende fand ich dann doch nicht so cool. So.
0: Ah, okay. Aber wie viel hast du hingeblättert dafür?
2: 25 Euro.
0: Na, das ist nicht wenig, wa? Okay, das heißt, du hattest den und dann hast du den nicht wieder angezogen, oder was?
2: Ja, den hat dann meine Mutter bekommen.
0: Ja, sie hat den dann getragen. Mhm. Aber auch funny, oder? Du siehst sowas, also du wolltest das haben und dann siehst du deine Mama immer damit am Chillen im Wohnzimmer.
2: Ja, die hat sich immerhin gefreut.
0: Ja, cool. Okay. Hast du das sonst so, dass du manchmal Kohle für was Falsches ausgibst, oder hast du das Gefühl, du kannst gut mit Kohle umgehen?
2: Nee, ich überlege dann meistens und stehe dann 20 Minuten im Laden rum, gefühlt.
0: Und immer mit so einer...
2: Soll ich mir holen? Ja. Oder soll ich mir nicht holen?
0: Mit so einer Mission im Kopf quasi.
2: Ja.
0: Ja, check, ich bin auch so. Deswegen finde ich auch voll anstrengend, mit anderen Leuten einkaufen zu gehen, weil man selber voll lange braucht, wenn man keine Kacke kaufen will, wa?
2: Mhm.
0: Verstehe. Okay. Soll ich dir noch eine geben? Hast du Bock?
2: Ja.
0: Okay, dann lass mich hier nochmal gucken. Wann hast du dich das letzte Mal verlaufen?
2: Verlaufen, muss kurz nachdenken.
0: Mach mal. Ich erkläre in der Zeit nochmal, was wir machen. Wir spielen hier was? Nee, wann habt ihr das letzte Mal? Ich gebe euch irgendwelche random Fragen durch. Könnt euch gerne melden. Ich checke, dass das vielleicht ein bisschen verunsichernd ist, wenn man nicht weiß, was das Thema ist, dann anzurufen und sich überraschen zu lassen. Aber ihr könnt vorher auch zum Beispiel sagen, hey, über so und so ein Thema möchte ich nicht sprechen. Es ist auch völlig fein und ihr werdet jetzt nicht hier Gunpoint hingestellt und was Furchtbares gefragt. Ihr könnt jede Frage auch ablehnen und sagen, nee, darauf will ich gerade nicht reagieren, das ist mir ein bisschen zu doll. Alles fein. Wir spielen einfach hier miteinander ganz entspannt. 0331 70 97 110. Meldet euch gerne, auch wenn ihr zum Beispiel gerade mit mehreren Leuten chillt. Das ist bestimmt auch funny. 0331 70 97 110. Und Marlon, hast du was im Kopf? Hau mal raus.
2: Ja, wir sind vor circa 2 bis 3 Monaten sind wir in einem großen Maisfeld gewesen.
0: Okay.
2: Und da haben wir uns dann verlaufen danach so einmal, also...
0: In einem Feld hast du dich dann verlaufen, war es so groß oder was?
2: Maisfeld, das ist wirklich so ein Maislabyrinth gewesen.
0: Ah.
2: Und dann hab ich richtig lange gebraucht, um da rauszukommen. Dann bin ich noch ein zweites Mal reingegangen, das hat dann nicht so lange gedauert.
0: Warst du da alleine dann drin oder hast du dich mit wem anders verlaufen? Weil alleine schon scary, wa?
2: Nee, ich war mit meiner Familie, also... Vor allem meine Mutter und mein kleiner Bruder halt.
0: Aha. Aber wie geil, dass die da auch überhaupt mit euch da rein sind. Wie witzig. Und wer hat es dann geschafft, da rauszukommen? Ging das alles über dich?
2: Ja, nee.
0: Nein?
2: Mein kleiner Bruder kam dann auf die Idee, einfach so kleine, schmale und schmale Gänge zu benutzen, um einfach durchzukommen. Es war ja so, wie so ein Trampelpfad war ja dann quasi, weil da ja viele Menschen langlaufen, beziehungsweise langgelaufen sind.
0: Mhm.
2: Mein Bruder ist dann einfach durch diese kleinen Gänge geschlüpft, wo kaum Menschen lang gegangen sind.
0: Aber warum habt ihr nicht vielleicht so deinen kleinen Bruder, hätte man auch so einfach hochheben können, oder? Und er hätte dann so schauen können? Oder?
2: Nee, der war ja nicht so jung. Das ist, glaube ich, 1,5 Jahre Unterschied nur.
0: Ach so, okay, ich habe mir direkt so einen kleinen Pupu vorgestellt. Aber gut, ja, so haben wir das damals dann auch einfach gemacht. Ich kann mich auch ganz gut dran erinnern. Einfach dann ein bisschen platt machen an der Seite, um klar zu kommen. Ach, ja, geil. Okay, mein Lieber, ey, dann danke ich dir, dass du mitgemacht hast. Und cool, dass du dich auch getraut hast, obwohl hier gar keine Themen vorgegeben sind. Das ist immer besonders schön, wenn dann sogar direkt zu Anfang der Sendung sich jemand traut. Also sehr, sehr nice, Marlon. Dankeschön.
2: Ja. Ich danke dir.
0: Ich wünsche dir was.
2: Ciao. Ein
0: schönes Wochenende. Bye, bye.
2: Ja.
0: So, ihr Lieben, ihr seid hier im Blue Moon und heute spielen wir. Ja, wer öfter bei mir hört, weiß, sowas mache ich jetzt nicht so oft. Normalerweise bringe ich eher so ein bisschen politische oder gesellschaftlichere Themen mit. Etwas, wo man ja, ein bisschen länger auf einer Sache herumkaut und sie auseinandernimmt. Aber ich habe mir gedacht, diesmal machen wir ein bisschen was Lockereres und schaffen dann auch in einem Gespräch über unterschiedliche Dinge zu sprechen. Why not? Wir spielen hier Wann habt ihr das letzte Mal? Das heißt, ich stelle euch eine Frage mit, hey, wann hast du das letzte Mal das und das? Und ihr könnt dann antworten und ein bisschen was erzählen. Wenn ihr sagt, so ein Thema kann ich leider gar nicht. Kein Problem, könnt ihr vorher dem Redakteur Michael am Telefon sagen und dann weiß ich Bescheid und kann dementsprechend mit euch quatschen. Also ganz, ganz entspannt, ihr müsst keine Angst haben. 0331 70 97 110. Meldet euch sehr, sehr, sehr gerne. Heute natürlich Studio-Message nicht so geil, also hier im Live-Chat, weil hallo, wir wollen eure Stimmen on-air hören, damit ihr hier beim Zocken mitmachen könnt. 0331 70 97 110 und wir machen jetzt mal weiter. So. Dominik, hallöchen.
3: Hallöchen, Raya, wie geht's?
0: Ja, mir geht's fein. Ich freue mich, dass du am Start bist. Und wie geht's dir?
3: Ach, eigentlich beschissen. Ich habe mich heute mit meiner Frau ein bisschen gestritten.
0: Oh nein. Oh Dominik, was ist passiert?
3: Och, keine Ahnung. Ich mache zu viel Unordnung zu Hause. Und ach, der Lebensstil ist auch nicht so gesund mittlerweile.
0: Oh, was heißt das?
3: Ja, dass wir nicht so gesund essen und so wenig trainieren. Und ja, keine Zeit füreinander finden. Also es ist schon viel los.
0: Oh, das klingt aber so, als hättet ihr das alles heute einmal adressiert. Du hattest alle Punkte gut parat.
3: Naja, die Thematik haben wir schon tatsächlich mehrere Wochen lang.
0: Ui.
3: Und hoffentlich endet diese nervöse, stressige Phase bald.
0: Ja, das hoffe ich ganz doll. Es klingt auf jeden Fall schon so, als wärst du dir all der Defizite bewusst. Und das ist schon mal ganz viel, würde ich
3: ja,
0: doch
3: klar.
0: Behaupten.
3: Ich will mich auch bemühen, aber nicht immer gehen Worte oder die Taten mit den Worten zusammen. Ne? Also
0: ja.
3: Ich sage ja, natürlich, aber dann fehlt letztendlich nur die Zeit, um ein bisschen aufzuräumen oder ein bisschen was Gesunderes, lecker essen, kochen. Und dann bestelle ich doch noch eine Pizza und so weiter und so fort.
0: Soll ich mal direkt anknüpfen? Wann hast du denn das letzte Mal in deiner Beziehung ein Problem angesprochen?
3: Oh, wir sind da eigentlich ganz transparent miteinander. Also das musste bestimmt vor einem Monat gewesen sein.
0: Okay.
3: Das ja, die Probleme sind eigentlich immer ähnlich. Also vor allem, also jetzt ein bisschen wenig Platz zu Hause, weil wir erst vor kurzem umgezogen sind und noch nicht alles ausgepackt wurde. Und es fehlt immer noch der richtige Platz für dies und jenes. Und naja, das war tatsächlich der brennende Punkt vor kurzem.
0: Ja, okay, verstehe. Aber also, das heißt, so bei euch funktioniert das ganz gut. Ihr könnt gut miteinander kommunizieren.
3: Eigentlich schon. Und deswegen ist es auch so ärgerlich, wenn wir uns doch manchmal ein bisschen heftiger mit streiten. Obwohl es ja gar keine Gründe dafür gibt, aus meiner Sicht, verdammt nochmal.
0: Oh Gott. Aber findest du, dass das so ähnlich ist wie in einer Freundschaft quasi? Also diese, wenn du jetzt so sagst, Probleme, kannst du das gleichermaßen in deiner Beziehung wie auch mit anderen Menschen? Frage war ja, wann hast du das letzte Mal Probleme adressiert? Wann hast du das denn dann in Freundschaften zum Beispiel gemacht? Kannst du das ganz gut an sich?
3: Ja, ich denke schon.
0: Mhm.
3: Und ich bin bloß am Überlegen, wie ich deine Frage ausführlich antworten könnte.
0: Mach mal ganz entspannt. In der Zeit erkläre ich gerne, worum es hier geht. Leute, wir spielen Wann hast du das letzte Mal? Das heißt, ich stelle euch eine Frage und ihr könnt sie beantworten und dann schnacken wir ein bisschen über eure Antwort. Es kann in die Tiefe gehen, es kann was ganz Entspanntes sein und ihr könnt vorher auch disclaimen, hey, über dieses und jenes Thema will ich nicht sprechen, weil ihr kennt ja vorher auch gar nicht das Thema meiner Frage. Mhm. Genau, da könnt ihr euch dann schon mal sicher sein, dass es in keine Richtung geht, auf die ihr keine Lust habt. 0331 70 97 110. So, und jetzt sag mal, wie ist es in Freundschaften, wenn ich dich jetzt frage, wann hast du das letzte Mal bei einem Kumpel ein Problem angesprochen? Wie ist das bei dir? Bist du da gleichermaßen versiert?
3: Also ganz ehrlich, Raya, ich bin nicht konfrontativ. Ich bin eher so ein ehrlicher Mensch und ich habe auch ehrliche Menschen um mich herum. Und wenn ich da von Kumpels spreche, so viele sind nicht mehr übrig geblieben, eher Freunde, so dicke Freunde. Und da haben wir auch kein Problem, miteinander mal ehrlich zu sprechen. Es gab mal eine Zeit, wo sich ein Freund, einer meiner dicksten Freunde, ein bisschen von uns distanziert hat, entfernt hat.
0: Wieso?
3: Und das habe ich tatsächlich, also das dauerte nicht lange. Nach ein paar Wochen war mir klar, hey, der Tomek, der meldet sich nicht so oft.
0: Mhm.
3: Ich habe dann mich mehrmals versucht, mit ihm zu kontaktieren, hier mal ihn angeschrieben, hier angerufen. Und irgendwie hat er mir geschrieben, ja, hör auf, keine Zeit. Der versuchte, irgendwelche Ausreden zu suchen. Letztendlich habe ich auch mit meinen anderen Freundin gesprochen, hey, habt ihr überhaupt Ahnung, was mit Tomek los ist? Nee, eigentlich alles gut. Wieso? Was läuft? Dann haben wir uns nach etwa einem Jahr getroffen und es stellte sich heraus, er war damals mit einem Mädchen zusammen, das irgendwie ein Problem mit mir hatte. Genau, es handelte sich um irgendwelche Gerüchte und er ließ sich tatsächlich von ihr manipulieren. Und er hat mir dann zugegeben. Er sagte mir, Dominik, tut mir leid, ich habe ihr geglaubt, was sie mir erzählt hat.
0: Und boah, aber wie krass, aber
3: und wir waren schon damals 30 oder so.
0: Wow.
3: Also das ist, dass solche Sachen auch im Erwachsenenleben geschehen, unfassbar. Ne? Das ist eher so ein Problem für 13-, 15-Jährige.
0: Würde man meinen, ne?
3: Das sage ich ja auch nicht ohne Respekt. Nicht respektlos, sondern halt, man denkt, mit dem Alter kommt schon ein bisschen Weisheit. Aber nicht immer.
0: Wobei ich auch Leute kenne, Anfang 20, die sowas sagen wie, meine Freundin darf nicht ohne mich feiern gehen und so eine Scheiße, also, ne?
3: Oh, schrecklich.
0: Ja, ja. Und dann, aber, und andererseits, es ist ja auch so ein System, was du gerade beschreibst mit so der Isolierung seines Partners oder der Partnerin. Ja. Und

0: wir waren schon befreundet mit 16 oder so, also ein halbes Leben.
1: Wow.
0: Bloß tatsächlich der so laufende Kontakt, der ist nicht mehr so wie früher. Mm. Ja, das ist aber ganz normal, denke ich.
1: So auch dem Alter geschuldet, meinst du wahrscheinlich, wa?
0: Ja, übrigens, also Leute in meinem Alter, wenn wir jetzt Familien haben, wenn wir keine Zeit haben, uns miteinander zu treffen, wie wir das überbrücken. Also wir haben so eine WhatsApp-Gruppe mit 4, 5 Freunden und da schreibt jeder täglich irgendwelchen, ich wollte sagen dummen Mist, aber witzige Sachen oder lustige Sachen oder manchmal auch ein Foto postet von sich oder so. Mhm. Und das lässt, ja, das ist so eine, mir fehlt jetzt der richtige Begriff, so ein Ersatz des täglichen Kontaktes, aber der funktioniert ganz gut.
1: Ah,
0: Hauptsache,
1: ja.
0: man trifft sich immer wieder, damit der lebendige Kontakt auch sozusagen weiterleben kann. Aber das ist schon gut, kann ich auch anderen Leuten empfehlen. Wenn ihr jemanden vermisst, einfach mal so eine Chatgruppe bilden, auch vielleicht mit mehreren Leuten.
1: Mhm.
0: Das macht Spaß. Das ist echt gut.
1: Dann lass mich daran anknüpfen. Wann hast du das letzte Mal jemanden random angerufen? So,
0: random angerufen, ja, dich jetzt, ne?
1: Ich meine jetzt eher so weißt du, in Richtung Freundschaft, jemanden, den du schon kennst oder an den du einfach gedacht hast und dann einfach anrufen. Das machen ja immer weniger Menschen. Wie ist das bei dir?
0: Oh, ich würde sagen, nicht relativ oft, aber es passiert schon. Also dieses Jahr habe ich bestimmt schon 2 alte Bekannten oder Lehrer oder...
1: Lehrer?
0: Ja, da hat man auch manchmal Kontakt. Oder Mitarbeiter von vorigen Jobs. Das mache ich schon. Ich bin so ein Typ, der sowieso zu viel denkt über andere und sich sehnt an die schönen Zeiten.
1: Dominik!
0: Ja.
1: Süß. So, das ist ja cool. Ja,
0: Hauptsache nicht die Ex-Freundinnen anzurufen, ne?
1: Ja, in einer einsamen Phase um 1 Uhr morgens, ne?
0: Genau.
1: Yes.
0: Gut.
1: We know it.
0: Vielen Dank.
1: Ja, schön was mit dir. Dann danke ich dir auf jeden Fall. Und
0: ja, schöne Sendung. Ich habe tatsächlich mal aus Neugier angerufen und es hat geklappt. Und ich freue mich. Liebe Leute, alle Zuhörer, habt einen schönen Abend.
1: Und du auch, lieber Dominik. Und enjoy your weekend. Mach's gut.
0: Jawohl. Tschüssikowski. Ciao.
1: Bye, bye. Tschüssikowski, süß. Ja, ihr Leute, wir sind hier im Blue Moon und spielen heute ein Game.
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1: Yes. So, wir sind hier am Start und zocken miteinander. Und ihr könnt dabei sein. Seid es doch gerne. 0331 70 97 110. Da könnt ihr anrufen und mitspielen. Ich stelle euch eine Frage. Und die fängt meistens ungefähr an mit: Wann hast du das letzte Mal? Und ihr könnt dann antworten und wir schnacken ein bisschen darüber. Es sind nämlich unterschiedliche Themen, ne, über die man sprechen kann. Es kann ernster, es kann entspannter sein. Was in Richtung Schule, wann hast du das letzte Mal geschwänzt? Oder in Richtung Arbeit, wann hast du das letzte Mal überlegt zu kündigen? Oder wann bist du das letzte Mal in Scheiße getreten? To make it funny. In jede Richtung kann es gehen und ich freue mich voll drauf, mit euch zu schnacken. Deswegen meldet euch sehr, sehr gerne. 0331 70 97 110. Und wenn es bestimmte Sachen gibt, über die ihr gerade nicht sprechen wollt, vielleicht ist es gerade was Aktuelles, was euch verletzt, wo ihr noch nicht offen seid, drüber zu reden, dann könnt ihr das einfach Michael am Telefon sagen, unserem feinen Redakteur. Und dann sagt ihr einfach: Hey, ich mache sehr gerne mit, aber ich habe gerade das und das erlebt. Und falls es so eine Frage gibt, dann lieber nicht. 0331 70 97 110. Spielt gerne mit. Ruft auch an, wenn ihr mit mehreren Leuten gerade hängt. Ganz entspannt. 0331 70 97 110. So, machen wir mal weiter. Und zwar mit Basti. Hi.
3: Hi, hallo.
1: Hi, hallo. Na? Du hast also...
3: Dachchen,
1: du hast also Bock. Hast du sowas schon mal gemacht?
3: Ich finde es richtig geil. Also hat man gar nicht gemacht. Und ich höre euch öfter und ich finde es richtig herausfordernd, einfach mal so eine Geschichte zu machen. Also das macht es macht mich neugierig.
1: Okay, nice. Dann würde ich dich etwas fragen, was ich gerade auch schon so halb on air gesagt habe. Und zwar, wann hast du das letzte Mal gedacht, boah, vielleicht sollte ich doch einen anderen Job machen? So, denk gerne erstmal nach, wenn du noch ein bisschen brauchst, ist fein.
3: Jetzt muss ich erstmal fragen, hat dein Redakteur dir gesagt, dass ich gerade im Büro sitze und Papiere mache?
1: Nee, hat er nicht gesagt. Ich könnte mir das jetzt durchlesen. Es gibt

0: so eine ganz kleine Zusammenfassung, dass ich Bescheid weiß. Habe ich ehrlich gesagt hier noch gar nicht richtig gemacht. Aber okay, das heißt, du sitzt gerade im Office.
1: Ich sitze gerade im Büro und mache Papiere.
0: Okay.
1: Aber auf die Frage hin, tatsächlich, abgesehen mal davon, dass ich jetzt gerade momentan ja extrem viele neue Möglichkeiten bieten, um sich nochmal zu verwirklichen oder beziehungsweise so grundlegend auch kleine Ideen, die man mal hatte, vielleicht nochmal wieder ins Leben zu rufen. Ja, ist der Gedanke tatsächlich schon da.
0: Und was heißt das? Also inwiefern eröffnen sich da gerade Möglichkeiten oder was sind so deine Ideen? Von wo willst du gerade wohin? Was hast du so im Hinterkopf?
1: Also ich glaube, dadurch, dass ich so grundsätzlich eher so der Typ bin, der so befreit ins Leben immer young bin, habe ich vieles verpasst, wie zum Beispiel auch den Anschluss am Internet oder so eine Geschichte. Das hat mich einfach nicht interessiert.
0: Ah, echt? Waren doch alle mega scharf drauf, Alter. Nicht?
1: Ja, mich hat einfach nicht interessiert. Also ich habe nicht damit gerechnet, was das für eine Auswirkung hat. Sozusagen. Und da ist jetzt tatsächlich durch diese KI-Geschichte, die mir grundsätzlich am Anfang auch viele Sorgen gemacht oder auch ein Stückchen Angst so gemacht hat. Also nicht jetzt nicht damit klarzukommen, sondern was das für Auswirkungen auch so grundsätzlich für uns alle hat.
0: Mhm, ist ja auch völlig legitim, der Gedanke. Ja.
1: Genau. Ist jetzt wiederum so, dass ich merke, dass die KI an sich schon sehr, sehr hilfreich sein kann, aber auch grundsätzlich auch Menschen, die vielleicht da Schwierigkeiten haben im Bereich, jetzt alles, was Bürokratie ist, etc., bla bla, aber gute Ideen haben, eigentlich auch kreative Leute sind. Also gerade so wirklich so eine verdammten Träumer haben jetzt dadurch jetzt auch echt Chancen, ihre Träume zu erfüllen.
0: Mit KI meinst du?
1: Ja, denke ich schon.
0: Ist ja eigentlich, die Kritik ist ja eigentlich eine völlig gegenteilige, dass vor allem viele Kreative Angst haben, ihren Job zu verlieren, weil eben ihre Arbeit ersetzt werden kann. Vielleicht nicht in derselben Qualität, aber ne, alleine sowas wie Grafikdesigner und so weiter oder Musik kann man ja mittlerweile auch perfekt imitieren mit der KI oder nahezu absolut perfekt. Also da haben eigentlich viele Kreative Angst gerade.
1: Ja, glaube ich, aber ich denke grundsätzlich sind es so eine Geschichten wie auch Musik, wird sicherlich schwieriger werden, auch bedrohter werden, aber grundsätzlich ist es wiederum die Sache an sich, die man dann kann, wird sich dann wieder abheben, weil es dann wieder was Besonderes ist.
0: Und was kann man dann mit KI Musik machen, meinst du, oder wie?
1: Naja, mit KI kann man Musik machen.
0: Ja, ja, klar, aber also man hebt sich dann damit ab, dass man etwas kann?
1: Nee, ich denke, die Leute, die jetzt bedroht sind von den Künstlern im Bereich Musik als Beispiel,
0: ja,
1: die sind dann halt grundsätzlich dann, wenn erstmal jetzt gerade so losgeht, jeder interessiert sich jetzt dafür, jeder macht hier irgendwie seinen eigenen Song, jeder schreibt einen Brief, jeder Glückwunschkarten, jede Rede wird über KI gemacht, etc., bla bla. Aber irgendwann ist dann dieses Neue irgendwann weg. Und wenn was Neues weg ist, dann interessieren sich die Leute gerade wieder dafür, was die Leute machen, die halt auch können.
0: Ich glaube ich glaube leider nicht, dass das so sein wird. Ich glaube tatsächlich, das wird immer mehr Raum einnehmen. Und darum suchen sich auch immer mehr Kreative schon so zweite Karrieremöglichkeiten und so. Also ich glaube tatsächlich, das wird gefährlicher, als wir gerade noch erahnen. Aber weißt du was, lass mich dir einfach noch eine andere Frage stellen. Wir haben ja viele Möglichkeiten hier, wa?
1: Okay,
0: dann erzähl doch mal, wann hast du das letzte Mal jemanden richtig vermisst?
1: Meine Mutter.
0: Deine Mama?
1: Mhm.
0: Wieso? Oder inwiefern, wie war das?
1: Die ist letztes Jahr gestorben.
0: Oh, es tut mir leid.
1: Ja, du, alles gut. Also wirklich alles gut, weil auch nur diese Sache, die so traurig ist, wie sie ist, hat bei mir extrem bewegt. Also was ich dazu sagen muss, ist jetzt die Tatsache, dass ich gerade so in dieser Phase, wo ich in ihrer Wohnung war, etc., von ihr so viele Sachen erfahren habe, die an andere Sachen auch erklärt haben.
0: Also in der Wohnung hast du Sachen von ihr gefunden und dadurch Dinge rausgefunden, die du noch nicht wusstest?
1: Ja, generell. Ich sage es jetzt sagen. Ich versuche es kurz zu machen, weil du hast ja auch nicht so viel Sendezeit.
0: Okay.
1: Meine Mama wurde vor Jahren von meinem Vater verlassen. Da waren wir jung gewesen, und aber kurz vorm aus dem Haus gehen. Und meine Mama war mein Vater die einzige große Liebe und der einzige Mann in ihrem ganzen Leben.
0: Oh, wow, okay.
1: Jetzt hat man viel unterschätzt, wie sehr sie getroffen hat, bla bla. Auf jeden Fall hat sich meine Mama so emotional sehr zurückgezogen und ist mürrisch geworden und hat auch den zu sich gelassen, so richtig. Und ja, war in ihrer eigenen Welt letztendlich. Und ich bin halt in diese Wohnung reingekommen und war in einer Wohnung, wo nicht Messi-mäßig, sondern eher so sammelmäßig. Also Messi nicht Dreck, sondern es war wirklich so, man hätte einen Trödelmarkt aufmachen können, so nicht mehr.
0: Wow. Und auch so von einer Sache einfach mehrere, wo man denkt, das brauchst du doch gar nicht, in die Richtung gehen.
1: Na klar, alles braucht man nicht. Also meine Mutter hat nur was mit Religion zu tun gehabt und hatte Gesangsbücher.
0: Okay.
1: Aber was gewesen ist, und das hat mich halt auch so traurig gemacht. Meine Mutter, die war früher bei der Bundeswehr gewesen, hat eine super Rente gehabt, hat eine schöne Wohnung gehabt, die nicht viel gekostet hat. Und meine Mutter ist halt, konnte sich nicht öffnen. Selbst vor ihren Kindern nicht, oder wie auch immer, konnte nicht sagen, wie ihr geht so richtig. Also nicht also hat jegliche Hilfe dann auch also abgelehnt. Hm. Weißt du, meine? Und ist dann so, und das finde ich halt ganz schlimm, ich habe halt so nicht mehr, muss ich vorstellen, so 9 IKEA-Taschen mit Abo-Briefen gefunden. Hm. Meine Mutter ist in so einen Abo-Schichten in die nächste Rennie rutscht. Und was ich daran so schlimm finde, sind halt auch so.
0: Okay.
1: Die Thematik, wie krass das halt heutzutage ist. Man füllt irgendwo in was aus und hilft vielleicht irgendwo in der Welt. Und dann wird deine Adresse irgendwie dann weitergegeben und auf einmal bekommst du dann Nachrichten, was für die Gesundheit zu machen oder das und das und das und das.
0: Ja, klar, ja, Datenschutz, großes Thema.
1: Ja, absolut. Da macht mir auch KI so extreme Angst. Also ich glaube, wir sind uns über diese Ausmaße gar nicht bewusst.
0: Aber jetzt so mit deiner Mama vermissen, sind das dann bestimmte Momente, in denen das passiert, oder hast du das so ganz random, dass dich das Gefühl überkommt?
1: Ich vermisse sie deswegen jetzt so stark. Also gar nicht mal, mir klingt es bescheuert, gar nicht mal, weil ich jetzt so gewisse Zeiten vermisse. Also ich muss mir vorstellen, grundsätzlich, ich habe eine tolle Mama gehabt. Also meine Mama war immer gut zu mir. Meine Mama war aber auch so sehr, sehr nicht richtig selbstbewusst. Auch da früher, als ich Kind war, da wurde meine Mama von meinen ganzen Freunden und Kumpels geliebt. Mhm. Und ich glaube, weil ich jetzt, also ich hatte totale Angst gehabt, an sie nicht mehr zu denken.
0: Wow. Irgendwann. Okay.
1: Weil letztendlich ist es so, wenn jemand vor ihm geht, dann kommt derjenige immer auch in den Gedanken dann hoch, wenn man halt Situationen hat, wo man auf einmal, das kann ich nicht erinnern, oder Orte oder etc. Ne?
0: Ja, ja.
1: Und ich hatte totale Angst, dass ich das mit meiner Mama nicht so richtig habe. Und dann war es so.
0: Weil sie nicht so nah war einfach vorher und nicht so nahbar war, meinst du?
1: Weil ich einfach so auf mein Leben gegangen bin und ich bin halt auch jemand, ich bin für meine Familie und mein Vetter auch da, aber ich lebe auch alt. Und wenn sich jemand versperrt oder letztendlich auch nicht einfordert oder wie auch immer, oder wenn ich dann mich nicht reden lässt, weil jetzt verstehe ich es auch warum, dann ist es halt auch ein bisschen schwierig. Mhm. Und ich vermisse, glaube ich, jetzt so, dass ich jetzt mit diesem Bewusstsein, was ich jetzt erlangt habe, nicht noch Zeit habe.
0: Ah.
1: Weißt du?
0: Wow, ja.
1: Und dann habe ich angefangen, wir haben auch das Erbe ausgeschlagen etc. und alles drum dran.
0: Echt? Aber, wieso?
1: Sie hatte, du musst dir vorstellen, sie hatte 1.900 Euro Rente. Hm. Hatte eine Wohnung von 665 Euro und jeden Monat war, nachdem die Wohnung bezahlt war, das Geld weg durch diese ganzen Abo-Verträge.
0: Wow, also es war wirklich eine richtig schlimme, große Geschichte.
1: Ja, eine richtig große Geschichte,
0: Fuck, okay.
1: So, und Und trotz war für uns klar, dass wir das Erbe ausschlagen. Und trotzdem finde ich halt in dieser Wohnung bestimmt 7, 8 Mal mein Bruder. Der wollte gar nicht mehr, weil er auch wahrscheinlich auch nicht ertragen konnte, etc. Mhm. Aber ich bin in die Wohnung gegangen und war dann so 7, 8 Mal drin. Und jetzt kannst du mal gewesen, so 7, 8 Mal. Ich habe von meiner Mutter so viel erfahren, wie ich es die letzten 10 Jahre nicht habe.
0: Boah, krass, ey.
1: Also auch so eine Geschichte, dass man halt mit ihr geredet hat und ihr Hilfe angeboten hat. Und dann
0: das heißt, in dieser Wohnung. Ja, aber das heißt für dich dieses, ich habe ja gefragt, wann hast du das letzte Mal jemanden vermisst? Das heißt, für dich ist dieses Vermissen aber ein schönes Gefühl, weil du diese Bestätigung hast, dass du sie nicht vergessen hast und oder dass sie dir weiterhin wichtig ist, oder?
1: Naja.
0: Das ist schön.
1: Aber dadurch, dass natürlich trotzdem die Zeit vergeht, ja. Und wenn man sich dann halt an so eine Situation nicht erinnern kann, auch an diese jetzt vielleicht auch so ganz speziell, habe ich noch eins gemacht, habe halt in diesen 7, 8 Malen, habe ich halt Sachen rausgenommen, also nicht irgendwelche Wertsachen oder so, habe dann Sachen rausgenommen und habe dann halt meine Mutter verteilt auf Orte, wo ich weiß, dass ich da immer wieder mal bin. Und also der längste Ort, der weiteste Ort ist zum Beispiel in Österreich, ist ein Haus, da sind wir öfter in den Ferien. Mhm. Die Besitzer von dem Haus sehen so aus wie auf dem Bild, was bei meiner Mutter hing. Und dann habe ich diese Bilder halt dahin gehangen.
0: Die sind denn jetzt ähnlich, den Menschen, oder wie meinst du?
1: Die sind den Menschen noch ähnlich, deswegen hat es auch so gepasst. Dann,
0: ach krass.
1: Ich habe jetzt natürlich nicht eine Sache genommen, die jetzt irgendjemand aufdränge und der muss jetzt da stehen haben, weil er denkt, ich komme jetzt gleich wieder.
0: Ja.
1: Sondern habe auch ganz bewusst so Sachen rausgesucht, die zu den Menschen auch passen. So.
0: Süß. Das ist ja lieb.
1: Also auch so, zum Beispiel auch selbst in meiner Familie war es dann so gewesen, dass ich natürlich auch diese typischen, diese Alben gefunden habe, wo sie halt Fotos dann gemacht hat und was geschrieben hat dazu und auch gesammelt hat von den Kindern und Enkeln und überhaupt. War dann auch so gewesen, dass ich Weihnachten halt auch so eine Geschenkeverteilung gemacht habe von ihr halt.
0: Weißt du? Also, das ist lieb.
1: Ja, das ist auch ein schönes Gefühl halt auch so, weißt du?
0: Klar. Das heißt also, dieses Vermissen hat eine große Hintergrundgeschichte hier und irgendwie hat ja auch quasi ihr Weggehen, so schlimm es ist, dafür gesorgt, dass du sie irgendwo neu kennengelernt hast, oder?
1: Dieses Weggehen von ihr hat dafür gesorgt, dass die Familie waren teilweise 20 Jahre haben sich in Kontakt gehabt und ich habe halt bei ihrer Beerdigung doch gepocht, dass wir alle dann nachsitzen und miteinander reden.
0: Krass. Hat das was gebracht? Ja. Also seid ihr euch jetzt näher?
1: Das hat nicht grundsätzlich was gebracht. Das hat was gebracht, dass jeder versucht hat, jeder sich zusammengerissen hat, der eine oder andere jetzt auch Kontakt hat, aber die harten Seiten jetzt nicht anders sind. Aber das ist okay, das ist nicht schlimm. Für mich war es wichtig, dass ich es für sie wollte, letztendlich einfach nur aus Respekt, weil sie es immer gewollt hätte.
0: Das ist schön. Basti, richtig, richtig schön.
1: Und was für mich auch gebracht hat, um das als Schlusswort zu machen, ein schönes Schlusswort,
0: ja.
1: Mir ist bewusst geworden, vergesst nie euren Nächsten und ihr könntet nie wieder nachholen. Und seid ehrlich miteinander, redet miteinander, meine Fresse, das kann man immer alles regeln und klären.
0: Ja. Basti.
1: Und ich danke dir für deine Sendung.
0: Ja, klar.
1: Ich wünsche euch einen schönen Abend.
0: Danke für deine Ehrlichkeit und dass du das mit uns geteilt hast. Freue ich
1: mich
0: sehr. Und
1: wiederhole bitte das normale Thema. Zum Beispiel.
0: Okay, Basti, na dann, pass auf dich auf und hab einen ganz, ganz schönen Abend.
1: Ciao, ciao.
0: Mach's gut, bye, bye. So, Basti war das und er hat ganz schön ausgeholt bezüglich seiner Mutter, denn ich habe ihm die Frage gestellt, wann er zuletzt jemanden vermisst hat. Das ist nämlich heute hier das Thema. Ich stelle euch Fragen, die mehr oder weniger mit wann hast du das letzte Mal beginnen und ihr werdet dann quasi überrascht und könnt darauf hier on air reagieren. Wenn ihr euch aber denkt, hey, bestimmte Themen kann ich gerade nicht, dann ist das kein Problem. Ihr ruft einfach an 0331 70 97 110 und dann sagt ihr Michael Bescheid und sagt, hey, damit soll Raya mich aber bitte nicht überraschen. Und dann ist gut, dann seid ihr on air und wir reden einfach über was anderes. 0331 70 97 110. Wann wolltet ihr das letzte Mal die Schule wechseln? Oder wann habt ihr das letzte Mal gedacht, boah, ich verlasse ihn, ich kann nicht mehr? In alle Richtungen kann es gehen und aus allem kann man eine spannende Unterhaltung machen. Das ist hier das Ziel. 0331 70 97 110. Wir spielen hier heute ein bisschen was. Macht sehr, sehr gerne mit. Ich mache jetzt mal ein bisschen Mucke an für eine kleine Zäsur und dann hören wir uns gleich wieder. Ich sehe auch alle, die hier noch warten und Bock haben, gleich weiterzuspielen. Also ich nehme euch sehr gerne gleich dran. Bis gleich.

0: geht ab.
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0: Yes, hallo, hallo. Willkommen im Blue Moon. Schön, dass ihr mit am Start seid. So, wir haben jetzt ungefähr noch ein Stündchen über. Und zwar für ein Game. Wir spielen nämlich ja heute zusammen in der Sendung. Und zwar unter dem Namen Wann hast du das letzte Mal? Und ich werde euch alle möglichen Fragen stellen. Wann hast du das letzte Mal gepennt im Unterricht? Wann hast du das letzte Mal richtig Stress mit einem Kollegen gehabt? Wann hast du dich das letzte Mal hart verlaufen? Es können die unterschiedlichsten Fragen sein. Wann bist du das letzte Mal in Kacke getreten? Oder wir gehen ein bisschen tiefer. Wir können auch über ein wenig weitergreifende Themen sprechen. Es kann politisch werden, gesellschaftlich, je nach Gesprächsflow und je nachdem, worauf ihr Bock habt. Wann hast du das letzte Mal? Ich habe hier einen ganz großen Fragenkatalog. Und ich gehe dann gerne mit euch hier rein ins Gespräch und genau, dann können wir so ein paar Themen miteinander abdecken und einfach ein bisschen schnacken. Wann habt ihr das letzte Mal? Punkt, 0331 70 97 110. Jeder kann sich melden. Wenn es Themen gibt, über die ihr nicht sprechen wollt, ist das auch völlig fein. Könnt ihr einfach Michael sagen, wenn ihr anruft und sagen, hey, bei mir bitte das und das vielleicht auslassen. Naja, ihr wisst nämlich natürlich einfach nicht, was auf euch zukommt. Da kann ich verstehen, wenn es ein paar Unsicherheiten gibt. 0331 70 97 110. Wann habt ihr das letzte Mal? Ich mache jetzt mal weiter mit Aladdin. Hallo.
4: Hi.
0: Hi. Sag, du hast schon ein bisschen gewartet.
4: Oh, cool, ey. Ich bin voll dran, Alter. Ich bin voll online. Freut mich voll.
0: Ja, geil.
4: Ich mache immer bei so viel Gewinnspiele mit und so und nichts funktioniert.
0: Hast du jetzt noch nie was gewonnen? So.
4: Ja, aber ey, ihr gebt mir die Million. Ich will eine Million.
0: Ist schwierig mit der Million. Ich habe auch viele Gewinnspiele gemacht, ja. Mann, damals.
4: Ja,
0: passiert einfach nichts.
4: Aber die Fragen beantworte ich gern.
0: Warte, ich habe mal ein Handy. Nee, ich habe einen Laptop gewonnen. Das hat geklappt. Nur falls du irgendwie zwischendurch noch im Kopf hast, es klappt nie.
4: Ich
0: manchmal
4: nehme
0: den
4: Laptop. Gib mir den. Der reicht mir auch schon.
0: Ich hab verkauft, Achi. Ist weg, ja? Was soll ich sagen?
4: Du bist ein Fuchs. Du bist ein Fuchs.
0: Ja, normal, Alter.
4: Ja, nicht schlecht.
0: Sofort verkauft.
4: Sehr geil, ja.
0: Okay. Ja. So, na dann. Also, du hast Bock, dann gucke ich einfach mal, was ich hier Schönes für dich habe. Sag mir mal, wann hast du das letzte Mal gedacht, die Welt geht vor die Hunde?
4: Ich denke, dass seit dem 11. September eigentlich.
0: Oh, wieso? Okay, 2001. Und warum genau? Vorher gab es keine Probleme?
4: Ich muss dazu sagen, ich bin Kind der 90er. Ich bin aus Palästina. Ursprünglich.
0: Ahla wasala.
4: Ahla wasala fiki.
0: Bikum, bikum.
4: Genau. Auf jeden Fall bin ich in sehr jungen Jahren hierher gekommen, nach Deutschland. Ich fühle mich, du weißt, wie es ist bestimmt, man fühlt sich auch irgendwo deutsch, ja. Und ich bin 90er-Jahre-Kind und seit 2001 hat sich alles viel verändert für mich, deswegen, ja.
0: Und aber weil, was sich für viele migrantisierte Menschen ja verändert hat, ist ab 2001 der Islamhass, ne? Und die Anfeindungen.
4: Also ich will nicht so tief ins Detail gehen, aber ich denke schon, dass es ein Programm ist und jetzt wird es immer auffälliger, die Programme von denen, und ich will jetzt keinen Namen, ich will kein Verschwörungs Theoretiker oder sonst irgendwer. Ich will nur sagen, dass irgendwas seitdem nicht stimmt.
0: Ja, es gab sehr viel Claiming, auf jeden Fall sehr viele alles, migrantisierte, ne? Menschen hatten große Schwierigkeiten danach. Das ist völlig richtig.
4: Also man kann ja auch immer wieder die Videos sehen, und wer die Wahrheit wissen will, der sieht das ja direkt, was passiert ist, und der kann selber analysieren.
0: Das meine ich jetzt nicht. Nein, das meine ich jetzt gar nicht. Ich spreche einfach nur von den.
4: Also ich kann dir.
0: Ich spreche nur von den Konsequenzen, ne? Also das, was danach passiert ist, wie viele unschuldige Menschen gestorben sind.
4: Super, super, super gemacht hast du das. Wie gesagt, es ist nur das, nicht wie die Leute gestorben sind. Es hat uns für hier, für mich hat sich viel verändert in Deutschland seitdem.
0: Ja, und das glaube ich. Ich das
4: war
0: halt
4: 90er, ich sage ja nicht umsonst, ich war 90er Kind. In den 90er Jahren war alles einfacher gewesen. Es waren natürlich irgendwelche Probleme da, aber wir in Deutschland hatten eigentlich von 1990 bis 2001 hatten wir ein perfektes Leben gehabt. Ich will nicht Teufel an der Wand malen. Seit 2001 ist auch nicht jetzt die Hölle auf Erden hier in Deutschland, aber es wird immer kontinuierlich schlimmer, weil die Leute einfach, also es ist nur ein Gefühl, persönliches Gefühl, die werden brutal manipuliert.
0: Wer jetzt? Du meinst jetzt an
4: die
0: sich?
4: Die Menschen hier in Deutschland. Okay. Die Menschen hier in Deutschland. Genau. Also ich kann nur von Deutschland reden. Ja. Weltweit natürlich. Es ist halt klar, das geht über Deutschland hinaus. Aber mich interessiert halt Deutschland gerade, weil wir hier sitzen. Ne? Mhm. Und ich würde schon gern das Land was zurückgeben. Und ich möchte, also mein Wunsch ist einfach, dass Menschen überhaupt wissen, ob Deutscher, Araber, das ist meine persönliche Erfahrung, Deutscher, Araber, Türke, keine Ahnung, Chinese, jeder ist von uns ein Mensch, jeder macht Fehler und du kannst es nicht auf Religion oder Nationalität abschieben. Mm.
0: Ne? Also was ich voll sehe, was du quasi sagst, ist, es hatte auf jeden Fall große Konsequenzen einfach für Muslime, dann für die Unschuldigen, die danach von 100%. Amerika getötet wurden, im Vergleich 100%. Natürlich weitaus mehr.
4: Locker, also genau. Ganz locker, da sind die öffentlichen Zahlen 1 Million öffentlich, ne? Also kann man weitaus die Dunkelziffern weitaus
0: genau.
4: Höher.
0: Absolut. Also, deswegen, ich verstehe voll, was du meinst. Und das ist ja auch untersucht.
4: Genau, 1 Million in Afghanistan und 1 Million in Irak, aber die Zahlen sind weit hoch. Wir wollen das Thema nicht weit vertiefen. Da hören wir nicht auf. Ich habe viele, viele andere Sachen zu berichten. Frag einfach random und ich erzähle dir.
0: Nee, easy, ganz entspannt. Ich will natürlich nur auch immer einordnen, aber ich bin natürlich, sehe ich das auch absolut.
4: Was Deutschland betrifft, ja, finde ich einfach, dass unser letzter ordentlicher Kanzler, was für Deutschland irgendwie was gebracht hat, der Gerhard Schröder ist. Man kann ja, ich bin kein
0: Schröder?
4: Partei.
0: Ja,
4: das war eine geile Zeit gewesen mit dem. Gib mir mal eine Flasche Bier und so Dinger. Das war einfach geil.
0: Ist dein Anspruch an deinen Kanzler, dass er irgendwie schafft, popkulturell stattzufinden?
4: Nein. Aber mein Anspruch an den Kanzler, was ist das die nächste Frage?
0: Nee, gar nicht.
4: Mein Anspruch an den Kanzler wäre, dass der gerecht wäre und dass der für Deutschland was macht. Und wenn der auf die Bibel schwört, ich mach was für Deutschland, dann soll er es machen. Dann soll er nicht mit Russland Krieg schieben, dann soll er für die Deutschen gucken, dass die armen Leute oder die Leute, die alten Leute keine Flaschen sammeln müssen. Das wäre korrekt, damit man merkt, man lebt hier in Deutschland und nicht in der Ukraine oder mir wolle kein Krieg.
0: Ja, wobei der Vergleich, jeder Vergleich zu einem anderen Land ist ja auch schwierig, ist ja nicht so, als wäre es davor immer super hier gewesen und als wäre es Rentnern besser gegangen.
4: Ich denke immer, wenn jemand schwört, ich mach was für mein Land und ich mach was für meine Leute, die Deutschen halt, da muss man wirklich wie der Trump ganz konsequent sein. Ich bin kein Trump-Fan, aber ganz konsequent sein und sagen mal das Wort sagen. Germany first vielleicht.
0: Komm, du kannst doch jetzt keine Linie zu Trump ziehen, der nicht, also nahezu gar nichts von dem,
4: das
0: was er verspricht, macht.
4: Ich nenne ihn jetzt nur.
0: Er hat den Amerikanern versprochen, Trump, dass er keinen Krieg führen wird. Guck mal, was der macht. Ganz schlechtes Beispiel.
4: Das ist der absolute Orangenkopf. Ne? Also das ist kein Mensch für mich, der sieht aus wie eine verfaulte Orange. Jedes Mal, wenn ich ihn sehe, ich esse gerne Orangen, aber wenn ich ihn sehe, kommt mir alles raus. Ne? Also ganz ekliger Typ. Ich bin kein Trump-Fan, aber ich sage nur Zusammenhang, warum ich Trump gesagt habe, ist, der hat gesagt, nicht gemacht, der hat gesagt, America first. ja?
0: Aber Amerika ist für ihn auch gar nicht first.
4: Dass Deutschland wieder zu den Wurzeln zurückgehen muss.
0: Aber hör mal, es passt aber nicht.
4: Was es heißt, also Deutschland first meine ich, was es heißt mit unseren Steuern. Wir bezahlen alles brutal viel Steuern. Wir sind ein Land, das so viel Steuern bezahlt wie kein anderes Land.
0: Okay, Maschi, Habibi, yalla, lass uns hier mal einen Cut machen, ja? Weil wir verrennen uns gerade ganz dick. Muss nicht sein.
4: Okay, ja, nee, weiß ich. Ja.
0: Komm, ich stell dir noch eine witzige Frage und dann versuchst du nicht America first und Deutschland first zu sagen und dann ist gut.
4: Ich bin nicht America first oder Deutschland first, ich bin human first, ja?
0: Maschi, also und das ist okay. Und das ist okay, ja. aber es wird nicht, wenn ich moderiere, wird nicht gesagt, Trump hat sich an irgendwas gehalten und Versprechen gemacht.
4: Trump hat sich einen Scheiß gehalten. Trump ist eine Marionette, Trump ist eine verfaulte Orange.
0: Jalla, Orange, wir bleiben bei
4: eine
0: Orange.
4: Eine verfaulte Orange, bitte. Eine verfaulte Orange. Da,
0: Entschuldigung.
4: Wenn ich ihn sehe, also das ist ganz komisch, da hat ein ganz komischer Orangenkopf, der sieht so hässlich aus und erzählt irgendwas von Migration und so. Also ganz ehrlich, der soll gut. Ja.
0: Maschi.
4: Ich muss auch nach Hause, ja? Erzähl.
0: Femme, okay. Lass euch schweigen. Schön langsam. Erzähl mir, jetzt machen wir eine kurze, lustige Frage und dann, yalla, bye. Ja. Wann hast du das letzte Mal Arbeitszeitbetrug begangen?
4: Alter, ich bin der größte Arbeitszeitbetrüger aller Zeiten.
0: Aha.
4: Nee, ist nur Spaß. Nur Spaß. Was heißt Arbeitszeitbetrug?
0: Heißt, du solltest arbeiten, du wirst gerade dafür bezahlt, dass du eine Stunde auf dem Klo sitzt und was auf dem Handy zockst.
4: Ja, aber ab und zu muss man eine Stunde auf dem Klo und Handy zocken. Ne? Also geht nicht aller Ja, aber ich denke, großen Teils ist das nicht fair gegenüber den Arbeitgebern. Ja, wenn man gut bezahlt wird, dann soll man auch seine Arbeit machen. Aber im Großen und Ganzen, jetzt mal sei mal ehrlich, du brauchst auch die Pause dazwischen, dass du eine Zigarette rauchst, dass du mal scheißen gehst, wie du sagst. Ne? trotzdem noch gefüllt ist. Ne? Aber im Ganzen muss man so viel Gewissen haben, dass man den Arbeitgeber, wie du die Frage gestellt hast, halt betrügt, nicht tut. Ne? Also der Arbeitgeber gibt dir immer noch Sicherheit und Arbeit für deine Familie und Dings und Dings, aber du musst dir auch die Zeit nehmen für dich, bevor du Burnout kriegst oder sonst irgendeine Scheiße.
0: So, und damit hast du das Schlusswort gesprochen.
4: Danke, dass ich da reden durfte. Alter, das ist ein Traum. Ich liebe euch. Alter, nächstes Mal, wenn du eine Aushilfe brauchst, ich bin gerne Aushilfe bei dir. Ich
0: alles klar. Easy. Du kannst meinen Rucksack tragen auf dem Weg nach Hause. Mach's gut, mein Lieber. Tschüssi, bye bye.
4: Tschüss. Es tut mir leid für seine Mutter.
0: Welche Mutter? Ach so.
4: Das letzte Gespräch.
0: Ja, natürlich.
4: Also, er hat mich sehr getroffen und es tut mir wirklich leid für ihn. Ich hoffe, niemand muss das durchmachen, aber der Tod gehört zum Leben.
0: So ist es. So also, Basti, bis liebe dann. Grüße ciao, an der ciao. Stelle noch an dich. Bye, bye. Jo, mach's
4: dir
0: gut.
4: Auch. Tschüss. Und euch auch. Ihr seid sehr lieb. Danke. Ciao.
0: Bye. So. Das war eine lebendige Unterhaltung hier. Laut war es in meinen Ohren und in euren bestimmt auch. Sorry. Wir sind hier im Blue Moon und wir wollen heute was spielen. Wir spielen nämlich, wann hast du das letzte Mal? Das heißt, ich stelle euch eine Frage und ihr könnt sie mir beantworten und dann schnacken wir ein bisschen darüber. Es geht in unterschiedliche Themenbereiche. Es kann funny werden, ein bisschen ernster. Wir können so ein bisschen in Erinnerungen schwelgen in euren Leben und einfach mal ein paar Themen abklappern. Meldet euch sehr gerne unter 0331 70 97 110. Erstmal schnackt der liebe Michael mit euch und ihm könnt ihr dann sagen, darüber will ich nicht so gerne reden, weil ich überrasche euch ja mit Fragen, damit ihr euch hier nicht in die Hose macht, dass ihr was Bestimmtes gefragt werdet, wo ihr voll auf dem Schlauch steht. Oder ihr sagt mir einfach direkt, das ist mir ein bisschen zu dolle, hast du eine andere Frage? Völlig fein. 0331 70 97 110 und wir machen jetzt mal weiter mit Leonie. Hallo.
2: Hallo.
0: Hi. So, erstmal schön, dass du gewartet hast, dass du noch hier bist. Sehr, sehr cool. Ich sehe auch alle anderen. Oh, und Carsten schreibt gerade was Liebes im Chat. Danke, lieber Carsten. Es ist immer schön, eine Nachricht von dir zu kriegen. So, Leonie, bist du ready?
2: Ich bin immer ready.
0: Geil. Weil ich habe eine Frage vorhin schon so in so einer Mod kurz benutzt, wo ich angefangen habe, das Thema einzuleiten. Das würde ich dich gerne fragen. Wann hast du das letzte Mal geschwänzt?
2: Boah.
0: So lange musst du nachdenken? Schwänzt du so wenig?
2: Ja, eigentlich nie. Nur wenn ich Freistunden habe und dann, keine Ahnung.
0: Das ist nicht schwänzen.
2: Ersten 3 Stunden frei und dann mache ich mir die letzte noch frei.
0: Ach so, wenn du frei machen. Okay, verstehe. Ja, ja. Welches,
2: das ist schon lange her.
0: Welches Fach leidet unter diesem frei machen am meisten? Wo machst du das?
2: Es war tatsächlich Philosophie und Geschichte.
0: Oh, die Gesellschaftswissenschaften, die haben es dir nicht angetan?
2: Doch, ich liebe die, aber nee, die Stunden lagen so doof. manchmal muss das sein.
0: Was hättest du denn gerne mehr geschwänzt und hast es nicht getan?
2: Boah, Mathe.
0: Oder?
2: Mathe nimmt mich gerade so auseinander.
0: Ey.
2: So schlimm.
0: Safe. Aber genau da ist es dann schlimm, nicht hinzugehen, weil die nächste Stunde ist dann noch 3-mal schlimmer.
2: Ja, wirklich.
0: Und man dann irgendwas Krasses verpasst hat, was man nicht schafft, sich selbst beizubringen.
2: Ja.
0: Oh, das fühle ich. Okay, dann hast du das schon mal beantwortet. Das ist doch schon mal gut. Erzähl mir, wann hast du dir das letzte Mal etwas gebrochen?
2: Das ist auch schon voll lange her. Ich habe mir erst einmal was gebrochen.
0: Sehr gut. Und so soll es bleiben.
2: Ja, das ist auch schon 3 Jahre her oder so, glaube ich.
0: Mhm. Was war's denn?
2: Mein Handgelenk.
0: Alter, das ist ja richtig schrecklich. Handgelenk ist ja übel. Wie war das Leben danach?
2: Also erst bin ich nicht zum Arzt gegangen, weil ich dachte, ja, ist nicht so schlimm, nicht so deep, alles gut.
0: Nein.
2: Dann irgendwie 3 Tage gewartet, habe alles mit dem Handgelenk gemacht. Und danach war es
0: mit einem
2: so
0: gebrochenen Handgelenk, hör auf.
2: Ja, ja.
0: Wie denn?
2: Bitte?
0: Aber wie das denn? Also wie konntest du das denn ganz normal bewegen und so weiter? Das ist ja crazy.
2: Ich konnte es nicht normal bewegen.
0: Krass.
2: Es war auch richtig dick, es war ganz schlimm. Irgendwann ging auch nicht mehr.
0: Oh Mann, ey. Okay. Ja. Aber das ist schon ein paar Jährchen her und ist das alles schön verheilt? Bist du jetzt wieder ready for life?
2: Nee.
0: Wie nee?
2: Ja, ich habe voll die Folgeschäden davon irgendwie. Weil
0: was?
2: Nach 2 Wochen hatte ich nochmal einen Termin, halt einfach zur Kontrolle. Und da konnte ich mein Handgelenk aus dem Nichts wieder komplett bewegen. Ich hatte keine Schmerzen. Und das war auch für die Ärzte voll verwirrend, weil niemand konnte sich das erklären. Und dann soll ich halt einfach nur noch Verband tragen. Und dann hatte ich Sportunterricht und meine Sportlehrerin hat darauf bestanden, dass ich am Barren turne, was so dumm ist, weil die ganze Kraft geht ja aufs Handgelenk.
0: Oh Mann. Und
2: seitdem kann ich es nicht mehr richtig belasten.
0: Oh Mann, wie ätzend, Alter. Ja, und jetzt, was machst du jetzt? Bist du dick in Physio und so?
2: Nö, ich lasse es einfach so stehen.
0: Nein, mach was. Wie alt bist du jetzt?
2: 18.
0: 18, du hast Zeit. Mach auf jeden Fall, musst du was zur Kräftigung machen. Geh zu Physio. Wenn ich eine Sache Leuten sagen kann, geh zu Physio. Immer. Das bringt wirklich ganz, ganz viel. Da kannst du noch viel mit stabilisieren und wieder Muskeln aufbauen. Und vielleicht ist da auch irgendwie eine Sehne von dir ab und zu noch entzündet oder sowas. Und das kannst du damit auf jeden Fall noch ausgleichen. Do it.
2: Okay.
0: Wirklich. Also mir hat das auch den Arsch gerettet. Vor allem auch mein rechtes Handgelenk. Boom.
2: Oh.
0: Siehst du mal. Okay. Pass auf, ich frag dich noch was, wenn du möchtest.
2: Ja, safe.
0: Okay, wann hast du dich das letzte Mal richtig mit deinen Eltern gebieft?
2: Boah, gestern.
0: Nein.
2: Ja.
0: Scheiße. Und wieso?
2: Ganz schlimm. Ich bin nach Hause gekommen und habe ich einen blauen Brief bekommen. Ja, schade.
0: Warte mal, blauer Brief war wegen...
2: Versetzungs... wenn man eine 5 hat in einem Fach.
0: 5, okay.
2: Wegen Versetzung und so, einfach diese Warnung.
0: Dass man so versetzungsgefährdet ist an der Stelle.
2: Genau.
0: Scheiße. Ja, du hast ihn also nicht abgefangen und er ist zu Hause angekommen und dann gab's Stress. Okay.
2: Ja.
0: Das heißt aber, du hast ihn auch nicht vorher gesehen, sondern deine Eltern haben den gesehen und dich konfrontiert.
2: Ja.
0: Ah, scheiße. Und bist du wirklich, meinst du, du bist wirklich versetzungsgefährdet? Gibt es noch eine andere 5?
2: Nee, ich kann das auch ausgleichen und so, aber irgendwie wollen die das nicht so wahrhaben.
0: Ah. Wo hast du die 5? Darf ich raten?
2: Ja.
0: Ist es Mathe?
2: Ja.
0: Ah ja. Scheiße, Mann. Ja, da kann ich dir auch wirklich gar nicht helfen. Ich habe es auch gar nicht aus meinem Matheloch geschafft. Ich war einfach dann für immer scheiße darin. Aber ich wünsche dir nur das Beste, Mann. Vielleicht kommst du ja noch raus.
2: Ja, schön wär's.
0: Okay, liebe Leonie, dann danke ich dir an dieser Stelle. Cool, dass du dich gemeldet hast.
2: Ja, ich hab zu danken.
0: Du kannst jedes Mal gerne anrufen. Hat mir Spaß gemacht mit dir.
2: Ja, auf jeden Fall. Ich hab zu danken. Und schönen Abend noch.
0: Dann wünsche ich dir auch schönes Wochenende. Bye, bye.
2: Dankeschön. Tschüss. Tschüss.
0: Leonie war das im Blue Moon. Und zwar zum Thema, wann hast du das letzte Mal? Heute quasi kein großes Thema dabei, wo wir in eine bestimmte Richtung gehend sprechen, sondern wir sind heute ganz bunt unterwegs mit unterschiedlichen Themen, denn ich stelle euch random Fragen und dann schnacken wir noch eine Weile darüber. Jetzt gerade zum Beispiel, wann hattest du das letzte Mal Stress mit deinen Eltern? Davor gab es, wann hast du das letzte Mal geschwänzt? Und dann kommt man natürlich ins Schnacken. Also meldet euch auch sehr, sehr gerne 0331 70 97 110. Wir haben noch so fast eine Dreiviertelstunde. Und ich freue mich auf jeden, der sich meldet. Ihr sprecht erstmal mit Michael. Ihr seid nicht direkt on air, also ganz entspannt. 0331 70 97 110. Wenn ihr über bestimmte Dinge nicht sprechen wollt, sagt ihr das Michael und dann ist gut. Und ich mache jetzt mal weiter mit Lars. Hallo, hallo. Lars.
3: Hallo.
0: Ja, hi. Aber vielleicht hast du meinen Lars nicht gehört, aber hier ist es nochmal. Hallo, ja, Lars.
3: Guten Abend, hi.
0: Nabend. So, soll ich direkt mal reingehen?
3: Ja, schieß los, dafür bin ich hier.
0: Okay, erzähl mal, wann hast du jemandem das letzte Mal verziehen? Kannst ruhig erstmal schön nachdenken. Machst du mal, dann erzähle ich vielleicht nochmal, was wir hier machen. Wir spielen, wann hast du das letzte Mal? Ich stelle euch random Fragen und ihr könnt sie beantworten. Wenn ihr möchtet, auch anonym. Völlig fein. 0331 70 97 110. Und Lars habe ich jetzt gefragt, wann er das letzte Mal jemandem etwas verziehen hat.
3: Ja, ich habe jetzt lange nachgedacht, aber ich glaube, ich bin einfach ein Mensch, der nicht so nachtragend ist und relativ schnell
0: echt?
3: Der Person, ja.
0: Also sagen
3: solange
0: wir,
3: ich verstehe, war, ja. Also die Voraussetzung ist einfach, dass ich verstehe, warum die Person sich so verhalten hat. Und ich hatte jetzt auch das Glück, dass mir da noch nicht wirklich was Schlimmes widerfahren ist, was ich nicht verzeihen konnte.
0: Wow, das ist wirklich krass. Also es freut mich erstmal für dich, dass du generell gut darin bist, wenn du nachvollziehen kannst, was passiert ist und warum.
3: Es tut mir jetzt gerade nur leid, weil
0: für die Frage,
3: irgendwie so eine langweilige Antwort ist. Ja.
0: Nee, gar nicht. Finde ich gar nicht, weil ich finde es zum Beispiel gar nicht so einfach, schnell zu verzeihen. Also ich kämpfe dann eher damit, dass mir das dann noch regelmäßig einfällt, weil man ein bisschen Schiss dann einfach hat, dass sowas nochmal passiert. Und ist doch cool, wenn du dich da schneller sortieren kannst. Das ist eine gute Stärke von dir. Nice.
3: Dankeschön, ja.
0: Klar. Erzähl mal, wann hast du das letzte Mal gemerkt, dass du etwas an dir ändern musst?
3: Ja, auch eine coole Frage. Ich glaube, dass, bei mir ist jetzt, ich habe letztes Jahr Abi gemacht und dann war ich erst noch ein bisschen reisen und habe dann die Ausbildung begonnen, bin auch ausgezogen und da hat sich halt so viel verändert, dass ich auch viel mehr Verantwortung übernehmen musste und da habe ich dann eben gemerkt, dass das irgendwie so ein Prozess des Erwachsenwerdens ist, wo man dann auch so ein bisschen eigenständiger werden muss und eben sowieso sein Leben selbst in die Hand nehmen, aber ja, vielleicht auch einfach ein bisschen selbstständiger und unabhängiger.
0: Ja, verstehe ich voll. An welchen Stellen hast du das gemerkt, dass du da irgendwie noch besser dran musst oder wo waren so deine Defizite?
3: Ehrlich gesagt im Haushalt. Ich denke, das geht auch vielen so. Ja, das muss man dann natürlich alles selber managen. Ja, aber auf der anderen Seite ist natürlich auch viel mehr Freiheit und ja, deswegen.
0: Okay, hast du das denn so Sachen ja, entschuldige, nee, sag ruhig.
3: Ja, mir ist noch was Zweites eingefallen, weil irgendwie habe ich auch, aber das kann ich jetzt schwer an so einem bestimmten Punkt festmachen, aber dass ich auch gemerkt habe, dass ich vielleicht manchmal, gerade auch während Corona sehr, ja, vielleicht hart gegenüber mir selbst war, dass ich beim Sport immer alles sehr ernst genommen habe. Mache ich immer noch, ist mir wichtig, aber dass man vielleicht nicht so in festen Mustern und Regeln denken muss, sondern einfach so ein bisschen mit dem Flow, solange man seine Ziele nicht aus dem Auge verliert, kann man, glaube ich, mit ein bisschen Flexibilität auch langfristig mehr erreichen, als wenn man irgendwie sich an bestimmten Sachen klammert.
0: Okay.
3: Und dann merkt, dass man ja gegen eine Wand rennt.
0: Hast du das Gefühl, du bist auch sonst eher so ein ernsterer Mensch oder einfach jemand, ich weiß nicht, somit bist, der durchzieht? Oder beides? Was ist es?
3: Ernster.
0: Würdest du
3: ja
0: sagen?
3: Ja, also, ja, das würde ich schon sagen. Also ich glaube, ich bin jetzt auch nicht so der Smalltalker in dem Sinne, sondern ja, das muss ich einfach mal zugeben.
0: Hast du das Gefühl, du bist schlecht auch in Smalltalk? Hast du so Probleme damit, wenn Leute dich so anschnacken?
3: Nee, aber ich glaube, ich rutsche schnell auf so eine tiefere Ebene ab.
0: Aber das ist doch voll, cool.
3: Das ist ja auch nicht was für jeden.
0: Ah.
3: Ja, ich check schon, wenn der Vibe nicht passt und so, aber ich genieße es dann, wenn man abends mal so Momente hat. Keine Ahnung, ich bin auch bei den Pfadfindern da am Lagerfeuer.
0: Ah, oh, cute.
3: So war es einfach.
0: Bist du der mit der Akustikgitarre?
3: Mittlerweile ja. Also früher habe ich nur Klavier gespielt.
0: I knew it.
3: Ja, der bin ich. Ja.
0: Oh yeah, that is er. Okay. Ja, cool. Pass auf, wenn du willst, hole ich dir noch eine Frage raus. Ich guck mal eben.
3: Gerne.
0: Ich habe hier 6 Milliarden aufgeschrieben. Okay, ist ein bisschen traurig. Kannst du damit leben?
3: Ja, ich höre auch gern melancholisch Musik, also ja.
0: Wann warst du das letzte Mal einsam?
3: Puh. Man hat hier immer so einen Druck, wenn man jetzt nachdenkt.
0: Nee, hab mal keinen Druck, mach mal schön entspannt. Wenn du willst, erkläre ich in der Zeit auch einfach nochmal, was hier abgeht. Dann hast du hier keine unangenehme Stille.
3: Ja, fällt mir, glaube ich, wirklich was ein. Ja.
0: Okay. Dann mache ich noch mal kurz, Leute, wir sind im Blue Moon. Ich spreche gerade mit dem Lars. Und zwar im Rahmen eines Spiels. Wir zocken hier nämlich was zusammen heute. Und ihr könnt mitmachen unter 0331 70 97 110. Alles, was ihr machen müsst, ist auf eine Frage von mir antworten. Und zwar geht es immer in Richtung, wann hast du das letzte Mal? Und dann schwelgen wir zusammen in euren Erinnerungen und ihr könnt mir ein bisschen was erzählen. Ganz entspannt, ihr könnt auch anonym anrufen oder beim Anruf sagen, hallo, darüber habe ich nicht so Bock zu reden, falls du sowas fragen willst. Genau, also ganz, ganz entspannt, 0331 70 97 110 und Lars kann jetzt gerne weitermachen.
3: Ja, genau, ich schwelge dann mal in Erinnerung.
0: Ja, mach mal.
3: Und zwar, ja, ist eigentlich auch eine coole Geschichte, fällt mir gerade ein, weil bei uns ist es so, nach dem schriftlichen Abi hat man halt so, keine Ahnung, 2 Wochen frei, wenn man Glück hat. Und bei mir war es der Fall. Letzte Sache war Englisch. Und eigentlich brauche ich auch immer so die volle Zeit. Aber dann habe ich halt irgendwann 10 Minuten vor Schluss gesagt, ich gebe ab. Komm, passt schon. Ich mache eine Ausbildung. So ungefähr. Und wusste, ich muss zum Bahnhof. Bin da mit Rucksack, der stand schon da neben, also im Abisaal halt rum, zum Bahnhof gesprintet. Ja, der hatte dann 10 Minuten Verspätung, der Zug, aber war egal, ich saß dann im Zug und das hat sich wirklich so angefühlt, in die Freiheit. Ich war unterwegs nach Freiburg, auch bei Bekannten. Und dann war ich abends irgendwann in der Stadt und ja, es war halt schon dunkel. Und dann bin ich da noch, also ich weiß nicht, ob man das kennt, aber da ist halt so ein Berg mitten in der Stadt, Schlossberg. Und von da aus hat man so einen wunderschönen Ausblick über die Stadt. Und es war auch schön. Aber ich glaube, da habe ich wirklich so eine Einsamkeit verspürt, weil ich dann da oben gestanden habe, auf die Stadt mit all ihren Lichtern geblickt habe und gewusst habe, da sind so viele Menschen und ja, bestimmt auch viele, mit denen ich mich gut verstehen würde, aber in dem Moment stand ich da oben halt alleine und ich weiß jetzt nicht, ob es so ein negatives Gefühl von Einsamkeit war unbedingt, aber halt irgendwie, ja, besonders.
0: Verstehe. Okay. Das heißt, du hast da einfach gemerkt, wo du jetzt gerade stehst, ist ein neuer Lebensabschnitt und jetzt gerade gehst du den aber erstmal alleine an.
3: Ja, und dass man halt, also dass es oft irgendwie nicht daran liegt, dass es niemand gibt da draußen, ist ja auch, also ich denke mal, jeder hat eine Familie und Freunde, aber wenn man halt dann nicht immer bei ihnen sein kann, keine Ahnung, Leute, die ausgewandert sind oder was auch immer, sich halt einfach einsam fühlen, aber es ist ja nie wirklich so, dass man richtig einsam ist, zumindest habe ich das für niemanden. Und ja, das ist mir da bewusst geworden.
0: Das ist ja spannend. Also ich glaube, leider gibt es trotzdem Menschen, die wirklich allein sind. Ja. So landen Menschen ja auch zum Beispiel oft auf der Straße. Aber es ist ein sehr, sehr schöner Gedanke, finde ich, von dir.
3: Ja.
0: Okay, hey Lars, dann hast du hier auf jeden Fall sehr spannende Dinge gesagt, die einen durchaus zum Nachdenken noch anregen. Würde ich dir einfach nur Danke sagen. Es war sehr, sehr schön mit dir.
3: Fand ich auch. Und damit es nicht zu traurig endet, wünsche ich noch ein schönes Wochenende mit viel Sonne. Und ja.
0: Das kann man dir doch nur zurückwünschen, du.
3: Danke.
0: Dann. Mach's
3: schönen
0: gut
3: Abend an alle.
0: Und bis bald, lieber Lars. Schön, dass du angerufen hast.
3: Tschüss.
0: Tschüssi. Yo, Leute, wir sind hier im Blue Moon und ich sehe auch alle, die noch hier in der Warteschlange sind und ihr kommt natürlich auch noch dran. Genau, vielleicht sage ich hier erstmal, worum es geht.
1: Jetzt Fritz.
0: Mit Raya Petke, Hallöchen, ihr Lieben, wir spielen heute. Und zwar spielen wir, wann hast du das letzte Mal? Das heißt, ich packe ein paar Fragen aus, die ihr beantworten könnt und dann schnacken wir ein bisschen. Und es kann in jede Richtung gehen. Wann warst du das letzte Mal neidisch oder wann hast du das letzte Mal gedacht, boah, ich kann nicht mehr? Es kann lustig werden, es kann was Ernsteres sein. Wir können natürlich auch einen politischen Schnack hier anfangen. Je nachdem, schauen wir mal, worauf ihr so Bock habt. Einfach melden, im Fall auch anonym oder im Fall vorher am Telefon Michael sagen, hey, darüber will ich nicht sprechen und dann ist auch gut 0331 70 97 110. Und dann mache ich hier jetzt mal weiter mit Caro. Hallo, hallo.
5: Hi.
0: Hörst du mich gut?
5: Ja.
0: Schön. Ja, ich höre dich auch. Du bist gut zu verstehen, das ist doch schon mal super. Erzähl mir mal, wann hast du das letzte Mal etwas verloren und wo hat es dich dann richtig geärgert?
5: Da fällt mir jetzt gerade gar nicht ein.
0: Echt? Krass.
5: Ja, ich bin...
0: Mir fallen 100 Sachen bei mir ein, aber verlierst du einfach nichts oder was?
5: Naja, wenn, dann finde ich dann irgendwie wieder. Und ich bin generell sehr ordentlich.
0: Ah, okay.
5: Und nicht so oft Dinge.
0: Ah ja.
5: Deswegen fällt mir da gerade wirklich nichts ein.
0: Dann sprechen hier zwei Gegenteile miteinander. Ich habe eine Tasche aus Palästina verloren. Und ich glaube, ich habe das nicht mal meinem Vater erzählt, der jetzt gerade zuhört. Es war ganz schrecklich. Es war furchtbar. Mir sehr viel bedeutet, so eine Scheiße. Naja, aber gut, dass du dich dann ein bisschen besser unter Kontrolle hast. Und da kann ich mir wahrscheinlich einfach nur was von dir abgucken. Wenn du sagst, du bist ordentlich, vielleicht ist das etwas, woran ich arbeiten muss. Okay. Erzähl mal, waren, lass mich mal hier schön gucken, ich habe ja so eine Liste. Wann warst du das letzte Mal richtig wütend auf jemanden?
5: Ich glaube, für mich ist es so, dass ich dann öfters so ganz kurz aus so einem Impuls heraus irgendwie wütend bin und dann später mir denke, ja, eigentlich war es gar nicht so schlimm.
0: Ah ja, so die erste Reaktion quasi, um mit irgendwas besser umgehen zu können oder was zu verarbeiten in der Sekunde.
5: Ja, genau, also letztens, also ich habe eine Freundin und sie wusste halt auch, dass es mir mental nicht so gut ging in der Zeit und so, und ich war auch krank an einem Tag und dann haben die an dem Tag einen Test geschrieben von der Schule. Mhm. Und dann hat sie halt so am nächsten Tag, als ich wieder da war, so gesagt, ja, ich hoffe, dass ihr das auch noch nachschreiben müsst, und also die, die nicht da waren. Mhm. Und war so ein bisschen schadenfroh und ich fand es nicht so passend, weil sie wusste, dass ich gerade sehr viel Stress habe.
0: Oh, ja, das ist ätzend.
5: Und dann habe ich halt das auch gesagt und dann meinte sie, ich soll nicht so empfindlich sein.
0: Oh, wow, so eine schöne Reaktion, toll.
5: Und das sagt sie halt öfters, weil ich halt schon manchmal wirklich Dinge sehr genau nehme oder wenn irgendwas für mich nicht krass ist, dann auch sage.
0: Mhm.
5: Ja.
0: Du bist ja nichts verkehrt dran, wa? Hörst du mich noch? Oder bist du noch da? Oh. Jetzt hört man dich nicht mehr, liebe Caro. Und jetzt höre ich dich aber wieder atmen. Aha.
5: Genau, nee. Meine Mutter hat gerade ins Zimmer reingeschaut.
0: Upsi. Machst du das gerade heimlich?
5: Ja, also die wollen halt schlafen und ich
0: telefoniere
5: gerade.
0: Oh. Naja, du musst ganz leise reden, wa?
5: Ja.
0: Auf jeden Fall erklärt das, warum du generell relativ leise geklungen hast bisher. Hey, ist ja nicht so, als würdest du was Furchtbares tun. Dann stelle ich dir vielleicht

0: Richtung gehen, ein anderes Hobby, was so diese Lücken füllt, oder wie ist es?
1: Ja, also ich höre gerne Podcasts und...
0: Dann was war denn der letzte richtig gute Podcast? Vielleicht hast du ja damit auch einfach eine Empfehlung, ist ja nicht verkehrt.
1: Also ich mochte den Podcast von Claudi gerne, Tabulos.
0: Ah, den habe ich produziert.
1: Ja, genau. Aber der ist ja jetzt leider nicht mehr da.
0: Das stimmt.
1: Und das würde ich jetzt sagen, war so der letzte sehr gute.
0: Ah ja. Ja, das ist schön mitzunehmen, habe ich auch schon öfter gehört. Also auch unser Team, es war auf jeden Fall sehr schade. Aber kann man alles noch hören? Findet ihr auf jeden Fall online, Tabulus, jetzt um mal kurz Werbung zu machen. Hey, meine Liebe, dann danke ich dir. Cool, dass du dich gemeldet hast. Und ich wünsche dir ein ganz, ganz tolles Wochenende. Schön, dass wir uns gehört haben.
1: Ja, danke schön. Ciao.
0: Mach's gut. Bye, bye. Ihr Lieben, hallo, hallo. Wir zocken heute. Wir sind hier im Blue Moon und wir spielen. Und zwar noch 25 Minuten. Und folgendermaßen geht das. Ich stelle euch eine Frage. Sie beginnt mit, wann hast du das letzte Mal oder wann bist du das letzte Mal? Und ich habe hier einen ganz, ganz langen Katalog, denn ich habe viele Fragen mitgebracht, hatte mein Gehirn benutzt und mir viel ausgedacht, um mit euch zu quatschen. Und es geht in unterschiedliche Themenbereiche. Wann habt ihr, ich weiß nicht, Stories aus dem Alltag? Wann habt ihr, Jesus, Entschuldigung. So, wann habt ihr das letzte Mal etwas wiedergefunden? Jetzt haben wir gerade über verloren gesprochen, aber etwas wiedergefunden, was ihr lange gesucht habt. Was ist die Story dahinter? Wann hattet ihr das letzte Mal ein sehr schlechtes Gewissen? Oder wann hattet ihr das letzte Mal Angst, jemanden zu verlieren? Daraus können sich natürlich ganz lange Unterhaltungen bilden. Und darauf habe ich besonders Bock. Aber wir können es auch leicht halten, je nachdem, wie ihr lustig seid. Sagt einfach Michael beim Anruf Bescheid, wie es so um euch steht. Worüber wollt ihr quatschen und worüber gar nicht? 0331 70 97 110. Wir spielen hier heute. Wann hast du das letzte Mal? Jeder kann sich melden. Keine falsche Scheu. Und ich gucke jetzt mal, wer ist hier noch drin? Boom, Ennis, hallo.
2: Ja, hallo.
0: Ja, hallo. Oh, man hört dich ganz schlecht. Oh nein. Kannst du noch mal was sagen?
2: Kann man mich also jetzt hören?
0: Ja, jetzt ist viel besser. Sag gerne noch mal.
2: Okay, alles gut dann. Also, also ich komme aus Koblenz, Rheinland-Pfalz.
0: Da habe ich auch mal gelebt.
2: Ja, so. Und ich bin der Ennis und ich bin jetzt 19 Jahre alt und werde 20.
0: Okay. Und Ennis ist ready to play, correct?
2: I'm ready to play indeed, genau.
0: Oh wow, this is just amazing, Mr. Ennis. I can't believe it.
2: I can't believe it. A bottle of water. Ja, so würde ich sagen, wie die Dings. Ja, ich bin weiter auf jeden Fall.
0: Okay. Hast du bei irgendwas so das Gefühl, darüber willst du nicht sprechen?
2: Also halt spezifisch habe ich halt eigentlich also kein bestimmtes Thema halt, also ich war halt offen für alle Fragen.
0: Okay, cool. Dann erzähl mir mal, wann hast du dich das letzte Mal richtig doll über eine Nachricht gefreut?
2: Über eine Nachricht auf ich muss mir so ganz kurz überlegen, aber ich kann auf jeden Fall ein Beispiel geben.
0: Ja, bitte.
2: Also es war halt so. Ich hatte halt so eine schlechte Schulphase erlebt. Also halt bei mir war es halt so, ich habe erstmal meinen Realabschluss gemacht. Mhm. Dann wollte ich halt ganz normal die weiterführende Schule machen. Und ich habe mich dann halt halt eine Schule angemeldet, wo halt also der Bereich Sozialassistenz gab mit Fachabi.
0: Soziales?
2: Also halt, genau, also halt im Bereich Soziales und ich wollte gern, also mein Ursprungsziel war eigentlich, mein Fachabi zu absolvieren. Mhm. Aber halt irgendwie, ich habe halt die krasse eineinhalb Jahre durchgezogen, wirklich, um halt irgendwie so ein Abschluss zu schaffen. Aber ich habe halt aufgrund wegen so ein paar schlechte Erfahrungen halt innerhalb der Klasse und ich meine halt so wegen so ein paar Vorfälle, also so Mobbing-Vorfälle halt gab es auf jeden Fall.

0: deswegen, mir mal leid. Mann, ey.
1: Also alles Gute. Also solche Momente halt erlebt man im Leben.
0: Ja.
1: Ich habe mich dann entschieden, Schluss mit Schule. Ich werde jetzt erstmal halt mich auf eine Ausbildung fokussieren und dann mein Fachabi später nachholen. Ich habe mich dann von der Schule abgemeldet. Mhm. Und dann wollte ich dann halt in eine berufliche Maßnahme gehen, die halt so etwas so irgendwie so besser als die anderen Maßnahmen sind. Und dann habe ich von meiner Sachbearbeiterin aus der Agentur mhm. einen Anruf bekommen und die hat mir dann mitgeteilt, dass ich halt zu meiner Wunschmaßnahme gern halt besuchen kann. Also das sind auf jeden Fall viel, viel nette Leute.
0: Okay.
1: Ich habe das halt Gefühl, dass die halt so jemand halt gut unterstützen werden, für die Zukunft.
0: Und ist das schon die gute Nachricht quasi gewesen? Also dass du da in Kontakt getreten bist?
1: Genau, das ist halt die gute Nachricht, die ich bis jetzt bekommen habe.
0: Schön, oh, das freut mich voll für dich. Man merkt auf jeden Fall auch, dass dich das glücklich macht. Das ist ganz, ganz toll.
1: Ja, auf jeden Fall.
0: Cool. Okay, dann würde ich dir noch stellen. Jetzt haben wir nicht mehr super viel Zeit, also bleiben wir vielleicht jetzt bei Zweien. Aber eine Frage kriegst du noch. Und zwar, was machen wir denn dann? Lass mich mal kurz sehen. Wann hast du das letzte Mal entschieden, dass du mit jemandem nichts mehr zu tun haben willst?
1: Also kommt es drauf an, ist das halt eher so allgemein so ein Freundesthema oder so ein Beziehungsthema, also egal. Kommt drauf an.
0: Voll egal, wenn du jetzt so an jemanden denkst, boah, den wollte ich nicht mehr in meinem Leben haben oder die, was war die Geschichte?
1: Okay, klingt's eigentlich gut, denn ich habe halt eigentlich in den folgenden Jahren so halt so viele mit vielen Menschen habe ich halt begegnet und halt irgendwie seit halt, zwar halt irgendwie Freundschaft weitergemacht oder Schluss gemacht, aber ich würde sagen, wir haben schon ein Beispiel gegeben. Vor 2 Jahren hatte ich halt mein Best Friend, die damaligen Best Friends, momentan sind wir nicht. Mit den 2 Freunden habe ich dann entschieden, mit denen halt quasi nichts zu tun zu haben, weil ich habe halt bemerkt, wir waren halt damals in der Schule. Und also halt alles wurde irgendwie in der Klassenfahrt passiert. Und es war halt so, die waren halt irgendwie so nicht loyale Freunde, weil konnten halt in gelegenen Momenten mich halt vor der Klasse irgendwie bloßzustellen, um halt irgendwie selbst mehr beliebt zu machen.
0: Okay.
1: Genau, das stimmt. Eigentlich sehr loyal und halt so immer halt seit ein guter Freund geblieben bin. Waren die nicht halt auf demselben demselben Respektniveau halt in dem ich war. Deswegen habe ich dann entschieden, Schluss zu machen.
0: Voll gut. Finde ich aber sehr, sehr gut, dass du das entschieden hast und dass du weißt, was gut für dich ist. Man lernt auch aus schlechten Erfahrungen, ne? Und weiß irgendwann, dass man auf sein Bauchgefühl hören muss, ne? Ja, kenne ich auch.
1: Das stimmt.
0: Okay, ey, dann vielen, vielen lieben Dank fürs Teilen, lieber Ennis. Sehr, sehr cool.
1: Dankeschön. Ich bedanke mich. Solche Duzen oder Siezen irgendwie.
0: Bitte duze mich.
1: Alles klar, dann duze ich. ich bedanke mich bei dir halt auf jeden Fall. Dass du mich halt aufgenommen hast und. Und ich muss ganz ehrlich sagen, das ist meine ganz erste Erfahrung, indem ich an einem Radioprogramm irgendwie teilgenommen habe.
0: Ja, ist auch voll mutig. Ich kann mir vorstellen, dass das erste Mal ganz doll anstrengend ist, dass man ein bisschen Angst hat.
1: Ja.
0: Ne?
1: Auf jeden Fall. Also, ja, so halt am Anfang so, hatte ich so ein gewissen halt, Gefühl irgendwie, also halt so, da dachte ich halt so, ey, irgendwie, also wird es halt doch irgendwie scheiß laufen, aber halt irgendwie, also doch nicht.
0: Ja, war doch entspannt, oder?
1: Auf jeden Fall, das war halt auf jeden Fall für mich sehr, sehr entspannt. Und als letztens, also wollte ich halt also zu allen sagen, die halt momentan zuhören, ja, also mich halt zuhören, halt im Radio. Also ich wünsche euch allen einen schönen guten Abend. Und falls irgendwie, also halt irgendwie halt Bekannte sind, also ich bin halt der Ennis aus Koblenz, ich liebe euch alle, also halt für alle Bekannte, die mich eventuell vielleicht irgendwie zuhören würden.
0: Genau. Ey, ich grüße auch alle Leute, die Ennis kennen und feiern. Und ja, einfach voll schön, dass du dich gemeldet hast. Das kannst du bestimmt nochmal machen. Und
1: auf jeden
0: kannst
1: Fall,
0: dir heute auf die Schulter klopfen, ey. Live-Radio angerufen. Crazy.
1: Vielen Dank. crazy und ich rock das. Also ich rock das auf jeden Fall.
0: Siehst du mal, so ist es, mein Lieber. Dann pass auf dich auf und hab ein ganz, ganz tolles Wochenende.
1: Dankeschön, ebenso.
0: Dankeschön.
1: Ebenso gleichfalls.
0: Tschüssi.
1: Schönen Abend.
0: Bye. Süß. Sehr schön. Leute, wir haben noch 15 Minuten, um hier was zu zocken. Und zwar, wann hast du das letzte Mal? Das ist hier das Spiel. Und ich habe auf jeden Fall noch zwei Leute parat, die werden wir gleich auch reinholen. Machen wir vielleicht eine ganz kurze Zäsur rein, ein bisschen Mugge und dann hören wir uns gleich wieder. Los geht's.

0: The Weeknd war das. Ich habe ein bisschen vorher abgebrochen, weil wir haben gar nicht mehr so viel Zeit. Leute, wir haben jetzt noch 10 Minuten, vielleicht ein bisschen mehr, um im Blue Moon etwas zu spielen. Und zwar, wann habt ihr das letzte Mal? Das ist der Claim. Ich stelle diese Frage mit unterschiedlichen Enden und ihr beantwortet sie und wir quatschen ein bisschen darüber. Und ich würde dann direkt mal hier weitermachen mit Alex und ihm eine schöne Frage stellen. Hallo Alex!
1: Hallo!
0: Erstmal schön, dass du so lange gewartet hast und dran geblieben bist.
1: Entschuldige bitte, ich möchte vorher erstmal die Frage beantworten. Wann hast du das letzte Mal gelogen und das war jetzt gerade heute?
0: Okay.
1: Weil ich möchte nur sagen, ich wollte unbedingt nochmal anrufen, weil ich bin Basti. Bin ich Alex, aber ich wollte einfach trotzdem nochmal unbedingt anrufen, nicht um eine Frage zu beantworten, sondern erstmal einfach mal dazu sagen, dass du diese Sendung richtig, richtig toll machst. Du hast echt ein tolles Feingespür.
0: Ah, oh, das ist ja lieb.
1: Ich finde das Thema wirklich, das hat mich regelrecht süchtig gemacht, deswegen wollte ich auch nochmal anrufen.
0: Du kannst und, trotzdem gerne unter deinem normalen Namen anrufen und das ja, sagen. Das ist echt fein. Mach dir da keinen Kopf.
1: Ich muss dir mal ganz ehrlich sagen, es gibt wirklich nicht wie heute, es gibt dann wirklich auch Themen, die ich echt wichtig finde, wo ich auch gerne was dazu sagen würde. Und dann ruft man halt an und dann hat man auch einfach auch das Gefühl, man ist vielleicht zu alt und man ist, man kommt nicht so weit her, ist aus Berlin, also von daher.
0: Ganz entspannt. Alex, also ganz, ganz, ganz lieb von dir. Danke. Entschuldige, jetzt, ich lese halt den Namen Alex gerade. Ja. Das ist aber auch mein Punkt. Ruf gerne nochmal an, auch an einem Abend, wenn du noch was loswerden willst. Du kannst aber sagen, ich bin Basti und ich muss noch was sagen. Das ist völlig fein, okay?
1: Aber ich wollte auch nur mal sicher gehen. Und ich wollte das unbedingt auch loswerden, dass du das echt schön machst. Und ich nochmal loswerden auch, dass der Lars, der vorhin angerufen hat, also echt ein toller Typ.
0: Sympathisch, ne? Fand ich auch.
1: Absoluter toller Typ. Und mach dir mal keine Sorgen, du wirst Frauen kennenlernen ohne Ende mit deiner sensiblen Art.
0: Ich werde Frauen kennenlernen ohne Ende?
1: Er wird Frauen kennenlernen.
0: Mit
1: seiner sensiblen Art, genau.
0: Oder auch andere, whatever he's into. Okay, mein Lieber, dann.
1: Kannst du mich trotzdem noch eine Frage beantworten?
0: Nee, mein Lieber, tut mir leid, echt. Also okay. Ich habe hier noch jemanden in der Warteschlange.
1: Alles gut.
0: Genau, deswegen muss ich hier Nein
1: also
0: sagen. Tut mir leid.
1: Alles okay.
0: Ey, Komplimente sind immer schön. Also mach dir keinen Kopf. Nächstes Mal sagst du, ich bin Basti und ich will nochmal anrufen und dann ist gut.
1: Okay, alles klar.
0: Okay, mein Lieber.
1: Ich wünsche einen schönen Abend. Bis dann.
0: Wünsche ich dir auch. Pass auf dich auf. Bye, bye. Lol. Okay, da war Basti nochmal. Und hat ein paar nette Worte dabei. Schön. Leute, wir spielen hier gerade, wann hast du das letzte Mal? Und ich würde sagen, ich gehe die letzte Runde an, denn in 10 Minuten ist Feierabend. Ich nehme mal den Matthias rein und dann ist auch mal durch hier. Matthias, hallo.
2: Hallo.
0: Hallo. So, ich stand jetzt ganz lange. Ich setze mich mal wieder hin. Gib mir eine Sekunde. So. Und du sitzt da auch, du bist im Auto, wa?
2: Ja, okay. Ich bin auf dem Heimweg von der Arbeit.
0: Boah, was hast du denn so lange gearbeitet?
2: Ja, im Restaurant.
0: Ah, okay, verstehe.
2: Mal länger war.
0: Bist du in der Küche oder Service? Was hast du gemacht?
2: Nee, im Service.
0: Oh, anstrengend, wa?
2: Ja, auf jeden Fall.
0: Dann stelle ich dir eine Frage, die kannst du vielleicht ganz easy beantworten. Wann hast du das letzte Mal gedacht, ich will nach Hause?
2: Vor 2 Stunden ungefähr.
0: Hast du das oft auf der Arbeit? Merkst du das, dass sich das dann doch doll auspowert und du jetzt einfach nur nach Hause willst?
2: Nee, eigentlich selten. Also ich bin in einem Hotel. Bin auch eigentlich gar nicht oft im Service, bin jetzt noch in der Ausbildung. Klar, und da muss man halt überall mal hin, überall mal helfen. Heute war so ein Tag, heute musste ich halt nochmal helfen. Aber es war eigentlich entspannt, aber manchmal, wenn halt viel los ist, man ist viel am Rennen und dann denkt man halt manchmal, jetzt will ich heim.
0: Ja, check ich. Kann ich mir vorstellen. Ich habe es nicht so lange ausgehalten damals im Restaurant. Ich war nicht besonders gut, aber es war anstrengend. Deswegen kann ich es mir gut vorstellen, dass das viel ist, was du da leisten musst.
2: Ja, also es ist auf jeden Fall ein cooler Job. Es ist ein dankbarer Job, finde ich. Mhm. Es gibt so ein Ding, man sagt, entweder liebt man es oder man hasst es. Ich liebe es total. Also
0: cool. Guck mal, hast du dann doch schon dein Stuff gefunden. Cool.
2: Auf jeden Fall.
0: Sehr schön. Okay, pass auf. Ich würde direkt mal weitermachen, denn du bist für mich auch hier heute das Grand Finale. Ich werde jetzt nicht noch jemanden für ein paar Minütchen hier reinpacken. Das wird dann vielleicht alles ein bisschen zu stressig. Manchmal passiert das, dann hat man noch einen guten Beitrag fürs Ende, aber man muss die dann schnell cutten und das ist immer schade. Deswegen würde ich sagen, wir machen hier mal weiter. Sag mal, wann hast du das letzte Mal mitbekommen, dass jemand unfair behandelt wird?
2: Uff, schwere Frage.
0: Findest du?
2: Ich finde, man bekommt es nie so direkt mit. Also es gibt Situationen, wo man erst im Nachhinein denkt, okay, eigentlich ging das ja gar nicht. Das war total unfair. Mhm. Manchmal gibt es aber auch Situationen, wo man daneben steht, wo man denkt, okay, das ist sehr unfair. Das geht gar nicht. Wann das letzte Mal war, das kann ich dir ehrlich gesagt gar nicht sagen.
0: Bist du denn jemand, der gut reagieren kann bei sowas? Sagen wir jetzt mal, es ist eine Kollegin von dir und die Chefin ist ganz hässlich zu ihr. Kannst du da quasi einschreiten oder bist du jemand, der sich rausnimmt?
2: Also es ist kompliziert. Also man muss ja auch immer zwei Seiten betrachten.
0: Okay, aber sagen wir, die Chefin macht es sehr unfair oder sie wird beleidigend.
2: Ja, okay, ja, klar, dann geh ich auch dazwischen. Das
0: ja?
2: Klar, ja, okay. Schon.
0: Dann erzähl mir doch, lass uns mal direkt weitermachen. Wann warst du das letzte Mal neidisch?
2: Neidisch? Ich bin eigentlich keine Person, die neidisch ist.
0: Warum nicht? Erzähl.
2: Ich finde, wenn jemand was Gutes bekommt, was auch immer sein soll, ich sage jetzt mal zum Beispiel Lob, wenn jemand Lob bekommt, man steht daneben, bekommt kein Lob, klar, dann denkt man so, warum bekomme ich jetzt kein Lob? Mhm. Aber bei mir ist es halt, ich freue mich dann für die Person, also ich empfinde keinen Neid gegenüber einer Person. Mhm. Also es ist nicht, oder ein Auto, der hat ein cooleres Auto als ich, dann gönne ich ihm das, aber bin nicht neidisch.
0: Das ist schön, das ist schön. Ich hatte irgendwann, als ich noch ein Kind war, so den Gedanken, dass Neid auch irgendwie weird ist, weil wir alle in ganz unterschiedlichen Situationen stecken. Also wir haben ja nicht alle dieselbe Ausgangslage, irgendwo hinzukommen. Und deswegen irgendwie ist Neid ja auch oft unverhältnismäßig, wenn es doch auch sehr menschlich ist. Aber ja, spannender Take von dir. Beziehungsweise einfach schön, dass du so schön gönnen kannst. Das finde ich super. Okay. Dann lass mich hier noch mal ein bisschen gucken. Wann hast du das letzte Mal gemerkt, dass du gerade angelogen wirst?
2: Ich bin dir ehrlich, ich bin sehr später Checker. Also
0: generell, ja?
2: Bis ich das mal merke, oje.
0: Echt, ja?
2: Klar, ja, auf jeden Fall.
0: Witzig.
2: Es gibt Situationen, wo man halt wirklich merkt, okay, diese Person, die lügt, die erzählt dir jetzt irgendwas vom Pferd, wo absolut keinen Sinn macht. Gibt es natürlich öfter, ne, wo man dann, aber ich sag dann nicht, du lügst mich gerade an, sondern ich sag dann so, ah ja, cool, okay. Mhm. Aber lass das dann auch so stehen. Also ich habe da dann ehrlich gesagt auch keinen Bock auf Diskussionen oder irgendwas.
0: Okay, aber kennst du das nicht auch, wenn eine Freundin oder so zum Beispiel sagt, ah nee, das ist mir jetzt auch scheißegal, aber du weißt genau, das stimmt nicht und musst dann vielleicht doch nochmal rangehen und so im Gespräch?
2: Ja, das sind so Situationen, wenn generell merke ich das, wenn jemand sagt zum Beispiel, ach, mach doch, was du willst. Mhm. Und dann weiß ich schon, okay, nee, ich mach besser nicht, was ich will. ja, das sind dann so Situationen, wo man schon merkt, wo man da nochmal drüber reden sollte.
0: Okay. Gut, Matthias, mein Lieber, dann würde ich dir einfach an dieser Stelle danken. Einmal, dass du so viel Geduld hattest, hier noch ein bisschen gewartet hast. Und genau, schön, dass wir die Sendung hier noch zusammen abschließen konnten. Ich wünsche dir einen ganz, ganz tollen Abend und vielleicht hören wir uns ja irgendwann nochmal.
2: Ich danke dir, ich wünsche dir auch einen schönen Abend. Ich höre eure Show total gern. Macht weiter so.
0: Das ist lieb, danke dir. Hab ein schönes Wochenende, Matthias.
2: Du auch, danke.
0: Danke, tschüssi, bye bye. Ciao. So, meine Lieben, die 2 Stunden sind fast rum. Und ja, ich will euch einfach nur danken für die schöne Sendung. Schön, dass ihr euch getraut habt. Manchmal ist das ja auch ein bisschen überfordernd, wenn man überhaupt nicht weiß, worum es geht. Wir konnten in ganz unterschiedliche Themenbereiche reingehen. Ich fand es auf jeden Fall sehr, sehr spannend. Und ja, manche von euch haben einfach so ein paar Einstellungen mitgebracht, wo man sich vielleicht noch eine Scheibe von abschneiden kann. Es ist immer schön, wenn ihr euch traut, euch zu öffnen. Und ich nehme auch ein Learning mit. Ist auf jeden Fall immer gut zu sagen, ihr müsst nicht über alles reden. Und wenn man vorher Bescheid gibt, dass ihr auch im ersten Gespräch mit dem Redakteuren noch ein paar Hinweise geben könnt, damit ihr euch besser fühlt, wenn ihr nachher on air seid. Das könnt ihr euch auch für die Zukunft merken, es ist immer so. Ihr müsst über nichts sprechen, wo ihr euch nicht wohl mitfühlt. Ihr könnt euch immer nochmal austauschen mit dem Redakteuren, bevor ihr in die Sendung kommt. Und dann seid ihr auf der sicheren Seite und könnt hier mitmachen und mit uns Hosts quatschen. Also, vielen, vielen lieben Dank und genau, ich glaube, wir hören uns in so 2 Wochen oder so wieder, auf jeden Fall nochmal im Mai, ich glaube am 29. Ich freue mich auf jeden Fall jetzt schon drauf und genau, ich würde euch einfach jetzt nochmal ganz kurz Mucke anmachen zum Rauskommen aus der Sendung, because why not? Und genau, wir hören uns dann in aller Bälde. Ich freue mich drauf. Macht's gut und viel Spaß gleich mit beste Musik.

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2: Um 1 Uhr mit Heike Lüttich. Bundesgesundheitsministerin Warken rechnet mit einem deutlich höheren Defizit bei der gesetzlichen Pflegeversicherung als zuletzt gedacht. Sie erwartet, dass im kommenden Jahr 7,5 Milliarden Euro fehlen werden, 2028 dann schon über 15 Milliarden. Aus der Nachrichtenredaktion Lydia Wagner.
3: Ministerin Warken hat der Rheinischen Post gesagt, dass die Ausgaben der Pflegeversicherungen schon seit Jahren die Einnahmen übersteigen. Sie plant deshalb Einschnitte. Die CDU-Politikerin betont, die Pflegeversicherung sei eine Teilleistungsabsicherung. Sie könne nicht für die gesamten Kosten in einem Pflegefall einspringen. Bis jetzt seien die Voraussetzungen dafür, in die Pflegegrade 1 bis 3 eingestuft zu werden, niedriger als von der Wissenschaft empfohlen. Warken sagt, das könne man sich nicht mehr leisten und will die Hürden höher setzen.
2: Nachdem der Bundesrat der steuerfreien Entlastungsprämie von bis zu 1.000 Euro die Zustimmung verweigert hat, hat der rheinland-pfälzische Ministerpräsident Schweizer im ZDF eine gut durchgerechnete Reform der Einkommensteuer gefordert. Der Sprecher der Unionsfraktion Günzler bezeichnete die Ablehnung des Bundesrats als schwere Hypothek für die geplante Steuerreform. Der Bild-Zeitung sagte Günzler, Bürger und Unternehmen bräuchten nichts dringender als echte Entlastung. Bei den Kommunalwahlen in England hat die regierende Labour-Partei große Verluste erlitten. Einen Rücktritt hat der stark in der Kritik stehende Premierminister Starmer aber ausgeschlossen. Auch die Konservativen büßten viele Sitze ein. Großer Gewinner ist die rechtspopulistische Reform UK-Partei von Nigel Farage. Die Grünen gewannen ebenfalls dazu. In Wales verlor Labour erstmals seit Gründung des Regionalparlaments vor 27 Jahren die Mehrheit an die Unabhängigkeitspartei Plaid Cymru. Albert Riera bleibt bis zum Ende der Bundesliga-Saison Trainer von Eintracht Frankfurt. Das hat der Sportvorstand der Eintracht Krösche nach der 2:3-Niederlage am Abend gegen Borussia Dortmund bestätigt. Ob Riera auch in der nächsten Spielzeit Coach der Eintracht bleibt, wollte er nicht kommentieren. Man werde sich nach dem letzten Spiel in Stuttgart zusammensetzen. Riera ist seit Anfang Februar Trainer der Eintracht. Unter ihm könnte Frankfurt zum ersten Mal seit 5 Jahren die Qualifikation für den Europapokal verpassen. Das Wetter für Deutschland. In der Nacht locker bewölkt oder sternenklar, gegen morgen örtlich Nebel, Tiefstwerte 9 bis 2 Grad. Tagsüber oft freundlich mit Sonne und Wolken, zwischen Weser und Oder teils stärker bewölkt. Im Laufe des Nachmittags über dem Bergland lokale Schauer oder Gewitter möglich, die Temperaturen 12 bis 25 Grad. Morgen dann viel Sonne, später eventuell Gewitter. Die Zeit 1.03 Uhr.
4: Hier ist die junge Nacht. Wir schauen auf die Straßen und los geht's mit der A1 Köln Richtung Münster. Zwischen Schwert und Kam Zentrum 4 Kilometer stockender Verkehr. Die A1 Dortmund Richtung Münster ist zwischen Kreuz Dortmund-Unna und Kam Zentrum wegen Bauarbeiten bis Montag früh gesperrt. Die A1 Trier-Saarbrücken ist in Höhe Saarbrücken-Neuhaus in beide Richtungen gesperrt. Da brennt ein PKW. Außerdem die A2 Dortmund Richtung Oberhausen ist zwischen Dreieck Bottrop und Kreuz Oberhausen wegen Bauarbeiten bis Montag früh gesperrt. Die A8 München-Salzburg ist zwischen Fraßdorf und Bernau wegen der Baustelle bis 5 Uhr dicht, da ist eine Umleitung allerdings eingerichtet. Die A21 Kiel Richtung Wagterheide ist zwischen Lezen und Bad Oldesloe Süd wegen der Nachtbaustelle bis 5 Uhr zu. Umleitung da über die U96 und die U98. Die A25 Hamburg-Geesthacht ist zwischen Allermöhe und Neu-Allermöhe West in beide Richtungen wegen Bergungsarbeiten gesperrt. Die A30 Rheine Richtung Osnabrück ist zwischen Rheine-Kanalhafen und Hörstel wegen Bergungsarbeiten bis 8 Uhr zu. Die Umleitung da über die U19. Die A81 Heilbronn Richtung Würzburg ist zwischen Weinsberg-Ellhofen und Kreuz-Weinsberg wegen einer Fahrbahnerneuerung bis Montag früh gesperrt. 5 Kilometer Stau aktuell. Die A92 haben wir auch noch München Richtung Deggendorf ist zwischen Oberschleißheim und Unterschleißheim wegen Bauarbeiten bis Sonntag um 4 Uhr gesperrt. Umleitung da über die U3. Kommt gut und sicher an.
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4: Moinsi, Kerstin Breuer hier. Und wisst ihr, was ich so richtig wack finde? Wenn man ständig seinem Ex-Freund über den Weg läuft. Da kriege ich immer Mitleid, wenn ich sowas mitkriege. Wir reden ja diese Woche ganz viel über so Ex-Beziehungen. Und wir dachten uns so zum Finale, lass mal konstruktiv sein. Deshalb heute Nacht paar Tipps, wie wir aus Serien und Filmen vielleicht lernen können, einen guten Umgang mit dem Ex zu haben. Die ersten Tipps gibt es auf jeden Fall schon in der nächsten halben Stunde. Schön, dass ihr da seid.

0: hier die junge Nacht mit Kerstin Breuer. Und ihr und ich, wir haben ja noch eine Kennenlernphase. Weil ich bin ja erst seit ein paar Wochen hier und jetzt dachte ich, es ist soweit, ich beichte euch was. Es gab mal eine Phase, da habe ich ganz, ganz schlimme Verabschiedungen genutzt. Also sowas, wo auch Helka aus Köln direkt eine Idee hatte.
1: Ich glaube, ein klassisches Düsseldorf ist ganz weit oben, gerade in Köln.
0: Boah, Leute, ich schäme mich komplett, aber ich habe sowas auch im Radio gesagt. Tschö mit Ö zum Beispiel. Junge, wirklich, wie konnte ich nur? Das ging so weit, dass ich nach meinem Volontariat, das ist die Ausbildung, die man beim Radio macht, zum Abschied ein Nummernschild bekommen habe, auf dem Wirsing steht. Wegen Wiedersehen. Ja, naja, ich bin mir aber trotzdem ganz sicher, ihr habt es auch schon gemacht, oder? Gebt's zu. Also haut gerne mal eine Sprachnachricht raus und erzählt mir von euren bescheuertsten Verabschiedungen. 0221 567 89111. Denn zum Kennenlernen, Leute, gehören auch die unangenehmen Momente, okay?

0: Achtung, Falschfahrer auf der A31 Lingen-Gronau zwischen Lingen und Kreuz-Schüttdorf. Da kommt euch ein Falschfahrer entgegen. Fahrt äußerst rechts und überholt nicht. Auf der A31 Lingen-Gronau zwischen Lingen und Kreuz-Schüttdorf ist ein Falschfahrer unterwegs. Bitte passt da gut auf in beide Richtungen. Wir sagen Bescheid, wenn die Gefahr vorbei ist. Hier ist die Junge Nacht und wir haben diese Woche schon voll viel besprochen, was Ex-Beziehungen angeht. Und wir dachten so, als großes konstruktives Finale heute könnten wir ja eigentlich auch einfach mal besprechen, was man aus Film und Serien für den guten Umgang lernen könnte. Brinja Becker aus dem Junge Nacht-Team hat Ideen aus beliebten Serien und Filmen rausgesucht. Brinja, welcher Seriencharakter hat einen guten Tipp am Start?
1: Für die schnelle Lösung gab es auch nur eine, die ich da zu Rate ziehen konnte.
2: Natürlich. Der erste Junge, den ich in meinem Leben küsse, entpuppt sich als psychotisches, massenmordendes Monster. Scheint wohl mein Typ zu sein.
1: Ja, Wednesday natürlich. Und ihre Lösung, man sollte sich eine schlagfertige Beleidigung zurechtlegen, falls man sich mal zufällig sieht.
2: Entbehrlich niemand. Einen dummen Schulhofmobber, der Welt nichts zu bieten hat, außer mittelmäßige Barista-Fähigkeiten. Dein flüchtiger Moment der Berühmtheit wird schneller verfliegen als dein gewöhnliches Aussehen.
1: So nämlich. Und die erwachsene Lösung, die kommt von Elle, von Natürlich Blond.
0: Ja klar, das ist natürlich immer ein guter Film für Lebens- und Liebesweisheiten.
1: Ich weiß. Also sie wurde Anfang des Films ja abserviert, weil ihr Ex eine neue Freundin wollte, die schlauer und vorzeigbarer ist. Boah. Und sie nimmt Rache, indem sie super erfolgreich wird und alles erreicht, was er eigentlich erreichen wollte.
3: Elle, ich wollte dir nur sagen, dass du da drin einfach brillant warst und dass ich Unrecht hatte.
1: Ja, und dann ist ihr Moment gekommen.
4: Ich habe so lange darauf gewartet, dich das sagen zu hören. Aber wenn ich mit 30 Partnern in einer Anwaltskanzlei sein will, brauche ich einen Freund, der kein kompletter Blödmann ist.
1: Ja, also ich würde sagen, die beste Art, mit dem oder der Ex umzugehen, ist, sich auf sich zu konzentrieren, zu wachsen und ein Badass zu werden.
0: Aber hallo, noch mehr Serien-Liebesweisheiten hört ihr um kurz nach drei hier in der Jungen Nacht. 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

0: Hier ist die junge Nacht. Wir schauen auf die Straßen und haben direkt mal gute Nachrichten von der A31 Lingen-Gronau. Kein Falschfahrer mehr unterwegs zwischen Lingen und Kreuz-Schüttdorf. Der Falschfahrer ist weg. A31 Lingen-Gronau zwischen Lingen und Kreuz-Schüttdorf. Alles wieder gut. Die A1 Köln Richtung Münster zwischen Schwerte und Kamen-Zentrum 20 Minuten plus 5 Kilometer Stau. Die A1 Dortmund Richtung Münster ist zwischen Kreuz-Dortmund-Unna und Kamen-Zentrum wegen Bauarbeiten bis Montag früh gesperrt. Die A2 Dortmund Richtung Oberhausen ist zwischen Dreieck de Bottrop und Kreuz Oberhausen wegen Bauarbeiten bis Montag früh gesperrt. Die A8 München-Salzburg ist zwischen Fraßdorf und Bernau wegen einer Nachtbaustelle bis 5 Uhr gesperrt. Umleitung gibt's da aber. Die A21 Kiel Richtung Bagdeheide ist zwischen Lezen und Bad Oldesloe Süd wegen einer Nachtbaustelle bis 5 Uhr dicht. Umleitung über die U96 und die U98. Die A25 Hamburg-Geesthacht ist zwischen Allermöhe und Neu-Allermöhe West in beide Richtungen wegen Bergungsarbeiten gesperrt. Die A30 Rheine Richtung Osnabrück ist zwischen Rheine-Kanalhafen und Hörstel wegen Bergungsarbeiten bis ca. 8 Uhr dicht. Umleitung über die U19. Die A81 Heilbronn Richtung Würzburg ist zwischen Weinsberg-Ellhofen und Kreuz-Weinsberg wegen einer Fahrbahnerneuerung bis Montag früh gesperrt. Dadurch 5 Kilometer Stau. Und die A92 haben wir auch noch. München Richtung Deggendorf ist zwischen Oberschleißheim und Unterschleißheim wegen Bauarbeiten bis Sonntag 4 Uhr gesperrt. Eine Umleitung gibt's über die U3. Kommt gut und sicher an.
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0: Hallo, hallo, schönen guten Morgen. Kerstin Breuer hier. Voll schön, dass ihr da seid. Und auch wenn ich mich hier jetzt auf jeden Fall für heute noch nicht verabschieden möchte, reden wir über unangenehme Verabschiedungen. So, also wie cringe seid ihr aus dem Büro gegangen jetzt so vom Start ins Wochenende? Habt ihr vielleicht, wie Helke aus Köln, Schüsseldorf gesagt? Schüsseldorf oder Tschö mit Ö. Bis bald, Rehan. Ihr dürft es zugeben. Wir gehen da gemeinsam durch. Und wir schämen uns nicht, auch wenn es cringe ist. 0221 567 89 111. Gerne Sprachi.
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2: Ich habe ein Problem mit meinen Haaren.
1: Okay.
2: Ich glaube, ich kann hier für viele sprechen. Es geht darum, ich denke...
1: Voll gemein.
2: Nee, aber...
1: Ich meiste ja immer scheiß Haare, deswegen...
2: Nein, ihr habt alle tolle Haare. Aber ich habe einfach das Gefühl, dass sie jeden Tag fettig sind.
1: Fettig?
2: Und ich wasche meine Haare einfach viel zu oft. Ich weiß, es ist gar nicht so gesund.
1: Mhm.
2: Und meine Mitmenschen, das ist ja das Problem, die können mein Problem nicht nachvollziehen.
1: Mhm.
2: Und ich kann deren Reaktion nicht verstehen.
1: Okay.
2: Und dadurch...
1: Aber inwiefern werden denn deine Mitmenschen davon überhaupt beeinflusst? Erzählst du es ihnen proaktiv?
2: Ja.
1: Oh, ich mir heute erstmal wieder die Haare waschen.
2: Nee, nicht ganz so. Aber zum Beispiel habe ich was vor mit meinen Freunden und wir verabreden uns für 15 Uhr.
1: Ja.
2: Und ja, 15, 20 Minuten, bevor ich eigentlich los muss, gucke ich in den Spiegel und denke mir, oh.
1: Oh, die Haare gehen ja
2: also
1: nicht.
2: Hier irgendwo fängt es wieder an, obwohl nichts ist, laut den anderen.
1: Mhm.
2: Ja, und dann mache ich mich noch schnell fertig.
1: Mhm.
2: Aber das dauert ja alles und dann bin ich mal zu spät.
1: Ja klar, das läppert sich. Ich gebe dir jetzt eine Aufgabe und die probierst du einfach mal durchzuziehen. Du darfst dir ab heute bis nächste Woche Mittwoch, darfst du dir insgesamt... Zweimal die Haare waschen nur.
2: Zweimal
1: nur. Ja, musst du dir selber einteilen. Und du beobachtest einfach mal dich selber, deine Haare und wie reagiert dein Umfeld. Weil im Optimalfall kommen wir nämlich an einen Punkt, wo du merkst, ey, und das wird der sehr wahrscheinliche Outcome sein, das interessiert irgendwie keine Sau, was ich mit meinen Haaren mache, ehrlicherweise.
2: Ja.
1: Und dann kannst du dir das vielleicht abgewöhnen.
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wenn das keine Kunst ist, Leute, dann weiß ich wirklich auch nicht. Ray und Hans Zimmer, Click Clack Symphony, gerade gehört in der jungen Nacht. Und ich finde, der klingt so unnormal episch, dieser Song. Also diese Stimme, dieser Orchester-Vibe, wirklich, als würde gleich der krasseste Film der ganzen Welt auf der größten Leinwand der ganzen Welt laufen. So klingt der für mich. Da kriege ich maximale Gänsehaut, sage ich euch. Hier sind ATV, Topic und A7S mit Your Love. Falls ihr euch schon ein bisschen zum Party machen fertig macht hier.

0: Taylor Swift mit Opalight. Wunderschöner Song. Hier ist die junge Nacht.
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2: Um 2 Uhr mit Heike Lüttich. Großer Gewinner der britischen Kommunalwahlen ist die rechtspopulistische Reform UK-Partei von Nigel Farage. Sowohl die regierende Labour-Partei als auch die Konservativen büßten viele Sitze ein. In Wales verlor Labour erstmals seit Gründung des Regionalparlaments vor 27 Jahren seine Mehrheit an eine nationalistische Partei. Die walisische Regierungschefin Morgan trat daraufhin zurück. Aus London Franziska Hoppen.
3: Mit dem Wahlergebnis endet die 27-jährige Regierungszeit und die mehr als 100 Jahre andauernde Serie von Wahlsiegen der Labour-Partei in Wales. Als stärkste Kraft ging die als linksnational geltende walisische Unabhängigkeitspartei Plaid Cymru hervor. Nun werden erstmals in der Geschichte des Vereinigten Königreichs alle selbstverwalteten Landesteile Schottland, Wales und Nordirland von Unabhängigkeitsparteien angeführt. Denn auch in Schottland zeichnete sich nach den vorläufigen Ergebnissen ein schlechtes Bild für Labour ab. Die Unabhängigkeitspartei SNP gewann demnach deutlich.
2: In Syrien ist ein General des ehemaligen Machthabers Assad festgenommen worden. Er soll im August 2013 an dem Chemiewaffenangriff mit bis zu 1400 Toten nahe der Hauptstadt Damaskus beteiligt gewesen sein. Wie das Innenministerium mitteilte, soll der Mann den Beschuss von Ost-Ghuta mit Chemiewaffen logistisch koordiniert haben. Die syrische Führung hatte damals behauptet, die